0: Ich bin Hendrik Daum. Die Pegelstände des Rheins in Nordrhein-Westfalen sinken weiter. Experten rechnen für Donnerstag und Freitag mit neuen Tiefstständen infolge der Trockenheit und Hitze. Der Bundesverband der deutschen Binnenschifffahrt spricht von einem erheblichen Mehraufwand und höheren Kosten. Viele Schiffe, heißt es, seien mit weniger als einem Viertel der sonst üblichen Ladung unterwegs. Der tödliche Anschlag beim Berliner CSD wirft immer noch Fragen auf, unter anderem zum genauen Ablauf. Der Innenausschuss des Bundestags berät heute über den islamistisch motivierten Terroranschlag. Bundesinnenminister Dobrindt soll über den Stand der Ermittlungen informieren, wie Claudia Wächter berichtet.
1: Was ist da schiefgelaufen, fragt sich nicht nur die queere Community. Die Behörden hatten schließlich den mutmaßlichen Täter auf dem Schirm. Er wurde auch überwacht, war aber auf freiem Fuß, weil ein Urteil noch nicht rechtskräftig war. Bei der Terrorfahrt mit einem Auto war eine Frau gestorben. Viele Menschen wurden verletzt. Der Attentäter selbst konnte zunächst fliehen, wurde dann aber später von Polizisten erschossen.
0: Schülerinnen und Schüler mit Social-Media-Accounts sind wohl schlechter in der Schule. Zu diesem Schluss kommt eine Studie aus Italien, für die mehr als 5000 Jugendliche befragt wurden. Diejenigen, die bereits in der 6., 7. oder 8. Klasse ein Social-Media-Konto hatten, schnitten in den Tests im Schnitt schlechter ab als diejenigen, die mindestens bis zur 9. Klasse mit einem Konto gewartet hatten. Der Landkreis Starnberg erlässt eine sofortige Haushaltssperre. Das Landratsamt begründet den Schritt damit, dass die Ausgaben im Bereich Jugendhilfe unerwartet gestiegen sind. Die Rede ist von Mehrausgaben von 4,5 Millionen Euro. Landrat Frei kritisiert, dass der Bund den Kommunen immer mehr Aufgaben im sozialen Bereich aufbürde, ohne sich finanziell daran zu beteiligen. FIFA-Boss Infantino muss wohl um sein Amt fürchten. Nach den gescheiterten Investorenplänen sprach DFB-Sportdirektor Rettig von einem irreparablen Vertrauensverlust. Man sehe, dass Herr Infantino sich mittlerweile mit Menschen umgeben habe, die von außerhalb des Fußballs kommen, sagte er. Als erste nationale Fußballverbände haben England und Wales ihre Unterstützung für eine Wiederwahl Infantinos zurückgezogen. Es ist jetzt kurz nach 2. Im Moment sind vor allem in Alpennähe noch einzelne Schauer oder auch Gewitter unterwegs. Abseits davon, da ist es locker bewölkt oder klar. Die Frühwerte liegen bei 20 bis 14 Grad. Heute am Dienstag, da scheint wieder häufig die Sonne. Anfangs gibt's im Nordwesten Schauer und Gewitterreste, sonst bilden sich nachmittags aus den Bergen heraus lokale Hitzegewitter. Die Höchstwerte erreichen heute 32 bis stellenweise 39 Grad. Eine Meldung haben wir von der A3 Würzburg Richtung Frankfurt. Bitte aufpassen zwischen Markt Heidenfeld und Rohrbrunn. Da steht auf dem Standstreifen ein unbeleuchtetes Pannenauto.
2: Ah!

doppelte Körperwärme unter einer Decke. Also wenn das Thermometer auch nachts so wie heute kaum sinkt, dann wird das gemeinsame Bett schnell zu einem richtigen Backofen. Aber stimmt dieses Gerücht eigentlich, dass quasi Männer nachts wie echte Heizstrahler glühen und das größere Hitzeproblem sind? Mein Kollege Simon Müller hat gleich mal die besten Tipps für uns, wie Paare quasi trocken und kühl durch drückend heiße Sommernächte wie diese herkommen. Ich bin Dominik Kollmann, wünsche euch einen frühen guten Morgen an diesem Dienstag mit den Pointer Sisters und Jump. Kurz nach zwei ist es.

0: Na, könnt ihr sie auch fühlen? Can you feel the love tonight? Elton John an diesem frühen Dienstagmorgen. Schwitzen, wälzen, ständig aufwachen, schlafen zu zweit ist bei dieser Hitze eine ganz eigene Herausforderung, denn quasi zwei Körper produzieren natürlich auch doppelt so viel Wärme im Bett. Mein Kollege Simon Müller hat uns heute mal ein paar Tipps mitgebracht für gemeinsame Sommernächte. Simon, wenn man sich im Freundeskreis umhört, dann berichten ja ganz viele Menschen, die sich mit einem Mann das Bett teilen, dass ihr Partner ein ziemlicher Heizstrahler nachts ist. Stimmt das denn? Sind Männer tatsächlich das größere Hitzeproblem in der Nacht?
1: Also ja, ganz generell gilt, zwei Körper produzieren doppelt so viel Wärme wie ein Körper. Mhm. Ganz egal, welches Geschlecht. Aber trotzdem ist es schon so, dass Männer im Schnitt etwas mehr Muskelmasse haben und Muskeln verbrauchen auch im Schlaf Energie und produzieren dadurch Wärme. Und die wird dann ausgestrahlt. Also könnte man sagen, je muskulöser der Mensch neben mir im Bett ist, desto mehr Hitze bekomme auch ich dann ab.
0: Spannend. Wie schaffen wir es denn auch, zu zweit im Bett zu schlafen und trotzdem nicht zu schwitzen? Gibt's da irgendwie Tipps?
1: Ja, alle Freunde des Kuschelns müssen jetzt ganz stark sein. Denn wenig überraschend ist das Effektivste, möglichst viel Platz zwischen sich und dem Partner oder der Partnerin zu bekommen. Also eine Lösung wäre, dass jeder seine eigene Bettdecke bekommt, mit einem eigenen Wärmegrad statt einer gemeinsamen großen. Wer es noch konsequenter mag, der schläft dann vielleicht gelegentlich in getrennten Zimmern, um dem Partner Platz zu machen und sich nachts nicht noch gegenseitig aufzuhitzen.
0: Mhm. Hast du sonst noch ein paar Tipps, damit es im Schlafzimmer nachts möglichst kühl bleibt?
1: Ja, also zunächst einmal das Offensichtliche. Leichte, atmungsaktive Materialien für Schlafanzug und Bettwäsche. Da sind zum Beispiel Leinen, Baumwolle oder Seide ganz gut. Und auch eine atmungsaktive Matratzenauflage kann oft sehr helfen. Ein weiterer cleverer Trick ist es, eine Wasserflasche einzufrieren und dann nachts unter die Decke zu legen oder den eigenen Schlafanzug kurz vorm Anziehen in den Gefrierer zu tun. Sonst kann ein Ventilator helfen, am besten mit einem nassen Tuch davor oder ganz klassisch lauwarm statt heiß duschen, abends nicht zu spät und zu viel essen und dann last but not least ganz viel zu trinken.
0: Ist alles notiert. Kollege Simon Müller mit ein paar Tipps, wie Paare trocken und vor allem kühl durch diese drückend heißen Sommernächte kommen.

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1: Ich bin Hendrik Daum. Die Pegelstände des Rheins in Nordrhein-Westfalen sinken weiter. Experten rechnen für Donnerstag und Freitag mit neuen Tiefstständen infolge der Trockenheit und Hitze. Der Bundesverband der deutschen Binnenschifffahrt spricht von einem erheblichen Mehraufwand und höheren Kosten. Viele Schiffe, heißt es, seien mit weniger als einem Viertel der sonst üblichen Ladung unterwegs. Der tödliche Anschlag beim Berliner CSD wirft immer noch Fragen auf, unter anderem zum genauen Ablauf. Der Innenausschuss des Bundestags berät heute über den islamistisch motivierten Terroranschlag. Bundesinnenminister Dobrindt soll über den Stand der Ermittlungen informieren, wie Claudia Wächter berichtet.
2: Was ist da schiefgelaufen, fragt sich nicht nur die queere Community. Die Behörden hatten schließlich den mutmaßlichen Täter auf dem Schirm. Er wurde auch überwacht, war aber auf freiem Fuß, weil ein Urteil noch nicht rechtskräftig war. Bei der Terrorfahrt mit einem Auto war eine Frau gestorben. Viele Menschen wurden verletzt. Der Attentäter selbst konnte zunächst fliehen, wurde dann aber später von Polizisten erschossen.
1: Das waren die Nachrichten um halb. Im Moment sind vor allem in Alpennähe noch einzelne Schauer oder auch Gewitter unterwegs. Abseits davon, da ist es locker bewölkt oder klar. Die Frühwerte liegen bei 20 bis 14 Grad. Heute am Dienstag, da scheint wieder häufig die Sonne. Anfangs gibt's im Nordwesten Schauer und Gewitterreste, sonst bilden sich nachmittags aus den Bergen heraus lokale Hitzegewitter. Die Höchstwerte erreichen heute 32 bis stellenweise 39 Grad.
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3: Die Sommerferien, die laufen und der Jahresurlaub, der steht auch an für viele von uns. Doch wie sieht eigentlich euer persönlicher Traumurlaub aus? Also lieber ganz intim zum Beispiel mit der Familie oder im großen Trupp mit den besten Freunden. Was bei Gruppenreisen für legendäre Stimmung sorgt und wo die großen Beziehungsfallen lauern, das hört ihr gleich hier bei mir in ein paar Minuten. Kurz nach 2:30, hier ist Dominik Kollmann zusammen mit Mantle as Anything und Live It Up.

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1: Schönen guten Morgen mit Ed Sheeran und Happier. Wann seid ihr eigentlich happy? Wenn ihr ganz intim zum Beispiel mit der Familie in den Urlaub fahrt, oder seid ihr eher glücklicher, wenn ihr mit einem großen Trupp unterwegs seid, zum Beispiel mit den besten Freunden? Was so bei Gruppenreisen für legendäre Stimmung sorgt und wo die großen Beziehungsfallen lauern, das haben wir uns von euch mal sagen lassen.
2: Machen wir seit über 10 Jahren regelmäßig einmal im Jahr.
3: Wenn es gute Freunde sind und man sich mit ihnen versteht, dann ja. Ansonsten kann es auch in die Hose gehen.
4: Eindeutig nein. Die Zeit im Jahr, wo man mal Urlaub hat, ich glaube, das sollte man auch mal Urlaub von Familie und Freunden machen.
5: Ich finde es eine gute Idee, weil man einfach nochmal als Gruppe nochmal zusammenwächst.
6: 4 Tage geht immer.
1: Tja, unterschiedliche Meinungen. Also, wie ist eure? Schickt gerne WhatsApp, Text oder Sprachnachricht hier zum Münchstudio. Schöne Dienstagnacht hier mit Blondie und Maria. Ich

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1: Ich bin Hendrik Daum. Mindestens 72 Tote, harte gegenseitige Vorwürfe und verstärkte Grenzkontrollen. Während sich die Lage in Ceuta beruhigt, eskaliert der Streit innerhalb der EU. Heute schalten sich die EU-Innenminister in einer Videokonferenz zusammen, um über die aktuellen Entwicklungen zu sprechen. Mehr von Dieter Ebeling.
2: Die spanische Regierung fühlt sich zu Unrecht an den Pranger gestellt. 22 EU-Regierungen, die einen offenen Kritikbrief an den spanischen Regierungschef Sanchez schickten, fühlen sich von diesem im Stich gelassen. Bei der EU, in diesem Fall den Innenministern, hängt immer alles mit allem zusammen. Sanchez hat in Sachen Migration, Verteidigung und Ukraine-Hilfe schon viele Hauptstädte verärgert.
1: Der neue Unionsfraktionschef Thorsten Frey hält es für falsch, sich schon jetzt darauf festzulegen, dass der nächste Bundespräsident zwingend eine Frau sein muss. Eine Frau in diesem Amt sei zwar wünschenswert, aber nicht unumstößlich. Entscheidend sei eine überzeugende Persönlichkeit, die Gesellschaft zusammenhalte, so Frey. Zuletzt hatten sich auch mehrere SPD-Politiker für die bayerische Landtagspräsidentin Ilse Aigner von der CSU als Bundespräsidentin ausgesprochen. Ein tonnenschweres Bauteil eines Windrads ist auf der B299 bei Neumarkt in der Oberpfalz von einem Schwertransporter heruntergefallen. Zuvor war der Anhänger des Schwertransporters an einem Kreisverkehr aus noch ungeklärten Gründen nach rechts in den Graben gerutscht. Dabei fiel das Bauteil von der Ladefläche. Verletzt wurde niemand. Das etwa 60 Tonnen schwere Bauteil muss jetzt mit einem Spezialkran aus dem Straßengraben geborgen werden. Die B299 ist deshalb auf Höhe Neumarkt in der Oberpfalz in beiden Richtungen gesperrt. Die Bergungsarbeiten sollen sich bis in den morgendlichen Berufsverkehr hineinziehen. Autofahrer müssen sich auf Staus einstellen. FIFA-Boss Infantino muss jetzt wohl um sein Amt fürchten. Nach den gescheiterten Investorenplänen sprach DFB-Sportdirektor Rettig von einem irreparablen Vertrauensverlust. Man sehe, dass Herr Infantino sich mittlerweile mit Menschen umgeben habe, die von außerhalb des Fußballs kommen, sagte er. Als erste nationale Fußballverbände haben England und Wales ihre Unterstützung für eine Wiederwahl Infantinos zurückgezogen. Es ist jetzt kurz nach 3. Im Moment sind vor allem in Alpennähe noch einzelne Schauer oder auch Gewitter unterwegs. Abseits davon, da ist es locker bewölkt oder klar. Die Frühwerte liegen bei 20 bis 14 Grad. Heute am Dienstag, da scheint wieder häufig die Sonne. Anfangs gibt es im Nordwesten Schauer und Gewitterreste, sonst bilden sich nachmittags aus den Bergen heraus lokale Hitzegewitter. Die Höchstwerte erreichen heute 32 bis stellenweise 39 Grad. Eine Meldung haben wir von der A3 Nürnberg Richtung Würzburg. Bitte aufpassen, zwischen Nürnberg Nord und Erlangen-Tennenlohe, da steht ein Pannen-LKW.

ist doch eigentlich so viel mehr als nur so Hintergrundgeplänkel beim Autofahren, oder? Die verbindet uns zum Beispiel, sie weckt ganz tief vergrabene Erinnerungen und sie schenkt uns eine pure Erleichterung an bestimmten Tagen. Das gilt keineswegs nur für Erwachsene. Meine Reporterin Nicole Enders hat sich für uns mal umgeschaut, um die Popstars von morgen zu suchen. Und wir hören da gleich mal rein, was die kleine Generation musikalisch alles so drauf hat. Jetzt erstmal zur alten Generation, zu Cyndi Lauper, Girls Just Want to Have Fun um kurz nach drei. Ich bin Dominik Kollmann. Servus zusammen.

0: Auch so einer von diesen fiesen Ohrwürmern. Emilia, Big Big World. Ja, und Musik generell ist ja so viel mehr als nur so ein bisschen Ablenkung zwischen Nachrichten und Wetterbericht, finde ich. Musik weckt Erinnerungen, sie macht gute Laune und Musik verbindet uns. Das ist auch bei den Kindern schon so. Meine Reporterin Nicole Enders hat für uns schon mal die Popstars von morgen entdeckt. Hört mal.
1: Also Musik fühlt sich halt für mich so an, nervös, aber auf der Bühne zu stehen, es macht schon sehr Spaß. Und vor allem, weil man dann Zugejubel kriegt und dass man dann so ein bisschen berühmt wird.
2: Laura ist 11 Jahre alt, aber sie steht schon wie ein Star auf der Bühne und zwar beim Festival Rock Impuls. Das bringt jedes Jahr Schulbands der Mittel- und Realschulen zusammen, heuer in Nürnberg mit über 900 Nachwuchsstars. Ins Leben gerufen hat das Projekt vor über 15 Jahren der Musikpädagoge Wolfgang Pfeiffer.
3: Ich finde es immer wahnsinnig bezaubernd, wenn die Kids auf der Bühne stehen. Man spürt die Anspannung, man spürt aber auch, wie sehr sie sich darauf freuen.
2: Musik kennt keine Herkunft, keine Hautfarbe. Das zeigen die Hip-Hop-Heroes aus Ingolstadt. Jugendliche aus verschiedenen Ländern finden hier in der Musik eine gemeinsame Sprache und eine neue Heimat, angeleitet von Koda Aborish.
4: Diese Erfahrung, die man auf der Bühne sammelt, die hilft natürlich auch unglaublich bei so einem Vorstellungsgespräch oder auch in der Schule. Ja, da wird jetzt auch sich viel mehr beteiligt. Ja, also dieses Selbstvertrauen, das sie dann bekommen.
2: Dafür gab es in diesem Jahr sogar den Bayerischen Integrationspreis. Respekt an die Hip-Hop-Heroes Jamal, Karim, Alex und Emil.
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0: Von der musikalischen Zukunft zurück in die Vergangenheit. Hier ist Bob Marley an diesem frühen Dienstagmorgen mit Buffalo Soldier. Kommt gut raus.

0: Ich bin Hendrik Daum. Mindestens 72 Tote, harte gegenseitige Vorwürfe und verstärkte Grenzkontrollen. Während sich die Lage in Ceuta beruhigt, eskaliert der Streit innerhalb der EU. Heute schalten sich die EU-Innenminister in einer Videokonferenz zusammen, um über die aktuellen Entwicklungen zu sprechen. Mehr von Dieter Ebeling.
1: Die spanische Regierung fühlt sich zu Unrecht an den Pranger gestellt. 22 EU-Regierungen, die einen offenen Kritikbrief an den spanischen Regierungschef Sanchez schickten, fühlen sich von diesem im Stich gelassen. Bei der EU, in diesem Fall den Innenministern, hängt immer alles mit allem zusammen. Sanchez hat in Sachen Migration, Verteidigung und Ukraine-Hilfe schon viele Hauptstädte verärgert.
0: Der neue Unionsfraktionschef Thorsten Frey hält es für falsch, sich schon jetzt darauf festzulegen, dass der nächste Bundespräsident zwingend eine Frau sein muss. Eine Frau in diesem Amt sei zwar wünschenswert, aber nicht unumstößlich. Entscheidend sei eine überzeugende Persönlichkeit, die die Gesellschaft zusammenhalte, so Frey. Zuletzt hatten sich auch mehrere SPD-Politiker für die bayerische Landtagspräsidentin Ilse Aigner von der CSU als Bundespräsidentin ausgesprochen. Das waren die Nachrichten um halb. Im Moment sind vor allem in Alpennähe noch einzelne Schauer oder auch Gewitter unterwegs. Abseits davon, da ist es locker bewölkt oder klar. Die Frühwerte liegen bei 20 bis 14 Grad. Heute am Dienstag, da scheint wieder häufig die Sonne. Anfangs gibt's im Nordwesten Schauer und Gewitterreste, sonst bilden sich nachmittags aus den Bergen heraus lokale Hitzegewitter. Die Höchstwerte erreichen heute 32 bis stellenweise 39 Grad.
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3: So, bei mir trifft gleich Popmusik auf den Blick in die Sterne. Roland O'Zabel, das war der Sänger der 80er-Jahre-Kultband Tears for Fears, der bringt heute an diesem Dienstag seine Autobiografie auf den Markt. Und das Besondere an der ganzen Geschichte, er beleuchtet darin sein Leben nach astrologischen Gesichtspunkten. Welche Geheimnisse er über Hits wie Shout oder Everybody Wants to Rule the World lüftet, das hört ihr gleich bei mir. Jetzt starten wir erstmal rein in diesen Dienstagmorgen mit den Eurythmics. Torn My Side, ich bin Dominik Hollmann, kurz nach halb vier. Ist das. Yeah!

0: I'm not the only one. Sam Smith an diesem Dienstagmorgen. Der Sänger der 80er Jahre Kultband Tears for Fears, der bringt heute an diesem Dienstag Popmusik und Astrologie unter einen Hut. Roland veröffentlicht heute nämlich seine Autobiografie Welcome to My Life. Das Buch trägt den Untertitel Astrologische Memoiren.
1: What sets the book apart is that it's an astrological memoir. The first of its kind, I believe. Welcome to Your Life is a book rich in self-analysis, which I had a lot of fun writing. I hope you have even more fun reading it.
0: Tja, Astrologie ist schon lange eine Leidenschaft von ihm und deshalb nimmt er in seinem neuen Buch quasi sein Leben nach astrologischen Aspekten unter die Lupe. Aber hauptsächlich geht es um die abenteuerliche Karriere natürlich von der Band Tears for Fears und natürlich die Geschichten hinter den Hits wie Shout, Mad World und natürlich Everybody Wants to Rule the World. Quasi dem Klassiker aus dem Buchtitel Welcome to My Life, das heute in euren Buchhandel kommt. Und hier sind sie, Tears for Fears, mit genau diesem Hit.

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1: Ich bin Stefan Mack. Der tödliche Anschlag beim Berliner CSD wirft immer noch Fragen auf, unter anderem zum genauen Ablauf. Der Innenausschuss des Bundestags berät heute über den islamistisch motivierten Terroranschlag. Bundesinnenminister Dobrindt soll über den Stand der Ermittlungen informieren. Claudia Wächter berichtet.
2: Was ist da schiefgelaufen, fragt sich nicht nur die queere Community. Die Behörden hatten schließlich den mutmaßlichen Täter auf dem Schirm. Er wurde auch überwacht, war aber auf freiem Fuß, weil ein Urteil noch nicht rechtskräftig war. Bei der Terrorfahrt mit einem Auto war eine Frau gestorben. Viele Menschen wurden verletzt. Der Attentäter selbst konnte zunächst fliehen, wurde dann aber später von Polizisten erschossen.
1: Die Bundesregierung denkt über einen neuen Zivildienst nach, für den Fall, dass in Deutschland wieder eine Wehrpflicht kommt. Das Familienministerium hat große Wohlfahrtsverbände gefragt, ob sie dafür Plätze anbieten könnten. Und fast alle haben signalisiert, dass sie grundsätzlich bereit wären. Hintergrund ist der neue Wehrdienst mit verpflichtender Musterung und die Möglichkeit einer Wehrpflicht, sollte die Truppe nicht genug Freiwillige finden. Der ukrainische Präsident Zelensky will Russland bis Herbst so stark unter Druck setzen, dass es einem Ende des Krieges zustimmt. Mit Drohnenangriffen, Sanktionen und diplomatischem Druck. Das sagte er vor Botschaften in Kiew. Gleichzeitig stellt er sich auf einen weiteren Kriegswinter ein und fordert von allen ukrainischen Botschaftern, technische Hilfe und Waffen bei Partnerstaaten zu organisieren. Wegen der Migrationskrise in der spanischen Exklave Ceuta beraten die EU-Innenminister heute über die Konsequenzen. Bei einer Videokonferenz soll es darum gehen, wie die EU ihre Außengrenzen besser schützen kann. Auch Bundesinnenminister Dobrindt nimmt an der Schalte teil. Die spanische Regierung hat unterdessen Vorwürfe zurückgewiesen. Sie habe Warnungen des Geheimdienstes vor einer Massenankunft von Flüchtlingen ignoriert. In Neumarkt in der Oberpfalz ist ein großes Bauteil für ein Windrad von einem Schwertransport in den Straßengraben gestürzt. Beim Herausfahren aus einem Kreisverkehr rutschte der Anhänger des LKW nach rechts ab. Die Ladung fiel von der Ladefläche. Verletzt wurde niemand. Das Teil muss jetzt mit einem Spezialkran geborgen werden. Die Bundesstraße ist dafür komplett gesperrt. Je nachdem, wie lange die Arbeiten dauern, müssen sich Autofahrer dort auf Staus und längere Fahrzeiten einstellen. Es ist jetzt 4:15. Heute steuert Bayern wieder auf einen richtig heißen Tag zu. Tagsüber gibt es erst viel Sonnenschein, dazu große Hitze. Am Nachmittag erreichen die Temperaturen 33 bis 39 Grad. Nach der großen Hitze gibt es zumindest Richtung Schwaben und Alpen lokale Gewitter.
3: Eine Meldung haben wir von der A3 Nürnberg Richtung Würzburg. Bitte aufpassen zwischen Nürnberg Nord und Erlangen-Tennenlohe. Da steht ein Pannen-LKW.
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6: Die Sommerferien hier bei uns in Bayern, die sind gestartet und die Terminals an den Flughäfen, die platzen aus allen Nähten. Damit die Urlaubsreise nicht schon quasi beim Boarding im Stressfiasko endet, hat mein Kollege Oliver Urbanke gleich mal den ultimativen Knicke für die Flugkabine im Gepäck, quasi von der Gepäckablage bis zum entspannten Aussteigen nach der Landung. Hört ihr gleich bei mir. Jetzt erstmal einen schönen guten Morgen mit Tina Turner, 4:15. Und ich bin Dominik Hollmann. Servus.

0: Schönen guten Morgen wünsche ich euch an diesem Dienstag. So, am Freitag sind sie gestartet, die Sommerferien auch bei uns in Bayern. Und für viele Familien geht es jetzt wieder quasi in den großen Jahresurlaub. Damit auch auf dem Weg dahin schon mal gute Laune und vor allem Entspannung gelingen, hat mein Kollege Oliver Urbanke heute mal ein paar Tipps für uns, was im Flugzeug eigentlich so zu beachten ist. Oliver, stressig kann es ja oft schon beim Einstieg ins Flugzeug werden. Was ist denn der typische Fehler?
1: Ganz klar, drängeln. Dabei bringt das überhaupt nichts. Der Sitzplatz läuft ja schließlich nicht weg. Ja. Besser ist, entspannt einzusteigen, den Platz zügig zu suchen und das Handgepäck so zu verstauen, dass andere nicht minutenlang im Gang warten müssen. Wer merkt, dass es etwas länger dauert, lässt die anderen einfach kurz vorbei. Das spart Nerven auf allen Seiten.
0: Ja. Irgendwann sind Passagiere und Gepäck ja dann verstaut. Worauf sollte ich dann achten, damit quasi die Stunden in der Luft für alle möglichst entspannt werden?
1: Das Zauberwort heißt hier, wie so oft, Rücksicht. Wer die Rückenlehne nach hinten stellen möchte, sollte das kurz ankündigen. Bei den Armlehnen gilt, der Mittelplatz hat eigentlich den größten Anspruch drauf. Oder man spricht sich einfach kurz ab. Außerdem sollte man Sicherheitsanweisungen ernst nehmen und nicht vergessen, man teilt sich den Raum mit vielen anderen Leuten. Also leise sein, niemand unnötig stören und ein bisschen Verständnis füreinander zeigen. Das macht den Flug für alle angenehmer.
0: Und ich glaube, Oliver, auch nach der Landung gibt es dann noch ein paar Dinge zu beachten.
1: Wer sofort aufspringt und drängelt, ist meistens trotzdem nicht schneller am Gepäckband. Besser ist, Reihe für Reihe aussteigen zu lassen und den Sitznachbarn oder der Kabinencrew zum Abschied einfach freundlich Danke sagen. Kostet nichts, sorgt aber für einen deutlich angenehmeren Abschluss der Reise.
0: Tja, und dann kann der Urlaub erst richtig beginnen. Oliver Urbanke zum richtigen Verhalten im Flugzeug. Dank dir für die Infos.

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2: Ich bin Stefan Mack. Der tödliche Anschlag beim Berliner CSD wirft immer noch Fragen auf, unter anderem zum genauen Ablauf. Der Innenausschuss des Bundestags berät heute über den islamistisch motivierten Terroranschlag. Bundesinnenminister Dobrindt soll über den Stand der Ermittlungen informieren. Claudia Wächter berichtet.
3: Was ist da schiefgelaufen, fragt sich nicht nur die queere Community. Die Behörden hatten schließlich den mutmaßlichen Täter auf dem Schirm. Er wurde auch überwacht, war aber auf freiem Fuß, weil ein Urteil noch nicht rechtskräftig war. Bei der Terrorfahrt mit einem Auto war eine Frau gestorben. Viele Menschen wurden verletzt. Der Attentäter selbst konnte zunächst fliehen, wurde dann aber später von Polizisten erschossen.
2: Die Bundesregierung denkt über einen neuen Zivildienst nach, für den Fall, dass in Deutschland wieder eine Wehrpflicht kommt. Das Familienministerium hat große Wohlfahrtsverbände gefragt, ob sie dafür Plätze anbieten könnten. Und fast alle haben signalisiert, dass sie grundsätzlich bereit wären. Hintergrund ist der neue Wehrdienst mit verpflichtender Musterung und die Möglichkeit einer Wehrpflicht, sollte die Truppe nicht genug Freiwillige finden. Das waren die Nachrichten um 9:30. Heute steuert Bayern wieder auf einen richtig heißen Tag zu. Tagsüber gibt es erst viel Sonnenschein, dazu große Hitze. Am Nachmittag erreichen die Temperaturen 33 bis 39 Grad. Nach der großen Hitze gibt es zumindest Richtung Schwaben und Alpen lokale Gewitter.
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5: Ein mitreißender Synthie-Beat, geballte Power in der Stimme und eine Botschaft, die richtig Mut gemacht hat. Heute vor genau 38 Jahren hat ein ganz bestimmter Titel Platz 1 der Charts erobert und wie aus einer, ich sag mal so, unscheinbaren Studiosängerin eine weltweit gefeierte Pop-Ikone wurde. Das erzähle ich euch gleich. Hier ist erstmal Sydney Youngblood, If Only I Could. Es ist kurz nach 5:30. Ich bin Dominik Kollmann. Schönen guten Morgen zusammen.

Schönen guten Morgen mit Mike Oldfield, To Frost an diesem Dienstag. Es kann eigentlich nur nach oben gehen. Das ist so eine Prophezeiung, die sich für eine englische Sängerin so in den späten 80ern quasi selbst erfüllt hat. Genauer gesagt Anfang 1988. Da hat sie es in den englischen Charts bis auf Platz 8 geschafft. Und zwar als Gastsängerin des Elektro-Duos Cold Cut. So ein paar Monate später hat diese Sängerin dann eine eigene Single veröffentlicht und die hat es heute, an diesem Dienstag, vor genau 38 Jahren, in den Charts noch weiter nach oben geschafft, und zwar bis auf Platz 1. Genau wie sie es in ihrem Lied vorhergesagt hat. The Only Way Is Up, der größte Hit der Sängerin Jazz. Hier ist sie bei uns.

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1: Ich bin Stefan Mack. Guten Morgen. Nach dem Ansturm von Flüchtlingen auf die spanische Exklave Ceuta schalten sich heute die EU-Innenminister in eine Videokonferenz zusammen, um über die aktuellen Entwicklungen zu sprechen. Dieter Ebeling berichtet aus Brüssel.
2: Die spanische Regierung fühlt sich zu Unrecht an den Pranger gestellt. 22 EU-Regierungen, die einen offenen Kritikbrief an den spanischen Regierungschef Sanchez schickten, fühlen sich von diesem im Stich gelassen. Bei der EU, in diesem Fall den Innenministern, hängt immer alles mit allem zusammen. Sanchez hat in Sachen Migration, Verteidigung und Ukraine-Hilfe schon viele Hauptstädte verärgert.
1: Unionsfraktionschef Frei will an der Abschaffung der Rente mit 63 festhalten und sieht keinen Spielraum für Nachbesserungen im Rentenpaket. Er warnt in einem Interview davor, das Gesamtpaket wieder aufzuschnüren, auch wenn viele Ministerpräsidenten und SPD-Politiker die Frühverrentung ohne Abschläge erhalten wollen. Kritiker, besonders aus Ostdeutschland, sprechen von Ungerechtigkeit und fordern Übergangsregeln oder eine Ausnahme für besonders belastende Berufe. Nach der Messerattacke an einem Gymnasium in Schongau in Oberbayern sind inzwischen alle Verletzten aus dem Krankenhaus entlassen worden. Auch die 13-Jährige, die besonders schwer verletzt war, durfte die Klinik inzwischen verlassen. Ein gleichaltriges Mädchen war letzten Monat nach Hause gekommen. Gegen den 16-jährigen mutmaßlichen Täter wird wegen versuchten Mordes und eines möglichen extremistischen Motivs weiter ermittelt. Er sitzt in Untersuchungshaft. Deutschland hat im ersten Halbjahr weniger Energie verbraucht. Grund sind vor allem hohe Preise und die schwache Wirtschaft. Besonders beim Öl ist der Verbrauch deutlich gesunken. Heizölnutzung ist stark eingebrochen, während Erdgas und Kohle teils leicht zulegten. Erneuerbare Energien wie Windkraft bauen ihren Anteil weiter aus. Fossile Brennstoffe bleiben aber nach wie vor klar die Hauptquelle für Energie im Land. Zwischen Deggendorf und Vilshofen soll der Donauausbau im Herbst starten. Erste Vorarbeiten laufen bereits. Bundesverkehrsminister Bilger betonte bei einem Ortsbesuch, dass Güterschiffe künftig auch bei Niedrigwasser mehr Ladung mitnehmen können. Gleichzeitig soll der Ausbau vor allem den Hochwasserschutz für die Donaugemeinden verbessern. Naturschützer fordern ergänzend, Moore, Auen und Feuchtgebiete zu renaturieren, um Wasser in der Landschaft besser zu halten und die Donau auch in Trockenzeiten zu stützen. Es ist jetzt 5:15. Heute steuert Bayern wieder auf einen richtig heißen Tag zu. Tagsüber gibt es erst viel Sonnenschein, dazu große Hitze. Am Nachmittag erreichen die Temperaturen 33 bis 39 Grad. Nach der großen Hitze gibt es zumindest Richtung Schwaben und Alpen lokale Gewitter. Wir schauen auf die A6 Heilbronn Richtung Nürnberg auf Höhe der Kochertalbrücke, eine ungesicherte Unfallstelle. Hier bitte Vorsicht. Wir wünschen euch eine gute und sichere Fahrt.
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4: Schönen guten Morgen zusammen, 5:05 mittlerweile. Habt ihr KI heute auch schon für eine schnelle E-Mail oder vielleicht für eine Recherche genutzt? Auch auf Bayerns Feldern zieht diese moderne Technik mittlerweile ein. Warum Traktoren heute dank Satelliten millimetergenaue Spuren ziehen und vor allem wie künstliche Intelligenz dabei hilft, Pflanzenschutzmittel einzusparen, das erklären wir gleich hier in ein paar Minuten. Davor starten wir gemeinsam rein in diesen Dienstag mit Jimmy Cliff und Reggie Knight. Ich bin Dominik Kollmann, 5:05 ist es. Yeah!

0: Schönen guten Morgen mit Musik von Seal an diesem Dienstag. Habt ihr heute schon die KI irgendwie um Rat gefragt? Macht laut einer Studie von uns anscheinend jeder sechste tagtäglich und auch ganz viele Berufsfelder nutzen natürlich mehr und mehr die künstliche Intelligenz als Unterstützung, um halt auch effizienter zu arbeiten. Ein Beispiel ist die Landwirtschaft. Bayerns Bauernverbandspräsident Günther Felsner, der sagt, dass so zum Beispiel Unkrautvernichtungsmittel viel gezielter eingesetzt werden können.
1: In der Wirtschaft draußen auf den Äckern haben wir die Möglichkeit heute mit Drohnen und mit KI aber auch mit einer optischen Erkennung nur da Pflanzenschutzmittel auszubringen, wo eine Unkrautpflanze steht und die restliche Fläche nicht zu behandeln. Also wirklich ganz genau die Aufwandmengen zu reduzieren und die Effektivität zu erhöhen.
0: Und außerdem werden ganz viele Traktoren mittlerweile über Satelliten gelenkt und säen deswegen so super gerade wie noch nie. Und meist sitzt dann schon noch ein Mensch auf der Maschine, manchmal aber tatsächlich auch nicht mehr.
1: Es gibt jetzt auch erste Roboter, die unterwegs sind, die tatsächlich auf den Flächen autonom fahren, ohne Mann und Maus und wirklich nur vom Satelliten und KI gesteuert die Bahnen ziehen. Das muss man wie beim autonomen Fahren auf der Autobahn noch ein Stück weit natürlich wissenschaftlich begleiten, aber an dem Punkt stehen wir.
0: Tja, ersetzen wird die KI die Menschen in der Landwirtschaft nicht, sagt Günther Felsner, aber sie sei eine gute Unterstützung.

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1: Ich bin Stefan Mack. Guten Morgen. Nach dem Ansturm von Flüchtlingen auf die spanische Exklave Ceuta schalten sich heute die EU-Innenminister in eine Videokonferenz zusammen, um über die aktuellen Entwicklungen zu sprechen. Dieter Ebeling berichtet aus Brüssel.
2: Die spanische Regierung fühlt sich zu Unrecht an den Pranger gestellt. 22 EU-Regierungen, die einen offenen Kritikbrief an den spanischen Regierungschef Sanchez schickten, fühlen sich von diesem im Stich gelassen. Bei der EU, in diesem Fall den Innenministern, hängt immer alles mit allem zusammen. Sanchez hat in Sachen Migration, Verteidigung und Ukraine-Hilfe schon viele Hauptstädte verärgert.
1: Unionsfraktionschef Frei will an der Abschaffung der Rente mit 63 festhalten und sieht keinen Spielraum für Nachbesserungen im Rentenpaket. Er warnt in einem Interview davor, das Gesamtpaket wieder aufzuschnüren, auch wenn viele Ministerpräsidenten und SPD-Politiker die Frühverrentung ohne Abschläge erhalten wollen. Kritiker, besonders aus Ostdeutschland, sprechen von Ungerechtigkeit und fordern Übergangsregeln oder eine Ausnahme für besonders belastende Berufe. Das waren die Nachrichten um 9:30. Heute steuert Bayern wieder auf einen richtig heißen Tag zu. Tagsüber gibt es erst viel Sonnenschein, dazu große Hitze. Am Nachmittag erreichen die Temperaturen 33 bis 39 Grad. Nach der großen Hitze gibt es zumindest Richtung Schwaben und Alpen lokale Gewitter.
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3: Die Wohnung, die heizt sich drückend auf und im Netz wimmelt es von so skurrilen Hitze-Hacks. Aber bringt eine, ich sag mal, gefrorene Wasserflasche vor dem Ventilator tatsächlich Kühlung oder erzeugt sie am Ende nur noch mehr Luftfeuchtigkeit? Mein Kollege Fabian Schaffer macht gleich mal den Faktencheck und zeigt uns, mit welchen einfachen Tricks wir die Wohnung wirklich kühl halten können. Davor mit der besten Musik rein in diesen Dienstagmorgen. Ray Parker Jr. ist mit dabei. Ghostbusters. Kommt gut raus. Ich bin Dominik Kollmann. Kurz nach 5:30 ist es.

0: Schönen guten Morgen mit Chris, Julia und Julia an diesem Dienstag. Die Sonne brennt, die Wohnung heizt sich immer weiter auf und nachts ist an erholsamen Schlaf eigentlich kaum noch zu denken. Gerade an heißen Sommertagen suchen ja viele von uns einfache Tricks, um wenigstens ein kleines bisschen Abkühlung zu bekommen. Im Internet kursieren unzählige Hitze-Hacks, quasi von der gefrorenen Wasserflasche vor dem Ventilator bis zu nassen Handtüchern am Fenster. Aber was bringt wirklich etwas? Darüber spreche ich jetzt mit meinem Kollegen Fabian Schaffer. Fabian, fangen wir mal mit dem bekanntesten Trick an. Hilft denn eine wirklich gefrorene Wasserflasche vor dem Ventilator?
1: Ja, zumindest für eine kleine Abkühlung. Der Ventilator verteilt die kühle Luft, die an der gefrorenen Flasche entsteht. Dadurch fühlt sich die Luft für kurze Zeit etwas angenehmer an. Ein Ersatz für eine Klimaanlage ist das aber nicht. Für kleinere Räume oder direkt am Arbeitsplatz kann der Trick trotzdem spürbar helfen.
0: Gibt es sonst noch irgendwelche Tricks, die funktionieren?
1: Am wichtigsten ist richtiges Lüften. Fenster am besten früh morgens oder spät abends weit öffnen und tagsüber geschlossen halten. Rollläden, Jalousien oder Vorhänge sollten tagsüber möglichst geschlossen bleiben, damit die Sonne die Räume gar nicht erst aufheizt. Rollläden außen aber nicht ganz schließen, sonst kann ein Hitzestau zwischen Rollladen und Fenster entstehen. Auch elektrische Geräte, die gerade nicht gebraucht werden, können ausgeschaltet werden. Sie geben zusätzlich Wärme ab.
0: Auch gut zu wissen. Und sag mal, was hilft, wenn die Hitze trotzdem kaum auszuhalten ist?
1: Ja, dann hilft es, den Körper gezielt zu kühlen. Kaltes Wasser über Handgelenke oder Unterarme laufen lassen, das bringt oft mehr als eine eiskalte Dusche. Auch leichte Kleidung, ausreichend trinken oder körperliche Anstrengung, möglichst in die kühleren Morgen- oder Abendstunden zu verlegen, das entlastet den Kreislauf. Nachts kann außerdem dünne Bettwäsche aus Baumwolle oder Leinen für etwas mehr Schlafkomfort sorgen.
0: Fabian, danke dir erstmal für die Infos. Also, wir haben es gehört, oft braucht es gar keine große, teure Klimaanlage. Schon so ein paar einfache Tricks können heiße Sommertage deutlich angenehmer machen.

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1: Ich bin Angela Kress. Guten Morgen. Der tödliche Anschlag beim Berliner CSD wirft immer noch Fragen auf, unter anderem zum genauen Ablauf. Der Innenausschuss des Bundestags berät heute über den islamistisch motivierten Terroranschlag. Bundesinnenminister Dobrindt soll über den Stand der Ermittlungen informieren, wie Claudia Wächter berichtet.
2: Was ist da schiefgelaufen, fragt sich nicht nur die queere Community. Die Behörden hatten schließlich den mutmaßlichen Täter auf dem Schirm. Er wurde auch überwacht, war aber auf freiem Fuß, weil ein Urteil noch nicht rechtskräftig war. Bei der Terrorfahrt mit einem Auto war eine Frau gestorben. Viele Menschen wurden verletzt. Der Attentäter selbst konnte zunächst fliehen, wurde dann aber später von Polizisten erschossen.
1: Die Bundesregierung denkt über einen neuen Zivildienst nach, für den Fall, dass in Deutschland wieder eine Wehrpflicht kommt. Das Familienministerium hat große Wohlfahrtsverbände gefragt, ob sie dafür Plätze anbieten können. Und fast alle haben laut Bild-Zeitung signalisiert, dass sie grundsätzlich bereit wären. Hintergrund ist der neue Wehrdienst und die Möglichkeit einer Wehrpflicht, sollte die Truppe nicht genug Freiwillige finden. Wegen der Migrationskrise in der spanischen Exklave Ceuta beraten die EU-Innenminister heute über die Konsequenzen. Es soll darum gehen, wie die EU ihre Außengrenzen besser schützen kann. Die spanische Regierung hat unterdessen Vorwürfe zurückgewiesen, sie habe Warnungen des Geheimdienstes vor einer Massenankunft von Flüchtlingen ignoriert. Nach der Messerattacke an einem Gymnasium in Schongau in Oberbayern sind inzwischen alle Verletzten aus dem Krankenhaus entlassen. Auch eine 13-Jährige, die besonders schwer verletzt war, durfte die Klinik inzwischen verlassen. Gegen den 16-jährigen mutmaßlichen Täter wird wegen versuchten Mordes und eines möglichen extremistischen Motivs weiter ermittelt. Er sitzt in Untersuchungshaft. Der Wasserstand im Rhein ist teils so niedrig wie noch nie seit Beginn der Pegelaufzeichnungen. Ab heute wird der Fluss deshalb neu vermessen. Damit sollen Berechnungsmodelle etwa für die Strömungsverhältnisse überprüft werden. Der niedrige Wasserstand führt auch dazu, dass Ladung teils auf mehr Schiffe verteilt werden muss, mit zusätzlichem Aufwand und Kosten.
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3: Ich bin Birte Montasseri. Während zahlreiche Menschen in Ansbach-Alb eine friedliche Kerwa gefeiert haben, ist es Sonntagabend hier zu einem üblen Zwischenfall gekommen. Darum sucht die Polizei auch Zeugen. Ein 46-Jähriger fühlte sich von einer Gruppe Jugendlicher gestört. Als er sie aufforderte, den Platz zu verlassen, gingen sie allerdings laut Polizei nicht kommentarlos. Daraufhin soll der Mann einen 15-jährigen Schüler mit beiden Händen am Hals gepackt und gewürgt haben. Sein Sohn ging dazwischen und schubste den 15-Jährigen in eine Hecke. Die Polizei Ansbach ermittelt jetzt gegen Vater und Sohn und sucht nach weiteren Zeugen.
4: Dankeschön, Birte. Mehr Nachrichten um halb in Franken um halb, Radio 8 Regional. Christian König schwitzt schon jetzt. Schönen guten Morgen, grüß dich.
5: Guten Morgen, Klaus.
4: Christian, und wieder mal ein heißester Tag der Woche bei uns.
5: Ja, und Schwüle kommt obendrauf bei 34 bis 36 Grad. Wahrscheinlich bleiben die Gewitter auch nachmittags eher die Ausnahme. In der Nacht ist es oft sternklar mit Tiefstwerten kaum unter 18 Grad. Und auch morgen und am Donnerstag haben wir bestes Grill- und Badewetter mit jeder Menge Sonnenschein. Es wird ein bisschen windiger, weiterhin eher mit niedrigem Gewitterrisiko und das bei 32, am Donnerstag eher 30 Grad.
4: Na, ob das sich lohnt, die Fenster aufzumachen zum Durchlüften? 21 Grad aktuell und zwar an der A7 Ohrenbach Rastanlage. Und vielen Dank hier an die Heidrun Radio 8 Wettermelderin und zwar aus Burg. In Burg auch 21 Grad. Hallo Autofahrer, schönen guten Morgen mit Radio 8 reinstarten in diesen heißen Dienstag. Blitzer, Fehlanzeige, Stau, Fehlanzeige, alles gut. Wenn Sie was entdecken am anderen Ende der Leitung, im Hörerservice, unsere Moni unter 0981 63 00, Blitzer und Staus genau da melden oder auch gerne natürlich über WhatsApp rein im Studio. Nummer nehmen Sie die gleiche.
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4: Einen wunderschönen guten Morgen. Heute Dienstag, der 4. August. Ja, der heißeste Tag der Woche. 36, vielleicht 37 Grad bei uns in der Region. Also gut, wir sind vorbereitet. Auf geht's in einen neuen Tag mit einfach guter Musik. The Sunrise Avenue mit dabei und Stevie Wonder.
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4: Und ich bestelle jetzt einen Eiskaffee. Ja, macht Laune. Guten Morgen.

0: 6 und 12 Minuten, das ist Radio 8, der Dienstag.
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0: Nur noch bis zum 14. August, Freitag in einer Woche, ist es möglich, die Videos hochzuladen, die wir haben wollen, von den Ortsfeuerwehren. Unser Dank für den immerwährenden Einsatz, für die Einsatzbereitschaft bei den Feuerwehren. Das ist unsere Fahrt, unsere gemeinsame Fahrt zur Flughafenfeuerwehr nach Frankfurt an Deutschlands größten Airport. Den wollen wir ein bisschen auf die Finger schauen, hinter die Kulissen blicken und mit denen natürlich auch ins Gespräch kommen. Und es bewirbt sich auch die Freiwillige Feuerwehr aus Aha bei Gunzenhausen. Alexander Grug ist der Kommandant. Alexander, 50 aktive Mitglieder habt ihr im kleinen Aha. Das ist durchaus beachtlich. Das gerechnet ohne Jugendfeuerwehr. Die wurde ja erst vor 3 Jahren bei euch ins Leben gerufen, oder?
2: Wir hatten lange keine richtige Jugendfeuerwehr. Haben sie aber jetzt wieder ins Leben gerufen, weil wir ein paar rührige Jungs gehabt haben, die wo Lust gehabt haben, die Jugend zu betreuen und die Jugend auszubilden. Haben jetzt auch schon den ersten auf Jugendwart-Lehrgang in Würzburg gehabt. Der hat schon einwöchige Ausbildung gemacht. Und ja, die Jungs und Mädels haben eigentlich Spaß.
0: Toll. Dabei. Was lernen die bei euch genau?
2: Die lernen das Feuerwehrwesen, aber gehen natürlich auch mal Eis essen oder mal ins Kino oder unternehmen halt solche Sachen miteinander. Und ansonsten machen die ganz normal Übungen wie die aktive wir auch. Sprich, mal eine Saugleitung kuppeln oder mal einen Aufbau machen. Wie gesagt, bei uns sind die Möglichkeiten jetzt nicht ganz so groß. Wir haben jetzt keine technische Hilfeleistung. Wir haben jetzt eigentlich nur, wir können nur löschen. Wir können auch Wasser ansaugen und können löschen für den Erstangriff. Da haben wir eine kleine Feuerwehr haben und ein kleines Auto haben. Aber so jetzt mal für uns reicht. Und wie gesagt, die Jungs und Mädels, die taugt es momentan eigentlich noch ganz gut.
0: Ja, super. Und es ist gut, dass es auch im kleinen Aha bei Gunzenhausen eine Ortsfeuerwehr gibt. Alexander Krug ist der Kommandant und die haben sich beworben für die große Radio 8 Feuerwehraktion 112. 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August, Freitag in einer Woche. Was wir wollen, ist ein Video. Einfach mal draufhalten. Wir wollen wissen, was wird geboten, was ist los bei der jeweiligen Ortsfeuerwehr. 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

0: 18:22 auf den Straßen, alles gut, keine Blitzer, keine Staus. Ja, es fehlt der Regen in Deutschland. Der Wasserstand im Rhein ist teils so niedrig wie noch nie seit Beginn der Pegelaufzeichnungen. Und der niedrige Wasserstand, der führt auch dazu, dass Ladung teils auf mehr Schiffe verteilt werden muss, mit zusätzlichem Aufwand natürlich und auch zusätzlichen Kosten. Ja, kommt der Regen oder kommt er nicht? Christian König, der Radio 8 Wetterkönig, der hat natürlich die Antwort.
1: Schwül heiß wird's mit viel Sonne bei bis zu 36 Grad und kaum.

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In der Region gibt es häufig mal Anfragen, was es wohl kostet, eine Dachgeschosswohnung zu entsorgen, weil viele wollen die bei dem Wetter loshaben. Also wie es Wetter wird, ja, ich glaube, wird heute sehr, sehr heiß bei uns gleich mit Radio 8 Wetterkönig Christian König und Hitze und fehlendes Wasser. Ja, wie können wir Wasser sparen und wie wichtig Wassersparen ist, das hören wir gleich in den Nachrichten hier bei Birte.

0: ist der Dienstagmorgen, Radio 8 ist hier und für den Radio 8 Musiksommer habe ich einen Sommerhit aus dem Jahre 96 ausgegraben. Achtung! Hey, schön! Der kommt nach den Nachrichten mit Birte.
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0: Birte Montasseri, schönen guten Morgen.
2: Morgen.
0: Der Hitzesommer 26, der zeigt ja, wie wichtig es ist, sparsam mit der Ressource Wasser umzugehen.
2: Und im Landkreis Weißenburg-Gunzenhausen ist jetzt offizieller Start gewesen für das EU-Projekt Keep Water for Later. Es geht um die zentrale Frage, Wasser besser in der Fläche zu halten und sich gegen Starkregen und Trockenheit zu rüsten.
3: Neben dem Landkreis selbst beteiligen sich Gunzenhausen, Treuchtingen, Nenzlingen, Pfohfeld, Meinheim, Alesheim, Berolzheim, Dittenheim, Heidenheim und Westheim. Von wissenschaftlicher Seite sind die Hochschule Weinstephan-Triesdorf und das Fischereiinstitut mit im Boot. In den nächsten 4 Jahren sollen hier 24 Pilotmaßnahmen umgesetzt werden. Laut Pressemitteilung geht es etwa um neue Bewässerungsgräben und Teichsysteme. Die EU unterstützt die Projekte mit rund 4 Millionen Euro. Dirk Waake, Radio 8 im Landkreis Weißenburg-Gunzenhausen.
2: In der ersten Augustwoche beginnt nun das staatliche Bauamt Ansbach mit dem Bau eines 2,2 Kilometer langen Geh- und Radwegs zwischen Kölbing und Wickleskreuth. Mit diesem Weg soll die bestehende Lücke im Radwegenetz geschlossen werden. Im September ist der Einbau einer Unterführung vorgesehen. Dafür wird dann eine Umfahrung eingerichtet, damit der Verkehr nicht großräumig umgeleitet werden muss. Bei günstiger Witterung soll der Weg schon noch vor Weihnachten fertig sein. Die Feuerwehren aus Eschenbach und Markt-Erlbach wurden jetzt zu einem Böschungsbrand an der Stadtstraße 2252 gerufen. Wie die Feuerwehren berichten, standen beim Eintreffen schon rund 100 Quadratmeter Böschung in Flammen, die sofort mit Feuerpatschen bekämpft wurden. Unterstützung kam dann von 2 Feuerwehrautos mit Wassertank und Landwirten, die mit Wasser gefüllte Güllefässer brachten. Danach wurde noch mit der Wärmebildkamera nach Glutnestern gesucht. Und noch eine gute Nachricht für Mittelfranken. Das Altstadtrennen in Leutershausen war ein voller Erfolg. Wie der Veranstalter CVJM jetzt mitteilt, kamen 21.500 Euro für die Organisation Christ for Asia zusammen. Die kümmert sich um Kinder auf den Philippinen. In verschiedenen Läufen und Klassen waren Sportler auf Rädern, Inlinern und zu Fuß für den guten Zweck unterwegs. Radio 8 hat die Veranstaltung wie in den Vorjahren auch moderiert. 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
4: Der heißeste Tag der Woche kommt auf uns zu. Das heißt viel Sonnenschein, teils drückende Schwüle und dazu 34 bis 36 Grad. Voraussichtlich bleibt es auch durch den Nachmittag eher gewitterfrei. In der Nacht haben wir es oft sternklar mit Tiefstwerten kaum unter 18 Grad. Morgen und am Donnerstag wird es oft sonnig sein. Ein bisschen windiger wird es. Gewitter kommen kaum mal vorbei. Das bei etwa 32 Grad zur Wochenmitte und eher 30 Grad am Donnerstag.
0: Danke dir, Christian. Momentan Bernfels 21 Grad. Wir wissen das von Katharina und 22 Grad in Rufenhofen. Was ist da? Das berühmte?
2: Rufenhofen.
0: Die Spindi-Römer.
2: Ja, liebe ja. Seum, Entschuldigung.
0: Ja, mach doch nichts.
2: Es so ist früh ja auch am Morgen schon Hallo. Abfragen hier. Wo ist was? Museum Fluvius, wo ja. ist das, Herr Seger?
0: Ja, Wassertrüdingen.
2: Ja, okay, ja. Verdammt.
0: Feuchtwanger Heimatmuseum?
2: Im Feuchtwagen.
0: Sehr gut, Birte. Also das wird schon noch. Heißt aber Fränkisches Museum. Also gut. Haben wir die Temperaturen? Es ist schon mollig da draußen, aber dennoch Fenster auf, nochmal schnell durchlüften. Gilt auch fürs Auto. Wenn das Auto heiß ist, ne? Vor der Fahrt, Scheiben runter, durchlüften, dann die Klima an und alles wird gut. Derzeit keine Blitzer, keine Staus. Kommen Sie mit uns gut rein in diesen neuen Tag. Und die Blitzer melden bei der Moni 0981 63 00.
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0: Birte schaut mich ganz ängstlich an, kommt jetzt noch so eine komische Frage. Wie früher, ne? wenn der Lehrer reinkam. Ja, oh, hoffentlich fragt er mich heute nicht. Ne?
2: Genau.
0: 1996 ist ja dann doch ein paar Jahre her. Einer der großen Sommerhits, da haben wir alle drauf getanzt. Alle. Und ich erinnere mich, Die hatten damals, also diese Band, ihren Tourstart den inoffiziell nach Ansbach verlegt.
2: Ehrlich?
0: So still und heimlich, da konnten sie mal die große Show im Arnoldia-Saal proben und sind dann auf große Deutschland-Tour gegangen. Weiß ich nicht mehr, ob das im Jahre 96 war. Ihr Superhit, der stammt jedenfalls aus dem Jahre 96, nämlich Coco Jumbo von Mr. President. Das ist der Radio 8 Musiksommer.
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0: Morgen.

0: Wunderschönen guten Morgen, Radio 8, hier 6:43, der Dienstag.
1: Also, jetzt einmal ganz langsam.
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0: Schönen guten Morgen, lieber Christoph. Geht's dir gut?
3: Ja, servus und hallo miteinander erstmal. Es passt schon. Und das ist ja bekanntermaßen das größte fränkische Lob.
0: So ist es.
3: Ich will ja nicht übertreiben. Mir geht's nicht ganz so gut wie den Lehrern und Schülern, die nun auch bei uns in Bayern endlich in die wohlverdienten großen Ferien starten durften. Ja, das war doch immer ein ganz besonderes Gefühl. Damals noch als Schüler. Schon die letzten Wochen, die Prüfungen waren alle geschrieben. Die Noten waren fertig, Bücher abgeben. Und endlich hat's Wandertage, Sportfeste, Schulfeste und so weiter gegeben. Ja. Und im Unterricht hat man dann Filme geschaut, die überhaupt nichts mit der Schule zu tun gehabt haben. Einfach nur, damit man die Zeit rumbringt und weggewesen ist von der Straße. Also die Lehrer, naja, und für uns Schüler hat es wahrscheinlich auch gegolten.
0: Ich bin mir nicht genau sicher, ob das heute auch noch so ist.
3: Gute Frage. Heute hat ja jeder auf dem Handy mehr Filme, als wir zwei in unserer Schulzeit in Summe miteinander geschaut haben. Aber schön war ja auch wieder die Diskussion um die Ferien. Ja, es stimmt, dass wir in Bayern und auch Baden-Württemberg als letztes in die Ferien gehen. Aus Bayern wird immer reflexartig geantwortet, wenn das geändert werden soll. Das war schon immer so und wir als Bayern zahlen ja auch genügend Geld an diese dritten Weltländer.
0: Ja.
3: Also Bundesländer wie Berlin. So ist es heutzutage in der Politik. Anstatt rational zu erklären, dass es halt schwierig ist, einmal im August und dann im Juni in die Ferien zu starten, weil dann die Schuljahre so unterschiedlich lang wären und wir in Bayern ja auch noch Pfingstferien haben und die anderen Bundesländer eben nicht, wird immer gleich, anstatt zu erklären, die verbale Keule rausgeholt.
0: Genau, so ist es.
3: Ja, das stimmt. Und ich hoffe doch, dass alle Eltern ganz entspannt waren, weil denkt immer dran, es sind eure Kinder. Und wir waren ja auch nicht in jedem Fach gut, also die meisten von uns. Ich wünsche euch schon mal gute Erholung. Natürlich auch allen Touristen, die in der schönsten Region Deutschlands Urlaub machen. Wir freuen uns, dass ihr da seid. Und das nicht nur, weil dann endlich einmal ein wenig Pulver vom Länderfinanzausgleich zurückkommt. So, und jetzt sagen wir...
0: Ja, was sagen wir denn?
4: Schöne Ferien!
3: Auch mein Sohn und ich wünsche euch das auch. Der Oskar Maul und der Christoph Maul, servus, macht's gut und genießt die Zeit.
0: Schön, danke schön. Auch schöne Ferien.
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0: Eros Ramazzotti, Più Bella Cosa, 6.54 Uhr. Die Bundesregierung, da schau her, denkt über einen neuen Zivildienst nach für den Fall, dass in Deutschland wieder eine Wehrpflicht kommt. Wir haben mehr Nachrichten für Sie zur vollen Stunde um 7 Uhr. Jetzt schauen wir mal auf das Wetter. Es wird heute richtig mollig warm da draußen. Der heißeste Tag der Woche steht an.
1: Ein schwüler, heißer Tag wird's mit wenig Gewitterrisiko und häufig Sonne. Die nächsten Tage bleibt's auch bei Badewetter, aber etwas weniger Hitze.
0: Alles ruhig da draußen. Wir haben derzeit keine Staus und auch keine Blitzer. Bitte melden, wenn Sie was entdecken. 0981 63 00 WhatsApp und der Radio 8 Hörerservice. Gute Fahrt wünsche ich.
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1: Ich bin Angela Kress. Guten Morgen. Erwerbstätige haben nach einer Auswertung der Techniker Krankenkasse im vergangenen Jahr so viele Arzneimittel verschrieben bekommen wie noch nie. Die bei der größten Krankenkasse versicherten gut 6 Millionen Erwerbstätigen lösten demnach Rezepte für mehr als 34 Millionen Präparate ein. Ganz oben auf der Liste stehen Herz-Kreislauf-Medikamente. Die Diskussion um die Rentenreform reißt noch immer nicht ab. Vor allem für das geplante Ende der Rente mit 63 gibt es Kritik aus den Bundesländern. Unionsfraktionschef Frei sieht aber keinen Spielraum für Nachbesserungen, sagte er bei Welt TV. Fiona Reinhardt berichtet.
2: Inzwischen kommt nicht mehr nur Kritik von CDU-Regierungschefs, auch kritische Stimmen aus der SPD werden lauter. Die zunehmende Kritik ändere aber nichts am Kurs der Regierung, betont Unionsfraktionschef Thorsten Frei. Man habe sich darauf geeinigt, die Vorschläge der Rentenkommission 1:1 umzusetzen. Würde man das Paket jetzt wieder aufschnüren, drohe die gesamte Reform zu scheitern.
1: Den vierten Tag in Folge kämpft die griechische Feuerwehr gegen mehrere große Wald- und Buschbrände westlich der griechischen Hauptstadt Athen. Auch im US-Bundesstaat Washington haben Feuer immense Schäden angerichtet. In Frankreich und Spanien ist die Lage im Moment weitgehend unter Kontrolle. Könnte der Zivildienst zurückkommen? Die Bundesregierung trifft offenbar Vorkehrungen dafür, und zwar für den Fall, dass es auch wieder eine Wehrpflicht geben könnte. Die Bild berichtet, dass etwa große Verbände befragt wurden, ob sie Kapazitäten hätten, und fast alle sagen grundsätzlich ja. Derzeit gibt es einen freiwilligen Wehrdienst. Sollte der nicht ausreichen, wäre eine Bedarfswehrpflicht möglich. In Bayern sind inzwischen mehr als 220.000 Balkonkraftwerke in Betrieb. Das geht aus Zahlen des sogenannten Marktstammdatenregisters hervor. Balkonkraftwerke sind kleine, steckerfertige Solaranlagen, mit denen zum Beispiel auch Mieter ihren eigenen Strom erzeugen können. Der Boom ist im ersten Halbjahr aber etwas abgeebbt, mit weniger Inbetriebnahmen als noch im gleichen Zeitraum letztes Jahr.
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3: Ich bin Birt Montasseri. Bei Cadolzburg sind bei einem schweren Verkehrsunfall ganze 6 Menschen verletzt worden, darunter 2 Kinder. Eine Autofahrerin nahm bei Seukendorf einem anderen Autofahrer die Vorfahrt. Neben dem Mann waren noch ein Beifahrer sowie 2 Kinder im Alter von 3 und 6 Jahren im Wagen. Sie alle kamen mit leichten Verletzungen davon. Die Unfallverursacherin und ihr 17-jähriger Beifahrer erlitten allerdings schwere Verletzungen. Zudem entstand an beiden Autos Totalschaden.
4: Dankeschön, Birte, für die Infos. Nachrichten bei uns dann wieder um 9:30 in Franken, um 9:30 Radio 8 Regional. Christian König, der Radio 8 Wetterkönig an diesem denkwürdigen Tag. Ich grüße dich, guten Morgen.
5: Hallo.
4: Also, Feen mit Grill- und Badewetter, das ist wohl, ich denke mal, kaum mehr steigerungsfähig, oder?
5: Ja, für alle, die jetzt in der Ferienzeit daheim bleiben, ist es natürlich top mit dem Grill- und Badewetter. Es bleibt auch die nächsten 8 bis 10 Tage voraussichtlich eher bei Sonne satt, als dass mal ein Gewitter kommt. Mhm. Die große Hitze, die lässt jetzt dann etwas nach in der zweiten Wochenhälfte mit dann so etwa 26 bis 28 Grad. Aber schon am Sonntag haben wir auch wieder 30 Grad. Es könnte mal regnen und das am besten schön am Stück über mehrere Stunden, wird aber kaum passieren in der nächsten Zeit. Also für die Natur ist es schon ein wenig stressig.
4: Ja, in Gunzenhausen am Abend hatten wir tatsächlich mal 5 Minuten Regen, kleines Gewitter, aber so war es dann auch schon wieder. Aktuell messen wir 22 Grad in Flachslanden. Herzlichen Dank hier an den Martin und Bad Windsheim an der Therme, auch da 22. Hallo Autofahrer, wunderschönen guten Morgen. Es wird geblitzt in Herrieden, zumindest steht da der Blitzeranhänger. Dankeschön fürs Melden. Und auf der B14 Richtung Nürnberg, Höhe Küttlersruf, auch da ein Blitzer. Karin hat diesen Blitzer bei uns abgegeben unter 0981 63 00. Vielen herzlichen Dank, Karin. Gute Fahrt wünsche ich.
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4: Gleich hier bei mir mit Blondie und Heart of Glass. Aktienindex DAX, haben Sie es mitbekommen? 26.000 Punkte Marke geknackt. Ein neuer Rekord, jawohl. Also langsam glaube ich, der Aktienindex ist an das Thermometer gekoppelt. Sieht so aus, oder?
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4: Es ist Dienstag. Guten Morgen.

0: Ja, es wird wieder heiß heute hier bei uns in der Region. Ja, bis zu 36, 37 Grad die Temperaturen. Und man will sie natürlich ordentlich darauf vorbereiten. Und deswegen, ich war mal im Netz unterwegs, habe mal geguckt, was es für Tipps da gibt. Unzählige Hitze-Hacks, ja, von der gefrorenen Wasserflasche vor dem Ventilator bis hin zu nassen Handtüchern am Fenster. Aber was bringt's tatsächlich, frag mal nach bei Fabian Schaffer, unser Experte bei Radio 8 zum Thema Hitze. Grüße dich.
1: Grüß dich.
0: Einen wunderschönen guten Morgen. Fangen wir an mit dem bekanntesten Trick. Hilft eine gefrorene Wasserflasche vor dem Ventilator?
1: Ja, zumindest für eine kleine Abkühlung. Der Ventilator verteilt die kühle Luft, die an der gefrorenen Flasche entsteht. Dadurch fühlt sich die Luft für kurze Zeit etwas angenehmer an. Ein Ersatz für eine Klimaanlage ist das aber nicht. Für
0: Schade.
1: Kleinere Räume oder direkt am Arbeitsplatz kann der Trick trotzdem spürbar helfen.
0: Fabian, welche einfachen Tricks funktionieren außerdem?
1: Am wichtigsten ist richtiges Lüften. Fenster am besten früh morgens oder spät abends weit öffnen und tagsüber geschlossen halten.
0: Mhm.
1: Rollläden, Jalousien oder Vorhänge sollten tagsüber möglichst geschlossen bleiben, damit die Sonne die Räume gar nicht erst aufheizt.
0: Okay.
1: Rollläden außen aber nicht ganz schließen, sonst kann ein Hitzestau zwischen Rollladen und Fenster entstehen. Auch elektrische Geräte, die gerade nicht gebraucht werden, können ausgeschaltet werden. Sie geben zusätzlich Wärme ab.
0: Und was hilft, wenn die Hitze trotzdem kaum auszuhalten ist?
1: Ja, dann hilft es, den Körper gezielt zu kühlen. Kaltes Wasser über Handgelenke oder Unterarme laufen lassen, das bringt oft mehr als eine eiskalte Dusche. Auch leichte Kleidung, ausreichend Trinken oder körperliche Anstrengung, möglichst in die kühleren Morgen- oder Abendstunden zu verlegen, das entlastet den Kreislauf. Nachts kann außerdem dünne Bettwäsche aus Baumwolle oder Leinen für etwas mehr Schlafkomfort sorgen.
0: Ja, waren doch wertvolle Tipps von unserem Hitzeexperten bei Radio 8, Fabian Schaffer. Und wir wissen, also anstrengende Arbeit am besten entweder überhaupt nicht oder dann in die Abendstunden verschieben. Ich werde jetzt mit aller Kraft diesen Regler hier hochschieben. Funktioniert, nur nicht überanstrengend. Fabian, ich danke für diese Infos.
1: Ja, bitte, gern geschehen.
0: Und einen angenehmen Tag.

0: 7 Uhr gleich 21, der heiße Dienstag. Gleich die Wetteraussichten, Christian König. Gratuliere noch kurz über den großen Teich, Barack Obama. Ehemaliger US-Präsident wird heute 65 und heute hat auch Florian Silbereisen Geburtstag. Der wird heute 45 und ja, die beiden haben am gleichen Tag Geburtstag, aber das ist dann auch das Einzige, was sie gemeinsam haben. Vielleicht haben auch Sie heute was zu feiern. Alles Gute, einen schönen Dienstag. Heute der 4.8. Radio 8 begleitet Sie natürlich durch diesen Tag. Die Wetteraussichten haben wir auch mit Christian König.
1: Schwülheiß wird's mit viel Sonne bei bis zu 36 Grad und kaum Gewitterrisiko. Und so geht's nächsten Tage weiter, allerdings mit etwas weniger Hitze.
0: Danke dir, Christian. Herr Rieden in der Münchner Straße, der Blitzeranhänger, der steht noch und auf der B14 Richtung Nürnberg. Höhe Güttlershof, Blitzer gesichtet von Karin. Besten Dank.
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1: Heute übrigens der Tag des überteuerten Schaumweins oder offiziell Tag des Champagners. Ja, sowas gibt's auch. Heute also der Tag des Champagners. Bei mir gleich die Minuten der neuesten Nachrichten. Nämlich Frank um halb, Radio 8 Regional gleich hier mit unserer Birte.
2: So.

0: Sommerhit 1980. Ah? Erinnern Sie sich noch an? Haben wir auch abgefeiert damals. D.I.S.C.O. Ottawan waren das. 1980, der Sommerhit des Jahres. Jawohl. Und deswegen bei uns auf dem Sender als der besondere Song in dieser Stunde gleich hier bei mir.
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0: Ein bisschen was von YMCA. Bisschen.
2: Klingt, ja, bisschen, ganz bestimmt.
0: Bisschen, ganz entfernt. Birte Montasseri, guten Morgen.
2: Grüß dich, Klaus.
0: So, Hitzesommer 2026 und er zeigt, wie wichtig es ist, sparsam mit der Ressource Wasser umzugehen.
2: Im Landkreis Weißenburg-Gunzenhausen ist jetzt dazu auch offizieller Start gewesen für das EU-geförderte Projekt Keep Water for Later. Es geht um die zentrale Aufgabe, Wasser besser in der Fläche zu halten und sich gegen Starkregen und Trockenheit zu rüsten.
3: Neben dem Landkreis selbst beteiligen sich Gunzenhausen, Treuchtingen, Nenzlingen, Pfohfeld, Meinheim, Alesheim, Berolzheim, Dittenheim, Heidenheim und Westheim. Von wissenschaftlicher Seite sind die Hochschule Weinstephan-Triesdorf und das Fischereiinstitut mit im Boot. In den nächsten 4 Jahren sollen hier 24 Pilotmaßnahmen umgesetzt werden. Laut Pressemitteilung geht es etwa um neue Bewässerungsgräben und Teichsysteme. Die EU unterstützt die Projekte mit rund 4 Millionen Euro. Dirk Waake, Radio 8 im Landkreis Weißenburg-Gunzenhausen.
2: Zu schwer, zu früh und zu schnell. Die Verkehrspolizei hat auf der A6 bei Rot einen Kleintransporter aus dem Verkehr gezogen und das wegen mehrerer Verstöße. Der Transporter zog noch einen Anhänger, der mit gleich 3 Autos beladen war. Damit war das Gespann um fast 40% überladen. Außerdem fehlte ihm für die Fahrt am Sonntag eine Sondergenehmigung und letztlich zeigte das Kontrollgerät, dass der Fahrer mehrfach zu schnell unterwegs gewesen ist. Der Mann durfte so erstmal nicht weiterfahren und musste noch vor Ort 1.000 Euro Sicherheitsleistung zahlen. Damit es an den Wertstoffhöfen zügig vorangeht und sicher abläuft, hat das Landratsamt Ansbach jetzt wichtige Tipps nochmal herausgegeben. Pro Tag dürfen zum Beispiel maximal nur 2 Kubikmeter Gesamtabfälle abgegeben werden. Sperrmüll muss zerkleinert und zerlegt angeliefert werden. Batterien und Akkus von Elektroaltgeräten sollten entfernt und getrennt entsorgt werden. Bei Lithium-Ionen-Akkus und Batterien müssen die Pole übrigens mit Klebeband abgeklebt sein. So lassen sich Kurzschlüsse und damit verbundene Brandgefahren vermeiden. Dann noch eine gute Nachricht für Mittelfranken. In Millimeterarbeit ist ein wichtiges Element für die Landesgartenschau Bad Windsheim im nächsten Jahr an Ort und Stelle jetzt angekommen. Gemeint ist ein Brückenteil für die neue Brücke am Regenrückhaltebecken. Diese Brücke ist eine der Stationen auf dem neuen Rundweg, der zu den Daueranlagen gehört und den Menschen also auch nach der Landesgartenschau erhalten bleiben wird. Infos auch auf bad-windsheim2027.de. 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Was das Wetter macht, dazu jetzt Radio 8 Wetterkönig Christian König.
4: Der heißeste Tag der Woche kommt auf uns zu. Das heißt viel Sonnenschein, teils drückende Schwüle und dazu 34 bis 36 Grad. Voraussichtlich bleibt es auch durch den Nachmittag eher gewitterfrei. In der Nacht haben wir es oft sternklar mit Tiefstwerten kaum unter 18 Grad. Auch morgen und am Donnerstag wird es oft sonnig sein. Ein bisschen windiger wird es, Gewitter kommen kaum mal vorbei. Das bei etwa 32 Grad zur Wochenmitte und eher 30 Grad am Donnerstag.
0: Also wenn Gewitter bei uns läutet, ich gehe nicht dran. Ne? Also, ne. Gewitter braucht man keine, weiß man ja nie, was hinten dabei rauskommt. Regen wäre toll, aber Gewitter braucht man nicht. Obwohl, es hat gewittert über Gunzenhausen am vergangenen Abend und ja? Es kam sogar ein bisschen Regen runter.
2: Ach, hurra!
0: Ja, ein bisschen zumindest. Temperatur 23 Grad, derzeit in Lichtenau in der Ortsmitte. Vielen Dank hier an die Patricia und in Wilburg-Steffen an der Kirche, da sind es auch 23 Grad. Hallo Autofahrer, schönen guten Morgen. Achtung Blitzer auf der B14 Richtung Nürnberg, Höhe Güttlershof. Die Karin hat es gemeldet. Und wir haben noch einen Blitzer in Herrieden in der Münchner Straße. Da steht der Blitzeranhänger. Ich bin mir jetzt nicht sicher, haben die vergessen, den wegzuräumen? Oder haben sie sich gedacht, vielleicht will noch mal einer nachsitzen in der Schule? Steht nämlich direkt an der Schule. Keine Ahnung, jedenfalls Blitzeranhänger steht. immer schön auf die Geschwindigkeit achten. Und die Blitzer melden bei Radio 8 die 09 81 63 00.
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0: Och, das Lied haben wir doch geliebt. Im Kittys Club, damals irgendwo am Meer, Strandbad, Zeltplatz, irgendwie. Da wurde der Song hier aufgelegt.
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0: Es war 1980. Da waren wir noch kürzer als heute. Und vor allem jünger. Ja. Sommerhit 1980 im Radio 8 Musiksommer, heute hier mit dabei. Auf Radio 8, Ottawa mit D.I.S.C.O.

7:41 ist es. Yo, das wird mystisch, unterhaltsam und vor allem sehr, sehr lustig. Sie kennen sicherlich, ne, den Sommernachtstraum von Shakespeare. Und der wird am kommenden Wochenende in Wolframs-Eschenbach zu erleben sein. Vom 5. bis zum 8. August, jeweils um 20 Uhr im Kirchhof. Besondere Atmosphäre. Sommernacht mit einem Sommernachtstraum. Allerdings, dieser Sommernachtstraum in Wolframs-Eschenbach, der wird ein ganz besonderer. 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Was passiert? Naja, die Beziehung zwischen Elfenkönigin Titania und Elfenkönig Oberon ist in die Jahre gekommen. Und wie gut, dass am Fürstenhof der Menschen eine junge Frau einen jungen Mann liebt, der jedoch eine andere heiraten soll, die wiederum jemanden will, der auch sie will, aber nicht darf. Eine willkommene Abwechslung für das alte Elfenpaar. Ja, sie wittern ihre Chance und greifen ein. Das kann nur turbulent und vor allem lustig werden. 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

0: Tagesschau. Hör, was hört man denn da aus Berlin? Die Bundesregierung bereitet offenbar einen neuen Zivildienst vor. Das wird noch Thema sein heute in den Nachrichten hier auf Radio 8. Thema auch das Wetter, vor allem die Hitze. Christian König.
1: Ein schwüler, heißer Tag wird's mit wenig Gewitterrisiko und häufig Sonne. Die nächsten Tage bleibt's auch bei Badewetter, aber etwas weniger Hitze.
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Und diesen Sommernachtstraum werden erleben Petra Sammet aus Pfohfeld. 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Norbert Arzten aus Gunzenhausen. Und einen haben wir noch, den Johnny Meyer aus Feuchtwangen.

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1: Ich bin Angela Kress. Guten Morgen. Rhein und Donau haben gerade wenig Wasser und das ist auch ein gesamtgesellschaftliches Problem. Das hat ein Wirtschaftsexperte des Instituts der deutschen Wirtschaft, der ARD, gesagt. Was am Rhein beginne, könne am Ende auch an Tankstellen oder im Supermarkt sichtbar sein. Mit wenig Wasser können Schiffe nicht so schwer beladen werden und Güter müssen durch mehr Schiffe transportiert werden. Das kann die Produkte am Ende teurer machen. Unionsfraktionschef Frei sieht keinen Spielraum für Nachbesserungen am Rentenpaket. Das sagte er bei Welt TV und reagiert damit auf immer mehr Kritik. Die richtet sich vor allem gegen Pläne, dass es in Zukunft nicht mehr möglich sein soll, nach 45 Beitragsjahren abschlagsfrei in Rente zu gehen. 7 von 16 Ministerpräsidentinnen und Präsidenten haben sich mittlerweile gegen die Abschaffung der Frühverrentung ausgesprochen. Knapp 9 Millionen Menschen in Deutschland besitzen derzeit Kryptowährungen. Das entspricht einem Anteil von rund 13% der volljährigen Bevölkerung, wie aus einer Umfrage der Beratungsfirma Bearing Point hervorgeht. Tine Klimach berichtet.
2: Die große Mehrheit schaut eher distanziert auf digitale Währungen. Über 67% besitzen keine Kryptowährungen und wollen das auch nicht. Wer Bitcoin und Co. länger als ein Jahr im Privatvermögen hält, kassiert mögliche Gewinne komplett steuerfrei. Das soll sich künftig ändern. Viele Details zu den Plänen von Finanzminister Klingbeil sind aber noch unklar.
1: Angesichts der Migrationskrise in der spanischen Exklave Ceuta mit mindestens 72 Toten beraten die EU-Innenminister heute darüber, wie die EU ihre Außengrenzen besser schützen kann. Zehntausende Menschen hatten in der vergangenen Woche Ceuta erreicht. Viele EU-Regierungschefs kritisierten die spanische Migrationspolitik. Spaniens Regierung wiederum warf anderen EU-Ländern vor, die Krise politisch auszuschlachten. Wer bei Neumarkt in der Oberpfalz unterwegs ist, muss sich auf Verzögerungen einstellen. Ein tonnenschweres Bauteil ist da am Abend auf der B299 von einem Schwertransporter gefallen. Ein Spezialkran soll es aus dem Straßengraben ziehen. Erste Erkenntnisse deuten darauf hin, dass bei dem Lastwagen eine Achse gebrochen sein könnte.
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3: Ich bin Birte Montasseri. Während zahlreiche Menschen in Ansbach-Alb eine friedliche Kerwa gefeiert haben, ist es Sonntagabend hier zu einem üblen Zwischenfall gekommen. Darum sucht die Polizei auch Zeugen. Ein 46-Jähriger fühlte sich von einer Gruppe Jugendlicher gestört. Als er sie aufforderte, den Platz zu verlassen, gingen sie allerdings laut Polizei nicht kommentarlos. Daraufhin soll der Mann einen 15-jährigen Schüler mit beiden Händen am Hals gepackt und gewürgt haben. Sein Sohn ging dazwischen und schubste den 15-Jährigen in eine Hecke. Die Polizei Ansbach ermittelt jetzt gegen Vater und Sohn und sucht nach weiteren Zeugen.
4: Dankeschön, Birte. Mehr Nachrichten im Netz, radio8.de und natürlich auch in der App. Christian König, der Radio 8 Wetterkönig, guten Morgen.
5: Guten Morgen, Klaus.
4: Ja, und wieder einmal heißt es, heißester Tag der Woche.
5: Ja, und Spüle kommt obendrauf bei 34 bis 36 Grad. Wahrscheinlich bleiben die Gewitter auch nachmittags eher die Ausnahme. In der Nacht ist es oft sternklar mit Tiefstwerten kaum unter 18 Grad. Und auch morgen und am Donnerstag haben wir bestes Grill- und Badewetter mit jeder Menge Sonnenschein. Es wird ein bisschen windiger, weiterhin eher mit niedrigem Gewitterrisiko und das bei 32, am Donnerstag eher 30 Grad.
4: Jo, Badewetter, ne? Neustadt an der Aisch, das Waldbad, 60 Jahre, herzlichen Glückwunsch. Dort aktuell an der Luft 25 Grad und Feuchtwangen in Freibad, gleiche Temperatur. Auch da wünscht man natürlich einen schönen Tag. Hallo Autofahrer, schönen guten Morgen. Bitte Vorsicht auf der A7. A7 Ulm Richtung Würzburg, die Ausfahrt Rothenburg ob der Tauber ist blockiert. Grund ein defekter LKW. Da geht gar nichts. Dann die Blitzer in Herrieden, immer noch in der Münchner Straße, der Blitzeranhänger. Und auf der B14 Richtung Nürnberg, Höhe Güttlershof, ein Blitzer hier gesichtet von Karin und von Udo. Vielen herzlichen Dank. Die 0981 63 00, Blitzer und Staus melden bei Radio 8, damit es jeder mitbekommt. 0981 63 00, Hörerservice und natürlich auch WhatsApp.
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4: Gleich mal hier mit Ich und Tom Cochrane. Gleich hier bei mir. 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August, Teilnahmeschluss für die große Radio 8 Feuerwehraktion 112. So viele Ortsfeuerwehren haben sich bereits beworben. 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Ja. Neue Bewerber, jetzt gleich hier bei mir.
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4: Es ist Dienstag, heute der 4. August. Schönen guten Morgen.

0: Der Dienstag, 12 nach 8, hier ist Radio 8. Schönen guten Morgen.
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0: So, mal kurz den Wassereimer in die Ecke stellen und das Handy raus, ne, Smartphone nehmen und Filmchen drehen. Eine Minute, denn wir wollen wissen, was ist los in unseren Ortsfeuerwehren? Warum ist das Engagement so riesengroß? Was machen die da den ganzen Tag? Und vor allem, ja, was sind das für tolle Menschen, die sich für unsere Sicherheit engagieren? 112, die große Radio 8 Feuerwehraktion. Nur noch bis zum 14. August haben unsere Ortsfeuerwehren die Möglichkeit, sich mit einem kleinen Video zu bewerben. Und dann mit ein bisschen Glück geht's zusammen mit Radio 8 zur legendären Flughafenfeuerwehr an den Airport in Frankfurt. Wow, richtig toll. Es bewirbt sich auch die Freiwillige Feuerwehr aus Aha bei Gunzenhausen. Kommandant ist der Alexander Krug. Kleine Feuerwehr, aber 50 aktive Mitglieder, ja, für den kleinen Ort, das ist toll. Das alles ohne Jugendfeuerwehr gerechnet, denn die wurde erst vor 3 Jahren gegründet.
2: Wir hatten lange keine richtige Jugendfeuerwehr, haben sie aber jetzt wieder ins Leben gerufen, weil wir ein paar rührige Jungs gehabt haben, die wo Lust gehabt haben, die Jugend zu betreuen und die Jugend auszubilden. Haben jetzt auch schon den ersten auf Jugendwartlehrgang in Würzburg gehabt, der hat schon eigentlich die Ausbildung gemacht. Und ja, die Jungs und Mädels haben eigentlich Spaß dabei.
0: Das ist schön zu hören. Alexander, was lernen die bei euch in der Jugendfeuerwehr?
2: Die lernen das Feuerwehrwesen, aber gehen natürlich auch mal Eis essen oder mal ins Kino oder unternehmen halt solche Sachen.
0: Schön.
2: Und ansonsten machen die ganz normal Übungen wie die aktive Wehr auch. Sprich, mal Saugleitung kuppeln oder mal einen Aufbau machen. Wie gesagt, bei uns sind die Möglichkeiten jetzt nicht ganz so groß. Wir haben jetzt keine technische Hilfeleistung. Wir haben jetzt eigentlich nur, wir können nur löschen. Wir können Wasser ansaugen und können löschen für den Erstangriff. Da wir eine kleine Feuerwehr haben und ein kleines Auto haben. Aber so jetzt mal für uns reicht. Und wie gesagt, die Jungs und Mädels, die taugt es momentan eigentlich noch ganz gut.
0: Egal wie groß oder wie klein, wir sind froh, euch zu haben, lieber Alexander. Ein Dankeschön für die Bewerbung an die Freiwillige Feuerwehr in Aha. Und mit ein bisschen Glück, ne, fahren die mit uns zur Flughafenfeuerwehr nach Frankfurt an den Airport. Der größte Flughafen von ganz Deutschland, der Airport in Frankfurt. Bewerben, wie es funktioniert, reinschauen in die App oder auf radio8.de. Wichtig zu wissen, nur noch bis Freitag in einer Woche ist es möglich, dabei zu sein bei der 112 Feuerwehraktion von Radio 8.
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0: Ja, das ist wichtig heute Morgen. Die Bundesregierung denkt über einen neuen Zivildienst nach für den Fall, dass in Deutschland wieder eine Wehrpflicht kommt. Und der Wasserstand im Rhein ist teils so niedrig wie noch nie seit Beginn der Pegelaufzeichnungen. Der niedrige Wasserstand, der führt auch dazu, dass Ladung teils auf Meerschiffe verteilt werden muss. Und das mit zusätzlichem Aufwand und Kosten. Und die Wetteraussichten ja für die nächsten Tage ja versprechen nicht unbedingt Regen.
1: Spülheiß wird's mit viel Sonne bei bis zu 36 Grad und kaum Gewitterrisiko. Und so geht's die nächsten Tage weiter, allerdings mit etwas weniger Hitze.
0: Und Achtung auf der A7 Ulm Richtung Würzburg, Ausfahrt Rotenburg ob der Tauber blockiert, Grund ein defekter LKW. Neue Blitzer in Heilsbronn und zwar in der Ansbacher Straße, gemeldet von Alex.
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0: schade, schon wieder rum, die Eiberkerber. Ne? So schön haben wir gefeiert. Ein tolles Fest. Weitgehend friedlich. Ja, ja, weitgehend eben nur. Die Ansbacher Polizei sucht Zeugen. Vielleicht können sie helfen, was los war. Hören wir gleich bei Birte den Nachrichten auf Radio 8.
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0: Radio 8 Musiksommer 2026. Und im Musiksommer beamen wir uns zurück in den Sommer 1976. Welcher Song lief damals, ich gebe es offen zu, es war der Kassettenrekorder, welcher Song lief damals in den heißesten Freibädern Deutschlands?
1: Keine Ahnung.
2: Wow.
0: Den ziehen wir uns jetzt rein, oder?
1: Bonnie M.
0: Also bereit für Bonnie M und Daddy Cool? Ja, nach den Nachrichten ist es soweit.
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0: Gotte Montaseri, guten Morgen.
1: Morgen.
0: Die Polizei braucht unsere Hilfe. Nach der Eiberkirchweih wendet sich die Polizei Ansbach an die Öffentlichkeit.
1: Während zahlreiche Menschen ja in Ansbach-Eib eine friedliche Kerwa gefeiert haben, ist es Sonntagabend zu einem üblen Zwischenfall gekommen. Ein 46-Jähriger fühlte sich von einer Gruppe Jugendlicher gestört. Als er sie aufforderte, den Platz zu verlassen, gingen sie allerdings laut Polizei nicht kommentarlos. Daraufhin soll der Mann einen 15-jährigen Schüler mit beiden Händen am Hals gepackt und gewürgt haben. Sein Sohn ging dazwischen und schubste den 15-Jährigen dabei in eine Hecke. Die Polizei Ansbach ermittelt jetzt gegen Vater und Sohn und sucht nach weiteren Augenzeugen. Der Hitzesommer 2026 zeigt, wie wichtig es ist, sparsam mit Wasser als Ressource umzugehen. Im Kreis Weißenburg-Gunzenhausen ist dazu jetzt offizieller Start gewesen für das EU-geförderte Projekt Keep Water for Later. Es geht um die zentrale Aufgabe, Wasser besser in der Fläche zu halten und sich gegen Starkregen und Trockenheit zu rüsten.
4: Neben dem Landkreis selbst beteiligen sich Gunzenhausen, Treuchtingen, Nenzlingen, Pfohfeld, Meinheim, Alesheim, Berolzheim, Dittenheim, Heidenheim und Westheim. Von wissenschaftlicher Seite sind die Hochschule Weinstephan-Triesdorf und das Fischereiinstitut mit im Boot. In den nächsten 4 Jahren sollen hier 24 Pilotmaßnahmen umgesetzt werden. Laut Pressemitteilung geht es etwa um neue Bewässerungsgräben und Teichsysteme. Die EU unterstützt die Projekte mit rund 4 Millionen Euro. Dirk Waake, Radio 8 im Landkreis Weißenburg-Gunzenhausen.
1: Das war buchstäblich brandgefährlich. Die Wehren aus Eschenbach und Markt Erlbach wurden jetzt zu einem Böschungsbrand an der Startstraße 2252 gerufen. Wie die Feuerwehren berichten, standen beim Eintreffen schon rund 100 Quadratmeter Böschung in Flammen, die sofort mit Feuerpatschen bekämpft wurden. Unterstützung kam dann von 2 Feuerwehrautos mit Wassertank und Landwirten, die mit Wasser gefüllte Güllefässer anlieferten. Danach wurde noch mit der Wärmebildkamera nach Glutnestern gesucht. Und noch eine gute Nachricht für Mittelfranken. Das Altstadtrennen in Leutershausen war ein voller Erfolg, wie der Veranstalter CVJM jetzt mitteilt. Kamen 21.500 Euro für die Organisation Christ for Asia zusammen. Die kümmert sich um Kinder auf den Philippinen. In verschiedenen Läufen und Klassen waren Sportler auf Rädern, Inlinern und zu Fuß für den guten Zweck unterwegs. Radio 8 hat die Veranstaltung wie in den Vorjahren unterstützt. 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
5: Der heißeste Tag der Woche kommt auf uns zu. Das heißt viel Sonnenschein, teils drückende Schwüle und dazu 34 bis 36 Grad. Voraussichtlich bleibt es auch durch den Nachmittag eher gewitterfrei. In der Nacht haben wir es oft sternklar mit Tiefstwerten kaum unter 18 Grad. Morgen und am Donnerstag wird es oft sonnig sein. Ein bisschen windiger wird es. Gewitter kommen kaum mal vorbei. Das bei etwa 32 Grad zur Wochenmitte und eher 30 Grad am Donnerstag.
0: Dankeschön. 25 bei der Ines hat sich gemeldet aus Klostersulz und 26 Grad am Dennenloher See. Oh, wenn Sie da Ihre Freizeit verbringen, Mittagspause, was auch immer. Viel Freude wünschen wir Ihnen. So, liebe Autofahrer, bitte Vorsicht auf der B2, und zwar Nürnberg Richtung Weißenburg zwischen Mauk und Röttenbach Nord, ein defekter LKW. A7 Ulm Richtung Würzburg, Ausfahrt Rodenburg ob der Tauber wieder frei. Blitzer Heilsbronn in der Ansbacher Straße. Alex, danke nochmal. Herr Rieden, in der Münchner Straße steht immer noch der Blitzer-Anhänger und wir haben die B14 Richtung Nürnberg, Höhe Güttlershof. Danke an die Karin. 0981 63 00, der Radio 8 Hörerservice und natürlich auch WhatsApp.
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0: Gleich hier mit Daddy Cool. 1976, Boney M. Sommerhit. Was für ein Wahnsinn. Herrlich. Gleich hier bei mir. Ich gratuliere sehr herzlich Barack Obama. Ex-US-Präsident wird heute 65. Ich gratuliere Florian Silbereisen, der wird heute 45. Und ich gratuliere Herzogin Meghan, sie wird auch 45.
1: Ach was?
0: Ja, und sie will heute eine kleine Party schmeißen mit ihren Freunden. Insofern wird es ein überschaubarer Kreis, ne?
1: Ja.
0: Ja, könnte sein. Also, start mal rein in diesen Dienstag, wenn auch Sie was zu feiern haben. Herzlichen Glückwunsch, die Geburtstagsmusik liefert Boney M.
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0: Morgen. 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

0: Blitzeranhänger Schlegelbach Wassertrüding, bedanke mich bei der Margot für diese WhatsApp-Nachricht 0981 63 00. Der Schlegelbach, ne? 30er-Zone in Wassertrüdingen. Vielen Dank.
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0: Christoph, tolle Show geliefert in Dombühl am Wochenende zusammen mit Jochen Scheible, Musik und Comedy. Übrigens die Veranstaltung nächste Woche am Montag in Dinkelsbühl auf der Freilichtbühne restlos ausverkauft. Christoph, guten Morgen, wie geht's?
3: Ja, servus und hallo miteinander erstmal. Es passt schon. Und das ist ja bekanntermaßen das größte fränkische Lob.
0: So ist es.
3: Ich will ja nicht übertreiben.
0: Nein.
3: Mir geht's nicht ganz so gut wie den Lehrern und Schülern, die nun auch bei uns in Bayern endlich in die wohlverdienten großen Ferien starten durften. Ja, das war doch immer ein ganz besonderes Gefühl. Damals noch als Schüler. Schon die letzten Wochen, die Prüfungen waren alle geschrieben. Die Noten waren fertig. Bücher abgeben und endlich hat es Wandertage, Sportfeste, Schulfeste und so weiter gegeben.
0: Ja.
3: Und im Unterricht hat man dann Filme geschaut, die überhaupt nichts mit der Schule zu tun gehabt haben. Einfach nur, damit man die Zeit rumbringt und weggewesen ist von der Straße. Also die Lehrer, naja, und für uns Schüler hat es wahrscheinlich auch gegolten.
0: Also ich weiß ja nicht genau, ob das heute auch noch so ist, ne?
3: Gute Frage. Heute hat ja jeder auf dem Handy mehr Filme, als wir zwei in unserer Schulzeit in Summe miteinander geschaut haben.
0: So ist es.
3: Aber schön war ja auch wieder die Diskussion um die Ferien. Mhm. Ja, es stimmt, dass wir in Bayern und auch Baden-Württemberg als letztes in die Ferien gehen. Aus Bayern wird immer reflexartig geantwortet, wenn das geändert werden soll. Das war schon immer so und wir als Bayern zahlen ja auch genügend Geld an diese dritten Weltländer.
0: Ja.
3: Also Bundesländer wie Berlin.
0: Also.
3: So ist es heutzutage in der Politik. Anstatt rational zu erklären, dass es halt schwierig ist, einmal im August und dann im Juni in die Ferien zu starten, weil dann die Schuljahre so unterschiedlich lang werden und wir in Bayern ja auch noch Pfingstferien haben und die anderen Bundesländer eben nicht, wird immer gleich, anstatt zu erklären, die verbale Keule rausgeholt.
0: Ja, allerdings vor den Ferien gibt es ja immer noch die Zeugnisse.
3: Ja, das stimmt. Hm. Und ich hoffe doch, dass alle Eltern ganz entspannt waren. Weil denkt immer dran, es sind eure Kinder. Und wir waren ja auch nicht in jedem Fach gut, also die meisten von uns.
0: Ja.
3: Ich wünsche euch schon mal gute Erholung.
0: Ach, schön.
3: Natürlich auch allen Touristen, die in der schönsten Region Deutschlands Urlaub machen. Wir freuen uns, dass ihr da seid. Und das nicht nur, weil dann endlich einmal ein wenig Pulver vom Länderfinanzausgleich zurückkommt. So, und jetzt sagen wir...
0: Was?
4: Schöne Ferien!
3: Oh, auch mein Sohn und ich wünsche euch das auch. Der Oskar Maul und der Christoph Maul.
0: Schön.
3: Servus, macht's gut und genießt die Zeit.
0: Ist das schön, ne? Oskar, viel Spaß mit Papa. Und Mama. Also, schöne Ferienzeit. Christoph Maul auch im Netz. Radio 8.de.

0: 8:53 Uhr, Radio 8 ist hier, neuster Blitzer Schlegelbach, und zwar Wassertrüding in 30er-Zone. Margot, nochmal ein dickes Dankeschön für diese Nachrichten. Ja, viele Waldbrände wüten rund um den Globus, USA, in Kanada, in Frankreich, in Spanien, aber vor allem auch in Griechenland, und die Lage da immer noch nicht unter Kontrolle. Deswegen Thema bei uns in den Nachrichten um 9 hier auf Radio 8. Das Wetter.
1: Ein schwüler, heißer Tag wird's mit wenig Gewitterrisiko und häufig Sonne. Die nächsten Tage bleibt's auch bei Badewetter, aber etwas weniger Hitze.
0: Dankeschön, Christian. Kommen Sie gut durch den heißesten Tag der Woche.
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1: Ich bin Angela Kress. Guten Morgen. Angesichts des Massenandrangs auf die spanische Exklave Ceuta fordert die Gewerkschaft der Polizei Konsequenzen für Deutschland. Die Bundespolizei müsse zu einer modernen, flexiblen Grenzpolizei aufgerüstet werden, sagte GdP-Chef Roßkopf der Rheinischen Post. Katrin Müller berichtet.
2: Nach dem Massenandrang in Ceuta wollen die EU-Innenminister unter anderem über einen besseren Schutz der Außengrenzen beraten. Spaniens Regierung betont aber, der größte Teil der Migranten sei nach Marokko zurückgekehrt. Sie wirft den anderen EU-Staaten vor, die Krise politisch auszuschlachten.
1: Westlich von Athen in Griechenland sind die Waldbrände noch immer nicht unter Kontrolle. 11 Ortschaften mussten gestern evakuiert werden. Im US-Bundesstaat Washington brannten Behördenangaben zufolge rund um die Stadt Spokane mehr als 700 Häuser und andere Gebäude ab. Und im Osten der Niederlande wurde ein Campingplatz mit etwa 300 Urlaubern vorsorglich evakuiert. Dort brennt es in einem Naturschutzgebiet. FDP-Generalsekretär Hagen hat der Bundesregierung mit Blick auf die Rentendiskussion ein Rentenchaos vorgeworfen. Mehrere Ministerpräsidenten hatten zuvor kritisiert, dass die sogenannte Rente mit 63 abgeschafft werden soll. Unionsfraktionschef Frei betonte aber bei Welt TV, dass er keinen Spielraum für Nachbesserungen sehe. Die Vorschläge einer Kommission sollen übernommen werden. Der tödliche Anschlag beim Berliner CSD wirft immer noch Fragen auf, unter anderem zum genauen Ablauf. Im Innenausschuss des Bundestags soll Minister Dobrindt die Abgeordneten heute über den Stand der Ermittlungen informieren. Wegen der parlamentarischen Sommerpause findet die Sitzung allerdings rein digital statt. Aus Sicherheitsgründen können deshalb keine geheimen Informationen geteilt werden. Ein geplatzter Reifen eines Lastwagens hat auf der Autobahn 8 bei Holzkirchen einen Unfall mit 13 nachfolgenden Autos ausgelöst. Glück im Unglück, verletzt wurde dabei laut Polizei niemand. Die Reifenteile verteilten sich am frühen Morgen über alle Spuren in Fahrtrichtung München. Es kam zu erheblichen Verkehrsbehinderungen.
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3: Ich bin Birte Montaseri. Bei Cadolzburg sind bei einem schweren Verkehrsunfall ganze 6 Menschen verletzt worden, darunter 2 Kinder. Eine Autofahrerin nahm bei Seukendorf einem anderen Autofahrer die Vorfahrt. Neben dem Mann waren noch ein Beifahrer sowie 2 Kinder im Alter von 3 und 6 Jahren im Wagen. Sie alle kamen mit leichten Verletzungen davon. Die Unfallverursacherin und ihr 17-jähriger Beifahrer erlitten allerdings schwere Verletzungen. Zudem entstand an beiden Autos Totalschaden.
4: Dankeschön, Birte. Alles zum Nachlesen im Netz, radio8.de und natürlich auch in der App. Frag mal nach beim Wetterkönig. Der kennt sich aus mit dem Wetter. Christian König ist da. Grüße dich. Fern mit Grill und Badewetter. Ist das noch in irgendeiner Form steigerungsfähig oder eher nicht?
5: Ja, für alle, die jetzt in der Ferienzeit daheim bleiben, ist es natürlich top mit dem Grill- und Badewetter. Es bleibt auch die nächsten 8 bis 10 Tage voraussichtlich eher bei Sonne satt, als dass mal ein Gewitter kommt. Die große Hitze, die lässt jetzt dann etwas nach in der zweiten Wochenhälfte mit dann so etwa 26 bis 28 Grad. Aber schon am Sonntag haben wir auch wieder 30 Grad. Es könnte mal regnen und das am besten schön am Stück über mehrere Stunden.
4: Dringend.
5: Wird aber kaum passieren in der nächsten Zeit. Also für die Natur ist es schon ein wenig stressig.
4: Ja, vereinzelt hat mal Regen gestern Abend, Gunzenhausen, bei mir. Ja, so gute 5 Minuten hat es geregnet. Man freut sich heutzutage schon über wenig. Also Temperatur heute bis 36 Grad. Wir messen 26 aktuell. Obernzenn, Obernzenner See. Und 26 sind es auch in Weißenburg hier am Bahnhof. Dankeschön an die Christel, die es gemeldet hat. Lieber Autofahrer, guten Morgen, kurz nach 9. B2 Nürnberg Richtung Weißenburg zwischen Mauk und Rottenbach Nord, ein defekter LKW. Die Blitzer heute, Heilsbronn in der Ansbacher Straße, Herrieden-Münchner Straße, Wassertrüdingen, Schlegelbach, Dreiskerzone und B14 Richtung Nürnberg-Höhe-Güttlershof. Danke fürs Melden, weiter fleißig sein, 0981 63 00, Hörerservice und natürlich auch WhatsApp.
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4: Ja, gleich bei mir. Tolle Tipps, wie Sie diesen Hitzetag unfallfrei überstehen. 36 Grad, vielleicht sogar noch ein bisschen mehr. Wow. Die Tipps gleich bei uns. Vorher einfach gute Musik. 80er David Bowie, China Girl.
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4: Einen wunderschönen guten Morgen, kurz nach 9. Es ist Dienstag.

0: 9 Uhr und 13 Minuten, momentan haben wir so 26, 27 Grad in der Region. Radio 8 Wetterkönig hatte gesagt, ja, wird richtig heiß. Heute der heißeste Tag der Woche, 36, 37 Grad hier bei uns im Mittelfranken. Ja, da stöhnt der ein oder andere und deswegen fragen wir nach, wie kommen wir gut durch die Hitze. Gibt ja viele Hitze-Hacks, aber ob die wirklich was helfen, weiß Fabian Schaffer. Guten Morgen nochmal.
1: Grüß dich.
0: Grüße dich. Also fangen wir mit dem bekanntesten Trick an. Hilft eine gefrorene Wasserflasche vor dem Ventilator tatsächlich?
1: Ja, zumindest für eine kleine Abkühlung. Aha. Der Ventilator verteilt die kühle Luft, die an der gefrorenen Flasche entsteht. Dadurch fühlt sich die Luft für kurze Zeit etwas angenehmer an. Ein Ersatz für eine Klimaanlage ist das aber nicht. Für kleinere Räume oder direkt am Arbeitsplatz kann der Trick trotzdem spürbar helfen.
0: Mhm. Welche einfachen Tricks funktionieren außerdem?
1: Am wichtigsten ist richtiges Lüften. Fenster am besten früh morgens oder spät abends weit öffnen und tagsüber geschlossen halten. Rollläden, Jalousien oder Vorhänge sollten tagsüber möglichst geschlossen bleiben, damit die Sonne die Räume gar nicht erst aufheizt.
0: Okay.
1: Rollläden außen aber nicht ganz schließen, sonst kann ein Hitzestau zwischen Rollladen und Fenster entstehen. Auch elektrische Geräte, die gerade nicht gebraucht werden, können ausgeschaltet werden. Sie geben zusätzlich Wärme ab.
0: Fabian, was hilft, wenn die Hitze trotzdem kaum auszuhalten ist?
1: Ja, dann hilft es, den Körper gezielt zu kühlen. Kaltes Wasser über Handgelenke oder Unterarme laufen lassen, das bringt oft mehr als eine eiskalte Dusche. Auch leichte Kleidung, ausreichend trinken oder körperliche Anstrengung, möglichst in die kühleren Morgen- oder Abendstunden zu verlegen, das entlastet den Kreislauf. Nachts kann außerdem dünne Bettwäsche aus Baumwolle oder Leinen für etwas mehr Schlafkomfort sorgen.
0: Ah, körperliche Anstrengung. Ich schiebe ganz langsam den Regler hoch. Nur nicht übertreiben. Fabian, danke für diese wertvollen Tipps. Komm auch du gut durch diesen Hitzedienstag.

0: Die Bundesregierung denkt über einen neuen Zivildienst nach, also sollte diese Wehrpflicht dann kommen. Das wird Thema sein heute auch in den Nachrichten auf Radio 8 zur vollen Stunde. Ein heißer Tag, 36, 37 Grad in der Region. Christian König schwitzt schon mal vor.
1: Spülheiß wird's mit viel Sonne bei bis zu 36 Grad und kaum Gewitterrisiko. Und so geht's die nächsten Tage weiter. Allerdings mit etwas weniger Hitze.
0: So ein neuester Blitzerwassertrüdig in Schlegelbach in der 30er-Zone. Außerdem haben wir einen auf der B14 Richtung Nürnberg-Höhe-Güttlershof. Und Blitzer in Heilsbronn in der Ansbacher Straße, Herrieden-Münchner Straße auch mit dabei. Sigi meldet eben eine Vollsperrung durch einen Unfall zwischen Großenried und Bechhofen im Waldstück. Die Einsatzkräfte vor Ort. Vollsperrung zwischen zwischen Großenried und Bechhofen. So ist es richtig. Großenried-Bechhofen-Strecke dicht, ein Unfall. Sigi, herzlichen Dank. Gleich bei uns. Lass mal's langsam angehen. Heiß genug. Keine Hektik, auch musikalisch. Alles ganz beruhigt. Billy Joel, Sweet 16. Das ist der Radio 8 Musiksommer.
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So, nochmal der wichtige Hinweis für die Verbindung Großenried-Bechhofen. Momentan gesperrt im Waldstück rund ein Unfall. Die Polizei ist jetzt mittlerweile auch auf dem Weg dorthin. Sigi hat die Vollsperrung gemeldet. Achtung, Unfall zwischen Großenried und Bechhofen im Waldstück. Bitteschön daran denken und Strecke umplanen. Dankeschön, Sigi. Gleich die Nachrichten bei uns. 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

0: Also entweder hat sie keinen Ventilator mehr bekommen im Baumarkt oder ihr Alter ist kaputt gegangen oder so.
1: Sie klingt ein bisschen erschöpft.
0: Ja. Du, ich hab gefunden, und zwar Sommer 2000.
1: Ja, was
0: hast
1: war
0: du,
1: das?
0: Hast du eine ungefähre Ahnung?
1: Gute Laune.
0: Kann alles sein.
1: Und
0: gute Laune.
1: Lambada, keine Ahnung.
0: Ah, so ähnlich, ja.

0: herrlich, oder? ATC Around the World. Der Sommer des Jahres 2000 ertönt gleich bei uns hier auf dem Sender. Hier ist Radio 8. Hallo.
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0: Birte Montaseri, hallo nochmal.
2: Grüß dich.
0: Ja, nach der Eiberkirchweih wendet sich die Polizei Ansbach nun an uns, an die Öffentlichkeit.
2: Ja, während zahlreiche Menschen ja in Ansbach-Eib eine fröhliche, friedliche Kerwa gefeiert haben, ist es Sonntagabend zu einem üblen Zwischenfall gekommen. Ein 46-Jähriger fühlte sich von einer Gruppe Jugendlicher gestört. Als er sie aufforderte, den Platz zu verlassen, gingen sie allerdings laut Polizei nicht kommentarlos. Daraufhin soll der Mann einen 15-Jährigen Schüler mit beiden Händen am Hals gepackt und gewürgt haben. Sein Sohn ging dazwischen und schubste den 15-Jährigen dabei in eine Hecke. Die Polizei Ansbach ermittelt jetzt gegen Vater und Sohn und sucht nach weiteren Augenzeugen. Nach einem Jahr Bauzeit ist ein wichtiges Straßenbauprojekt im Kreis Weißenburg-Gunzenhausen jetzt fertig. Gemeint ist der letzte Abschnitt der Ortsdurchfahrt von Bergen. Die Fahrbahn ist nun verbreitert und damit insbesondere in den Kurven sicherer, heißt es in einer Pressemitteilung. Die Dannhauser Straße in Bergen ist zudem der letzte Baustein in einem größeren Sanierungsprojekt, das auch die Kreisstraßen WUK 15 und WUK 16 umfasst hat. Damit es an den Wertstoffhöfen zügig vorangeht und sicher abläuft, hat das Landratsamt Ansbach nochmal wichtige Tipps herausgegeben. Pro Tag dürfen zum Beispiel maximal nur 2 Kubikmeter Gesamtabfälle abgegeben werden. Sperrmüll muss zerkleinert und zerlegt angeliefert werden. Batterien und Akkus von Elektroaltgeräten sollten vor der Anlieferung entfernt und getrennt entsorgt werden, so das Landratsamt. Und bei Lithium-Ionen-Akkus sowie Batterien müssen die Pole mit Klebeband abgeklebt sein. So lassen sich nämlich Kurzschlüsse und damit verbundene Brandgefahren vermeiden. Dann noch eine gute Nachricht für Mittelfranken. In Millimeterarbeit ist ein wichtiges Element für die Landesgartenschau Bad Windsheim im nächsten Jahr an Ort und Stelle jetzt angekommen. Gemeint ist ein großes Brückenteil für die neue Brücke am Regenrückhaltebecken. Die Brücke ist dann eine Station auf dem neuen Rundweg, der zu den Daueranlagen gehören wird und den Menschen also auch nach der Landesgartenschau erhalten bleibt. Infos auf bad-windsheim2027.de. 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Das Wetter jetzt mit Christian König, Ihrem Radio 8 Wetterkönig.
3: Der heißeste Tag der Woche kommt auf uns zu. Das heißt viel Sonnenschein, teils drückende Schwüle und dazu 34 bis 36 Grad. Voraussichtlich bleibt es auch durch den Nachmittag eher gewitterfrei. In der Nacht haben wir es oft sternklar mit Tiefstwerten kaum unter 18 Grad. Auch morgen und am Donnerstag wird es oft sonnig sein. Ein bisschen windiger wird es. Gewitter kommen kaum mal vorbei. Das bei etwa 32 Grad zur Wochenmitte und eher 30 Grad am Donnerstag.
0: Danke dir. Schwitzige 28 bei der Melli in Nenzlingen und 28 Grad in Tauberzell. Ey, da wird der Wein warm. Zum schönen Weinbauort. Grüße dorthin, obwohl es gibt ja den kühlen Weißen. Insofern alles gut. Tauberzell, wir grüßen die Weinbaugemeinde, die einzige im Landkreis Ansbach. Ja, also jetzt offiziell bestätigt. Liebe Autofahrer, die Sperrung der AN56. Sigi hat es zuerst gemeldet, Sperrung zwischen Bechhofen und dem Abzweig nach Fröschau. Hier ein Unfall, beide Fahrtrichtungen gesperrt. Ortskundige Autofahrer werden gebeten, das Gebiet zu umfahren. B2 Nürnberg Richtung Weißenburg, zwischen Mauk und Rüttenbach Nord, defekter LKW. Die Blitzer. Heilsbronn in der Ansbacher Straße, Herrieden-Münchner Straße, Wassertrüdingen am Schlegelbach und B14 Richtung Nürnberg, Höhe Küttlershof. Danke fürs Melden, 0981 63 00.
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0: Ein Gezappel ist das hier im Studio. Frau Birte Montaseri freut sich wie wir alle auf diesen Sommerhit aus dem Jahre 2000. Ganz Deutschland war im ATC-Taumel. Around the World. La la la la la.
2: Ohrwurm.
0: La la la la la la la. Leg mal los.
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0: Ganz gemütlich rein in diesen Hitzetag. 9:43, der heißeste Tag der Woche steht an. Bei uns in Mittelfranken, Christian König, der Radio 8 Wetterkönig, hat nochmal nachgeguckt, hat es eben nochmal bestätigt, hat meinen Zettel dagelassen. 37 Grad sind da locker heute drin. Ja, kürzlich in Ansbach gewesen, die großartige Loi mit ihrer Show bei Ansbach Open, zusammen mit Kamrad aufgetreten. Loi, sehr sympathisch, tolle Künstlerin mit einer riesen Ausstrahlung, allerdings bei den Temperaturen, da sagt sie, ups, das müsste jetzt nicht sein. Aber sie hält locker und vor allem, sie hält richtig gut durch, spielt da noch einige Shows in diesem Sommer. Und ja, wer Lust bekommen hat, vielleicht hat ja Ihnen Loi gefallen bei Ansbach Open. Also viele waren begeistert, haben gesagt, wow, toll, was für eine starke Frau. Und vielleicht besuchen wir die Loi ja irgendwann mal irgendwo auf einem anderen Konzert in diesem Sommer.
1: Leute, ich hoffe, es geht euch allen gut und ihr übersteht diese Hitze. Bei mir sind es gerade 35 Grad und ich gehe hier ein. Ich bin einfach nicht gemacht für so heiße Tage. Aber diese Hitze hält mich auf keinen Fall davon ab, Shows zu spielen noch diesen Sommer. Lasst uns eine schöne Zeit haben, einen schönen Abend haben. Lasst uns Leben genießen. Mich würde es sehr, sehr freuen. Bis dann.
0: Kürzlich hat man sie in Ansbach bei Ansbach Open, die großartige Loi. Ja, und wo sie zu finden ist noch diesen Sommer? Auf irgendeiner Open-Air-Bühne. Das steht natürlich auf ihrer Website, jetzt bei uns. In sommerlicher Hitze, die großartige Loi mit Gold.

0: So, und dran denken, die Verbindung Bechhofen-Großenried nach einem Unfall dicht, beidseitig gesperrt. Es wird umgeleitet, am besten diesen Bereich meiden. Polizei, Rettungsdienste sind vor Ort und wir halten sie natürlich weiter auf dem Laufenden. Sodala, schauen wir mal, wann unsere Birte kommt und dann haben wir auch die neuesten Infos hier aus der Region Franken um halb Radio 8 regional. Und was Thema war, wird uns die Birte gleich sagen, wenn sie denn zur Tür reinkommt. Also ich bin gespannt. Wir warten alle auf dich, Birte. Okay. Komm zu uns, du. Frank, da ist sie schon da, du. Quatscht sich
1: Sag
0: da drüben
1: was,
0: den Tag
1: du...
0: voll, du.
1: Ja, tun es wir gerade. Tatsächlich. Ja.
0: Also,
1: Tass
0: auf geht's.
1: Und dann ging's los.
0: Also, was war Thema heute? In Frank um halb.
1: Ja, auf der Eiber Kirchweih haben tausende Menschen ja fröhlich und friedlich gefeiert, aber ein Mann soll sich von Jugendlichen dabei so gestört haben, dass er ihn, einen der Jugendlichen, mit beiden Händen gewürgt hat. Die Polizei Ansbach sucht dazu jetzt Augenzeugen. Mhm. Und im Kreis Weißenburg-Gunzenhausen ist jetzt offizieller Start gewesen für das EU-geförderte Projekt Keep Water for Later. Es geht um die Aufgabe, Wasser besser in der Fläche zu halten, sich besser zu rüsten gegen Starkregen und Trockenheit. Neben dem Landkreis selbst machen ganze 10 Städte und Gemeinden mit.
0: Wunderbar, alles Netz bei uns natürlich. Ne?
1: Ja.
0: Radio 8.de und neue Nachrichten in gut einer halben Stunde beziehungsweise fast dreiviertel Stunde. Hier dann wieder um 10:30. Viele Menschen geben in diesen Tagen an den Wertstoffhöfen ihre Dachgeschosswohnungen zurück.
1: Glaube ich wohl.
0: Ja, bei den Temperaturen kein Wunder. Aber vielleicht kann man sich das Wetter auch schön saufen. Heute ist nämlich der Tag des Champagners oder wie ich es sage, der Tag des überteuerten Schaumweins. Also, wie auch immer Sie sich entscheiden, bleiben Sie uns treu. Hier ist Radio 8, einfach gute Musik. Und es läuft der große Radio 8 Musiksommer. So, wenn wir diesen Tag gut überstehen, dann treffen wir uns morgen wieder um 6 Uhr hier auf den Frequenzen von Radio 8. Freue mich sehr drauf. Servus!
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1: Ich bin Angela Kress. Die Hitze bremst auch die Bahn aus und war ein Grund dafür, dass im Juli erneut nur etwas mehr als die Hälfte der Fernzüge ohne größere Verzögerungen am Ziel angekommen ist. Mit rund 53% blieb die Quote im Vergleich zum Juni damit unverändert. Nicht nur die Hitze, auch immer mehr Anlagenstörungen und viele Baustellen machen der Bahn zu schaffen. Die Diskussion um die Rentenreform reißt nicht ab und aus der Rentenkommission kommen Warnungen, einzelne Bausteine aufzuweichen. Der stellvertretende Vorsitzende sagte den Funke-Zeitungen, die Abschaffung der sogenannten Rente mit 63 müsse in dem Paket bleiben, sonst könne das ganze Haus der Reform zusammenstürzen. Die vorgeschlagenen Maßnahmen seien nur in einem ausgewogenen Paket langfristig finanzierbar. In Deutschland wurde im ersten Halbjahr weniger Energie verbraucht als im ersten Halbjahr 2025. Das hat die Arbeitsgemeinschaft Energiebilanzen hochgerechnet. Die Gründe: die Konjunktur schwächelt und Energie ist teuer. Katrin Müller berichtet.
2: Den hohen Ölpreis merkt man nicht nur beim Tanken. Deshalb wird, wo es geht, Energie gespart. Der Prognose zufolge sank der Verbrauch von Mineralöl im ersten Halbjahr um 8%. Bei leichtem Heizöl ging es sogar um mehr als ein Drittel nach unten. Zugelegt haben unter anderem die erneuerbaren Energien, vor allem durch ein starkes Plus bei der Windkraft. Der Löwenanteil von mehr als 75% entfällt aber weiter auf fossile Brennstoffe.
1: Weil weniger Bier getrunken wird, müssen auch immer mehr Brauereien schließen. Im vergangenen Jahr nahmen 53 Brauereien für immer Sud, Kessel und Maischepfanne außer Betrieb und schlossen ihre Pforten. Aktuell gibt es noch 1415 Brauereien, teilte das Statistische Bundesamt mit, die meisten in Bayern, Baden-Württemberg und Nordrhein-Westfalen. In mehreren Ländern in Europa und in den USA kämpfen Einsatzkräfte gerade gegen heftige Waldbrände. Und auch in Bayern ist es teilweise extrem trocken mit hoher Waldbrandgefahr. Der Deutsche Wetterdienst hat an mehreren Messstationen für heute die höchste Gefahrenstufe ausgerufen. Und zwar an den Stationen Schonungen-Meinberg, Lohr-Halsbach und Ostheim vor der Rhön.
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3: Ich bin Birt Montassiri. In der ersten Augustwoche beginnt jetzt das staatliche Bauamt Ansbach mit dem Bau eines 2,2 Kilometer langen Geh- und Radwegs zwischen Kühlbing und Wickleskreuth. Mit diesem Weg soll die bestehende Lücke im Radwegenetz geschlossen werden. Im September ist der Einbau einer Unterführung vorgesehen. Dafür wird dann eine Umfahrung eingerichtet, damit der Verkehr nicht großräumig umgeleitet werden muss. Bei günstiger Witterung soll der Weg schon vor Weihnachten fertig sein. Der Blick aufs Wetter: mit Höchstwerten um die 36 Grad und Sonne pur dürfte das heute wohl der heißeste Tag der Woche werden. Im Laufe der Nacht kühlt es auf etwa 18 Grad runter. Morgen, also am Mittwoch und am Donnerstag, bleibt es sonnig, aber es wird windiger. Und am Mittwoch bekommen wir bis zu 32 Grad, am Donnerstag eher 30 Grad. Dann schauen wir noch auf die Straßen in Mittelfranken. Im Kreis Ansbach ist die AN56 zwischen Bechhofen und dem Abzweig nach Fröschau nach einem schweren Unfall aktuell in beiden Fahrtrichtungen komplett gesperrt. Ortskundige Autofahrer werden gebeten, das Gebiet weiträumig zu umfahren. Die Vollsperrung könnte voraussichtlich noch bis knapp 11 Uhr dauern. Wir halten Sie dazu auf dem Laufenden. Und A6 Heilbronn Richtung Nürnberg zwischen Lichtenau und Neuendettelsau. Gefahr durch Gegenstände auf der Fahrbahn. Genauer gesagt liegen da Reifenteile herum. Blitze haben wir auch. Heilsbronn in der Ansbacher Straße, Hereden-Münchner Straße. Und zwar steht noch an der Schule ein Blitzeanhänger. Und Wassertrüdingen, Schlegelbach in der 30er-Zone wird ebenfalls geblitzt. Danke an Alex und Margot fürs Bescheid geben. Und wer noch was entdeckt, kann sich auch gerne melden per Telefon oder WhatsApp über die 098 163 00. Eine gute Fahrt wünsche ich Ihnen.
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1: Mein Name ist Markus Ullmann und unser heutiger Song ist quasi im Halbschlaf entstanden.
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1: Wäre unser Song ein Kind und würde das Kind fragen, Papa, wo bin ich denn gezeugt worden? Es könnte gut sein, dass der Papa flunkert. Unser heutiger Song entsteht nämlich mitten in der Nacht, mitten in den wilden 60er Jahren in einem billigen Motel in Florida. Die Band ist gerade auf ihrer dritten Amerika-Tournee und plötzlich wacht der Kopf der Band auf. Er hat von einem Song geträumt. Und neben dem Bett steht ein Kassettenrekorder. Rekord drücken, Gitarre schnappen und halb wach, halb schlafend die gerade geträumte Songidee aufs Band bannen. Am nächsten Morgen hört er sich an, was er da aufgenommen hat. Zu hören sind 30 Sekunden wilde Gitarrenriffs, dann ein paar Minuten Stille und tatsächlich am Ende das zufriedene Schnarchen unseres Musikers. Dann spielt er der Band den Song vor. Die Jungs sind begeistert. Am selben Tag schreibt er in 10 Minuten am Pool sitzend den Text zum Song. Ein paar Tage später geht es ins Studio zur Aufnahme und schon 2 Wochen danach erscheint der Song und hält sich 4 Wochen auf Platz 1 in den USA. Und der Song ist neuer, härter und gewagter als die bisherige Musik der 60er Jahre. Der Song hebt den Rock auf eine neue Stufe. Der nächtliche Songwriter ist Keith Richards. Die Band natürlich die Rolling Stones. Und das ist der Song. I Can't Get No Satisfaction.
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1: Ich bin Birte Montassiri. Im Kreis Ansbach ist es heute Morgen zu einem schweren Verkehrsunfall gekommen. In einem Waldstück zwischen Großenried und Berchhofen sind zwei Autos frontal zusammengestoßen. Das teilte uns Daniel Rotter, Leiter der Polizei Feuchtwang, mit. Der genaue Unfallhergang ist aber noch offen. Fakt ist, drei Personen wurden verletzt, eine sogar schwer. Ein Rettungshubschrauber wurde angefordert. Lebensgefahr bestehe aber nicht, betonte Rotter. Die Kreisstraße AN56 ist darum zwischen Berchhofen und Fröschau vollgesperrt, möglicherweise noch bis 11 Uhr. Wir halten Sie dazu auf dem Laufenden. Während zahlreiche Menschen in Ansbach-Eib eine friedliche und fröhliche Kerwa gefeiert haben, ist es Sonntagabend zu einem üblen Zwischenfall gekommen. Ein 46-Jähriger fühlte sich von einer Gruppe Jugendlicher gestört, als er sie auffordert,

0: Den Platz zu verlassen, ging sie allerdings laut Polizei nicht ganz kommentarlos. Daraufhin soll der Mann einen 15-jährigen Schüler mit beiden Händen am Hals gepackt und gewürgt haben. Sein Sohn ging dazwischen und schubste den 15-Jährigen dabei in eine Hecke. Die Polizei Ansbach ermittelt jetzt gegen Vater und Sohn und sucht nach weiteren Augenzeugen. Das Interesse an der Landesgartenschau im kommenden Jahr in Bad Windsheim wächst. Jetzt rücken die Ehrenamtlichen in den Mittelpunkt des Geschehens. Sie können nämlich selbst aktiv mitwirken und damit ihre Stadt mitgestalten.
1: Mehr als 80 Interessierte kamen zu einer Infoveranstaltung. Über 50 Menschen haben sich schon für das Ehrenamt angemeldet. Die Einsatzmöglichkeiten sind vielfältig, ob beim Ticketverkauf oder bei Veranstaltungen im Vorfeld. Für jede und jeden gäbe es eine passende Möglichkeit, sich einzubringen, heißt es. Die Planung erfolgt über einen digitalen Schichtplan. Einsatzzeiten können flexibel organisiert werden. Anmelden kann man sich noch per Mail an ehrenamt@bad-windsheim2027.de. Andreas Fischer, Radio 8 in Bad Windsheim.
0: Soweit Franken um halb Radio 8 regional. 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Mit Höchstwerten um die 36 Grad und Sonne pur dürfte das heute wohl der heißeste Tag der Woche werden. Im Laufe der Nacht kühlt es dann auf etwa 18 Grad runter. Morgen, also am Mittwoch und am Donnerstag, bleibt es weiterhin sonnig und es kommt Wind auf. Dazu am Mittwoch bis 32 Grad, am Donnerstag eher 30 Grad. Der Blick jetzt auf die Straßen in Mittelfranken. Wir haben gleich 10.33 Uhr eine Meldung von der Kreisstraße AN56 zwischen Bechhofen und dem Abzweig nach Fröschau. Wie gesagt, nach einem Unfall in beiden Fahrtrichtungen eine Vollsperrung. Ortskundige Autofahrer werden gebeten, das Gebiet weiträumig zu umfahren. Außerdem noch die A7 Würzburg Richtung Ulm zwischen Uffenheim, Langensteinach und Bad Windsheim. Gefahr durch Gegenstände auf der Fahrbahn. Blitze haben wir auch, zum Beispiel in Heilsbronn, Ansbacher Straße, Hereden, Münchner Straße an der Schule, Wassertrüdingen am Schlegelbach in der 30er-Zone und Wassertrüdingen auch in der Ansbacher Straße am Kindergarten. Außerdem von Adelhofen kommt nach Uffenheim an der Grund- und Mittelschule steht auch noch ein Blitzer. Danke an Yvonne, Katrin, Margot und Alex fürs Bescheid geben. Und sollten Sie auch noch einen Blitzer entdecken, melden Sie sich gerne, wie Sie möchten, per Telefon oder WhatsApp direkt ins Studio. Beides funktioniert über die 09816300. Gute und vor allem sichere Fahrt wünsche ich Ihnen.
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1: Im DB-Museum in Nürnberg gibt es so viel zu sehen. Es ist sogar das älteste Eisenbahnmuseum der Welt und gehört zu den bedeutendsten technikgeschichtlichen Kultureinrichtungen in Europa. Auf rund 6.800 Quadratmetern gibt es hier die faszinierende Geschichte der Eisenbahn in Deutschland. Von den Anfängen im 19. Jahrhundert bis in die heutige Zeit des ICE zu sehen. Jetzt können die Kids dort aber auch Geburtstag feiern. Je nachdem, wofür sich die Kids interessieren, gibt es verschiedene Mottos bei den Geburtstagspartys. So Janina Baur, Öffentlichkeitsarbeit und Marketing im Deutsche Bahnmuseum.
2: Wir haben für kleine Kinder zum Beispiel einen Jim Knopf Geburtstag, wo alles unter dem Motto Jim Knopf und Lukas der Lokomotivführer ist. Und für größere Kinder wird es dann natürlich ein bisschen technischer. Das heißt, wir versuchen da möglichst wirklich auf die Altersgruppe einzugehen, sodass jedes Kind auch seinen Spaß hier hat. Und die Kindergeburtstage sind sehr, sehr beliebt. Also man muss auch mit einigen Vorlauf buchen. Wir empfehlen mindestens 4 Wochen im Voraus, damit man da auch noch einen Platz bekommt. Denn das hat sich rumgesprochen, dass es sehr viel Spaß bei uns macht.
1: Weitere buchbare Geburtstagsevents sind zum Beispiel Wir arbeiten in der Eisenbahn, Der Adler erobert die Schiene und Findet den Adlerschatz. Infos zu den Kindergeburtstagen im DB-Museum gibt's unter dbmuseum.de.
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1: Ich bin Angela Kress. Fahrgäste der Deutschen Bahn haben auch im Juli Geduld gebraucht. Die sogenannte Reisendenpünktlichkeit lag bei 55%. Das heißt, 55% der Fahrgäste im Fernverkehr kamen pünktlich oder mit einer Verspätung von weniger als einer Viertelstunde am Ziel an. Ein Grund für viele Verspätungen war laut Konzern die Hitze. Sie belastet die Infrastruktur und Instandhaltungsarbeiten mussten deshalb teilweise verschoben werden. Erwerbstätige haben im vergangenen Jahr so viele Arzneimittel verschrieben bekommen wie noch nie. Das zeigt eine Auswertung der Techniker-Krankenkasse. Rund 6 Millionen Erwerbstätige sind dort versichert und die lösten Rezepte für mehr als 34 Millionen Präparate ein. Fiona Reinert berichtet.
2: Am häufigsten wurden Herz-Kreislauf-Medikamente verordnet, wie zum Beispiel Blutdrucksenker. Laut der Techniker-Krankenkasse steigen hier die verordneten Dosen schon seit 25 Jahren kontinuierlich an. Insgesamt wurden im vergangenen Jahr laut der Auswertung mehr als 2000 Tagesdosen abgerechnet. Das sind rund 2,6% mehr als im Vorjahr.
1: Unionsfraktionschef Frei hält es für, Zitat, sehr klug und richtig, dass das Bundesfamilienministerium sich auf einen möglichen neuen Zivildienst vorbereitet. Im Interview mit RTL sprach er von Eventualitäten. Einen neuen Stand in der Wehrdienstdebatte gebe es nicht. Der Wehrdienst ist freiwillig. Falls sich nicht genug Freiwillige finden, könnte es aber eine Bedarfswehrpflicht geben. Deutschlands größte Fluggesellschaft bekommt die Folgen des Irankriegs und von Streiks zu spüren. Lufthansa-Chef Spohr hält es nach Ablauf des zweiten Quartals für möglich, dass der Gewinn am Ende des Jahres geringer ausfallen wird. Bisher waren rund 2 Milliarden Euro anvisiert, jetzt könnten es 300 Millionen weniger sein, so Spohr. Unter anderem sind die hohen Kerosinpreise der Grund. Wegen der heißen Temperaturen bleibt auch die Waldbrandgefahr in Bayern hoch. Die Regierung von Niederbayern hat für heute und morgen 4 weitere Beobachtungsflüge angeordnet. Der Deutsche Wetterdienst hat stellenweise die höchste Warnstufe ausgerufen. Am Starnberger See ist der Wasserstand so niedrig, dass einige Landestege nicht angefahren werden.
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3: Ich bin Birte Montasseri. Im Kreis Ansbach ist es heute Morgen zu einem schweren Verkehrsunfall mit Vollsperrung gekommen. In einem Waldstück zwischen Großenried und Bechhofen sind 2 Autos frontal zusammengestoßen. Das teilte uns Daniel Rotter, Leiter der Polizei Feuchtwang, mit. Der genaue Unfallhergang ist noch offen. Fakt ist, 3 Personen wurden verletzt, eine davon sogar schwer. Ein Rettungshubschrauber wurde angefordert, Lebensgefahr bestehe aber nicht, betonte Rotter. Der Blick aufs Wetter. Mit Höchstwerten um die 36 Grad und Sonne pur dürfte das heute wohl der heißeste Tag der Woche werden. Im Laufe der Nacht kühlt es auf etwa 18 Grad runter. Morgen, also am Mittwoch und am Donnerstag, bleibt es sonnig, aber es wird windiger. Und am Mittwoch bekommen wir bis zu 32 Grad, am Donnerstag eher 30 Grad. Dann der Blick auf die Straßen. Wir haben eine Meldung von der A7 Würzburg Richtung Ulm zwischen Uffenheim-Langensteinach und Bad Windsheim. Gefahr durch Gegenstände auf der Fahrbahn. Dann die Kreisstraße Ansbach, AN56, zwischen Bechhofen und dem Abzweig nach Fröschau ist noch immer vollgesperrt nach einem schweren Unfall. Die Vollsperrung dürfte aber in knapp einer halben Stunde aufgehoben sein, teilte uns die Polizei mit. Dann Blitzer, B14, kurz vor Heilsbronn, von Ansbach kommt, Herreden in der Münchner Straße, und zwar auf Höhe der Schule, Wassertrüding in der Ansbacher Straße am Kindergarten und von Adelhofen kommt nach Uffenheim. An der Grund- und Mittelschule wird auch geblitzt. Danke an Yvonne, Katrin und den Bodo fürs Bescheid geben. Wer noch was entdeckt, kann sich auch gerne melden, per Telefon oder WhatsApp. Über die 0981 63 00. Gute Fahrt.
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1: Ich bin Lisa Immendörfer und ich habe jetzt die Veranstaltungshinweise für Sie. Die Ausbrecherkomödie Flüchtige Bekannte um 20.30 Uhr im Freilandtheater Bad Windsheim. Musiktheater Wunder gibt es immer wieder am Landestheater Dinkelsbühl um 19.30 Uhr auf der Freilichtbühne am Wehrgang. Der Diener zweier Herren um 20.30 Uhr in den Feuchtwanger Kreuzgang spielen und morgen um 10.15 Uhr die kleine Hexe. Die Energie-Kinotour. Großes Kino unter freiem Himmel für einen guten Zweck. Alle Infos, Termine und Tickets unter n-energie-kinotour.de. Die Kriminalkomödie Achtsam Morden um 20 Uhr im Toppler-Theater Rothenburg. Und jetzt habe ich noch eine Vorankündigung für Sie. Im Rahmen der Sommerkonzerte Gunzenhausen heißt es morgen ab 19 Uhr im Gunzenhäuser Falkengarten Schlager meets Party mit Michael Fischer. Der Eintritt ist frei. 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
1: Ich bin Birte Montasseri. Im Kreis Ansbach ist es heute Morgen zu einem schweren Verkehrsunfall gekommen. In einem Waldstück zwischen Großenried und Bechhofen sind zwei Autos frontal zusammengestoßen. Das teilte uns Daniel Rotter, Leiter der Polizei Feuchtwang, mit. Der genaue Unfallhergang ist noch offen. Fakt ist, drei Personen wurden verletzt, eine davon sogar schwer. Ein Rettungshubschrauber wurde darum angefordert. Lebensgefahr bestehe aber nicht, betonte Rotter. Die Kreisstraße AN 56 war zwischen Bechhofen und Fröschau bis vor kurzem voll gesperrt. Das ist womöglich gerade noch mal gut gegangen. Die Feuerwehren aus Eschenbach und Markt-Erlbach wurden jetzt zu einem Böschungsbrand an der Startstraße 2252 gerufen. Wie die Feuerwehren berichten, standen beim Eintreffen schon rund 100 Quadratmeter Böschung in Flammen, die sofort mit Feuerpatschen bekämpft wurden. Unterstützung kam dann von zwei Feuerwehrautos mit Wassertanks und Landwirten, die mit Wasser gefüllte Güllefässer anlieferten. Danach wurde noch mit der Wärmebildkamera nach Glutnestern gesucht. Zu schwer, zu früh und zu schnell. Die Verkehrspolizei hat auf der A6 bei Roth einen bulgarischen Kleintransporter aus dem Verkehr gezogen und das wegen gleich mehrerer Verstöße. Der Transporter zog noch einen Anhänger, der mit gleich drei Autos beladen war. Damit war das Gespann allerdings um fast 40% zu schwer. Außerdem fehlte ihm für

0: Die Fahrt am Sonntag eine Sondergenehmigung und letztlich zeigte das Kontrollgerät, dass der Fahrer mehrfach zu schnell unterwegs gewesen war. Der Mann durfte so erst einmal nicht weiterfahren und musste noch vor Ort 1.000 Euro an Sicherheitsleistung zahlen. Soweit Franken um halb, Radio 8 Regional. 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Kommende Nacht kühlt es dann auf etwa 18 Grad runter. Morgen und am Donnerstag, da bleibt es weiterhin sonnig. Es wird allerdings windiger. Morgen dann bis 32 Grad, am Donnerstag eher 30 Grad. Dann der Blick auf die Straßen. 11.32 Uhr haben wir die A6 Nürnberg Richtung Heilbronn zwischen Schnelldorf und Crailsheim. Gefahr durch Gegenstände auf der Fahrbahn, genauer gesagt liegender Reifenteile. A6 Heilbronn Richtung Nürnberg zwischen Feuchtwang Nord und Aurach. Gefahr durch Gegenstände, da liegt ein Spanngurt auf der Fahrbahn. Und die A7 haben wir noch, Würzburg Richtung Ulm zwischen Ofenheim-Langensteinach und Bad Windsheim. Gefahr durch Gegenstände auf der Fahrbahn. Dann bitte auch aufs Tempo achten. B14, kurz vor Heilsbronn von Ansbach kommt, steht ein Blitzer. Ebenfalls einer in Wassertrüdingen in der Ansbacher Straße auf Höhe des Kindergartens. Und von Adelhofen kommt nach Offenheim an der Grund- und Mittelschule wird auch noch geblitzt. Danke an Yvonne, Katrin und Bodo fürs Bescheid sagen. Sollten Sie auch noch was entdecken, freuen wir uns, wenn Sie sich schnell melden. Sie können das per Telefon oder WhatsApp machen über die 09 81 63 00. Gute und vor allem sichere Fahrt wünsche ich Ihnen.
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1: Ich bin Angela Kress. Der neue Unionsfraktionschef Frei hat klargestellt, dass er keine Spielräume sieht, die Rentenreform zu ändern. Bei NTV sagte er:
2: Ich glaube ehrlicherweise nicht, dass uns bei noch mehr Diskutieren und Nachdenken etwas Besseres einfällt, als es den Experten gelungen ist. Ich halte den Vorschlag für sehr, sehr überzeugend.
1: Im Kern geht es um die Frage, ob es auch künftig noch möglich sein wird, nach 45 Jahren abschlagsfrei in Rente gehen zu können. In den Bundesländern wächst der Widerstand, die Regelung abzuschaffen. Die Linke lehnt schnelle Gesetzesverschärfungen nach dem islamistischen Terroranschlag am Rande des CSD in Berlin ab. Vorher müsse man prüfen, warum die vorhandenen rechtlichen Möglichkeiten nicht ausgeschöpft worden seien, sagte die Vizefraktionsvorsitzende Bünger im ZDF. Vor allem stelle sich die Frage, warum ein Islamist, den die Behörden als Hochrisikofall eingestuft hatten, nicht engmaschiger überwacht worden sei. Gut einen Monat nach der Messerattacke an einem Gymnasium in Schongau werden keine Verletzten mehr im Krankenhaus behandelt. Eine 13-Jährige, die bei dem Angriff schwer verletzt worden war, sei inzwischen aus der Klinik entlassen worden, im Juli bereits ein gleichaltriges Mädchen. Gegen den 16 Jahre alten mutmaßlichen Täter wird unter anderem wegen versuchten Mordes ermittelt. Die Ermittler sehen Hinweise auf ein extremistisches Motiv. Bei den großen Bränden in Griechenland zeichnet sich leichte Entspannung ab. Die Feuerwehr hat die Brandherde westlich von Athen weitgehend unter Kontrolle gebracht. Eine Entwarnung gibt es aber noch nicht. In den Niederlanden nahe der deutschen Grenze brennt es in einem Naturgebiet. Dort sind Löschhubschrauber der Armee im Einsatz. Bewohner der Region wurden aufgerufen, Fenster und Türen zu schließen. Weil weniger Bier getrunken wird, müssen auch immer mehr Brauereien schließen. Im vergangenen Jahr nahmen 53 Brauereien für immer Sud, Kessel und Maischepfanne außer Betrieb und schlossen ihre Pforten. Aktuell gibt es noch 1415 Brauereien, teilte das Statistische Bundesamt mit. Die meisten in Bayern, Baden-Württemberg und Nordrhein-Westfalen.
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3: Ich bin Birte Montassieri. In der ersten Augustwoche beginnt jetzt das staatliche Bauamt Ansbach mit dem Bau eines 2,2 Kilometer langen Geh- und Radwegs zwischen Külbing und Wickleskreuth. Mit diesem Weg soll die bestehende Lücke im Radwegenetz geschlossen werden. Im September ist der Einbau einer Unterführung vorgesehen. Dafür wird dann eine Umfahrung eingerichtet, damit der Verkehr nicht großräumig umgeleitet werden muss. Bei günstiger Witterung soll der Weg schon vor Weihnachten fertig sein.
4: Dankeschön, Birte, für die Infos und noch mehr aus Mittelfranken dann auch wieder in einer knappen halben Stunde. Bei uns in Franken um halb. Wir schauen aufs Wetter. Heute der heißeste Tag der Woche. Wir haben aktuell 31 Grad in Schnelldorf. Helga meldet 32 Grad in Erlangen. Daran denken, heute trinken, Pausen machen und schauen Sie auch ein bisschen auf die älteren Leute und Kinder, dass es denen auch gut geht, die ja dann doch eher von der Hitze noch mal mehr betroffen sind. Heute Nacht bleibt es warm, bei kaum unter 18 Grad. Mein Beileid an alle, die in einer Dachgeschosswohnung wohnen. Halte durch. Und morgen und Donnerstag dann oft Sonne. Es kühlt so ein bisschen ab, wenn man das überhaupt sagen kann, mit mehr Wind. Bei morgen 32 Grad, Donnerstag rund 30. 12 Uhr und 3 Minuten haben wir es. Hier ist Radio 8 mit dem Verkehrsservice. Da habe ich eine Meldung aus dem Kreis Roth und zwar Pleinfeld-Schwabach in Höhe Willi-Memmert-Straße. Hier in beiden Richtungen ein Unfall mit Verletzten. Polizei und Rettungswagen sind da schon unterwegs. Allerdings ist die Richtungsfahrbahn hier blockiert. Die empfohlene Umleitung ist Richtung Schwabach über Büchenbach und Richtung Pleinfeld das gleiche, nur die andere Richtung über Büchenbach. Blitzer haben wir außerdem noch und zwar einmal B14 kurz vor Heilsbronn von Ansbach kommend, Wassertrüdingen in der Ansbacher Straße am Kindergarten und von Adelhofen kommend nach Offenheim und zwar hier an der Grund- und Mittelschule. Dankeschön an Bodo, Katrin und Yvonne. Haben Sie noch mehr gesehen? Staus und Blitzer auch gerne reinmelden per Telefon oder WhatsApp an die 0981 63 00. Danke und gute Fahrt.
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4: Also man muss wirklich sagen, draußen hört sich's eigentlich mittlerweile nur noch so an. fehlt eigentlich nur noch der Sand und wir sind in der Wüste. Heute nochmal bis zu 36 Grad. Der Boden trocknet aus und das Wasser in den Seen und Flüssen wird immer weniger. Die meisten Bäche, die sind eh schon komplett trocken. Und auch der größte See hier in Mittelfranken hat schon einiges an Wasser verloren. 2 Meter ist der Pegel auf dem Brombachsee gefallen innerhalb eines Monats. Ob das die Schifffahrt jetzt auch betrifft, darüber sprechen wir gleich hier auf Radio 8.

0: Das ist Nick Kamen hier auf Radio 8. Promised Myself. Einfach gute Musik. Der Boden, ja, der zerfällt so langsam zu Staub. Die Wiesen sind braun und auch unsere Seen im fränkischen Seenland verlieren deutlich an Wasser, Dauerhitze und zu wenig Regen. Der Pegel vom Brombachsee, der hat innerhalb eines Monats ganze 2 Meter verloren. Und wir sprechen deswegen jetzt mal mit Dagmar Wilken. Sie ist die Betriebsleiterin der MS Brombachsee und das Schiff, ja, wie jedes Schiff, braucht auch genügend Wasser, um fahren zu können. Aber Sie haben schon angedeutet im Gespräch vorab, da kann man Entwarnung geben.
1: Der sinkende Wasserstand hat keine Auswirkung auf die Schifffahrt mit der MS Brombachsee, weil unser Schiff, der Trimaran, ist ja explizit für einen Stausee konzipiert worden. Das heißt, wir haben eine Bugklappe, mit der wir an Land anlegen können und können bei jedem Wasserstand anlegen. Wir sind nicht abhängig von Stegen wie am Fluss zum Beispiel. Also wir können immer anlegen, auch wenn über Nacht der Wasserstand nochmal um einige Zentimeter abgesackt wurde, ist es überhaupt kein Problem für uns.
0: Das heißt, Dagmar, Sie können sich schon weiterhin auf die nächsten Schifffahrten freuen?
1: Ja, auf jeden Fall. Wir haben jetzt ja Sommerferien, wir haben ja die Kinderaktion montags und dienstags. Und genau, erwarten viele Familien mit Kindern. Dann ist der See natürlich auch immer noch Erfrischung, bietet Erfrischung. Also die Wassertemperatur ist perfekt und der See ist auch schön zum Baden. Alles wunderbar.
0: Also trotz Niedrigwasser können wir weiter unsere Runden mit der MS Brombachsee drehen und danach, ja, Sie haben es gerade schon gesagt, am besten direkt ins Wasser springen bei diesen Temperaturen heute.

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0: Und gleich der besondere Song von Peter Gabriel hier auf Radio 8. Wunderschönen Song für den Dienstagmittag. Salisbury Hill gleich hier bei uns.
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0: Und bei mir im Studio Birte Montessori. Hallo Birte.
2: Hallo Finn.
0: Eine nackte Frau hat jetzt in Nürnberg gleich mehrere Straftaten begangen.
2: Ja, wie die Polizei berichtet, wird sie gerufen, weil eine Dame im Adamskostüm mehrere Fahrzeuge beschädigen soll und dazu an den Händen bluten würde. Als eine Streife der Bundespolizei kommt, greift die nackte Frau sie an und versucht zu fliehen. Erst nach dem Einsatz von Pfefferspray kann sie verhaftet werden.
3: Wie sich dann herausstellt, hat die Frau bereits vorher diverse Straftaten begangen. Unter anderem schlug sie einen Fahrgast in einem Bus und nahm das Handy des Fahrers an sich und warf es zu Boden. Wegen der Verletzungen an der Hand kam sie ins Krankenhaus, wo sie operiert werden musste. Die Hintergründe der Taten sind noch unklar. Drogen könnten aber hier eine Rolle gespielt haben. Gegen die 39-Jährige laufen jetzt diverse Verfahren, unter anderem wegen Widerstand gegen Vollstreckungsbeamte und Körperverletzung. Chiara Bischoff, Radio 8 in Nürnberg.
2: Im Kreis Ansbach ist es heute Morgen zu einem schweren Verkehrsunfall gekommen. In einem Waldstück zwischen Großenried und Bechhofen sind zwei Autos frontal zusammengestoßen. Das teilte uns Daniel Rotter, Leiter der Polizei Feuchtwang, mit. Der genaue Unfallhergang ist noch offen. Fakt ist, drei Personen wurden verletzt, eine davon sogar schwer. Ein Rettungshubschrauber wurde darum angefordert. Lebensgefahr bestehe aber nicht, so Rotter. Die Kreisstraße AN56 war bis gegen Mittag zwischen Bechhofen und Fröschau voll gesperrt. In Millimeterarbeit ist ein wichtiges Element für die Landesgartenschau Bad Windsheim im kommenden Jahr jetzt an Ort und Stelle gekommen. Gemeint ist ein Brückenteil, und zwar für die neue Brücke am Regenrückhaltebecken. Die Brücke ist eine der Stationen auf dem neuen Rundweg, der zu den Daueranlagen gehört und den Menschen also auch nach der Landesgartenschau erhalten bleiben wird. Alle Infos zur Landesgartenschau auch auf bad-windsheim2027.de. Soweit Franken.

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1: Ja, und da können wir heute nochmal so richtig schön schwitzen. 33 Grad aktuell schon in Wittelshofen, 32 Grad hat uns der Frank aus Merkendorf gemeldet. Dankeschön fürs Reinmelden. Heute heißester Tag der Woche. Dran denken, trinken, Pausen machen und auch auf die Älteren und die Kinder schauen, dass es denen gut geht. Die sind ja auch immer ein bisschen stärker von der Hitze dann noch betroffen. Heute Nacht bleibt es auch warm bei kaum unter 18 Grad. Morgen und Donnerstag oft Sonne mit ein bisschen mehr Wind bei morgen 32, Donnerstag rund 30 Grad. 12 Uhr und 33 Minuten haben wir's. Hier ist Radio 8 mit dem Verkehrsservice. Da schauen wir in den Kreis Rot und zwar Pleinfeld Richtung Schwabach in Höhe Willi-Memmert-Straße. Hier gab es einen Unfall. Polizei und Rettungswagen sind da schon da. Allerdings stockt's hier noch. Es gibt ein paar Behinderungen. Es staut auch so ein bisschen. Die Umleitung ist Richtung Schwabach über Büchenbach und umgekehrt genauso Richtung Pleinfeld auch über Büchenbach. Blitz haben wir außerdem und zwar auf der B14 kurz vor Heilsbronn und zwar von Ansbach kommend. In der Ortsdurchfahrt unter Asbach auf der B13, Fahrt Richtung Gunzenhausen, Wassertrüdingen in der Ansbacher Straße am Kindergarten und von Adelhofen kommend, und zwar nach Uffenheim an der Grund- und Mittelschule. Dankeschön an Bodo, Katrin, Yvonne, Daniel und Erwin. Haben Sie noch mehr gesehen? Staus und Blitzer auch gerne reinmelden per Telefon oder WhatsApp unter der 0981 63 00. Danke und gute Fahrt.
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1: 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Ah, wenn man schon aufwacht und es 23 Grad hat, ja, da merkt man, wir stecken mitten in einer Hitzewelle. Gut, das ist jetzt nicht wirklich was Neues, aber heute nochmal Höchsttemperaturen. 36 Grad im Schatten in den Städten auf dem Asphalt und zwischen den Häusern wird es noch heißer. Da kann es einem auch mal schwummrig werden wegen der ganzen Hitze. Und da sind ein paar Infos ganz gut. Wie hilft man Menschen, die sichtlich zu viel Hitze abbekommen haben? Wir sprechen darüber gleich mal mit Dr. Florian Mayer. Er ist Landesarzt beim BRK und gibt uns da ein paar wertvolle Tipps mit auf den Weg. Dazu jetzt der besondere Song der Stunde hier im einfach guten Musiksommer auf Radio 8.

0: Leon Rimes, Can't Fight the Moonlight hier auf Radio 8. Kennen Sie noch die Situation damals aus der Schule, wenn man irgendwie vom Sportlehrer im Sommer bei 30 Grad und Sonne über den Rasen gejagt wurde und danach irgendwie halb zusammengeklappt ist? Das kann richtig gefährlich werden bei Temperaturen um 35 Grad wie heute, wo es auf Straßen und zwischen Häusern auch mal bis zu 40 Grad haben kann, braucht man auch gar keinen Sportlehrer mehr, damit es einem bei der Hitze richtig schlecht gehen kann. Und da, wenn Sie jemanden sehen, dem es sichtlich nicht gut geht, dann bitte helfen. Und wie wir helfen können, darüber haben wir mal mit Dr. Florian Meyer gesprochen. Er ist Landesarzt beim BRK.
1: Also man bringt die Person in den Schatten, dann ist es wichtig, dass man die Kleidung öffnet, also gerade wenn die eigentlich Kleidung oder sowas anhaben, wenn ich die Möglichkeit habe, sie zu kühlen, ihnen was zu trinken geben, vorausgesetzt, er hat keine Bewusstseinsstörung. Wenn der Betroffene natürlich wirklich verwirrt ist, Zeichen einer Bewusstseinsstörung oder sowas hat oder gar bewusstlos ist, dann bringe ich ihn natürlich in die stabile Seitenlage und setze sofort den Notruf ab.
0: Ja, und Ältere und Menschen mit chronischen Erkrankungen tun sich oft schwerer mit der Hitze, und auch bei kleineren Kindern aufpassen. Wenn die plötzlich fiebern, dann kann das auch ein Alarmsignal sein, hat uns Dr. Florian Meyer im Interview gesagt.
1: Grundsätzlich ist es so, dass Kinder, weil sie ja eigentlich Herz und Kreislauf gesund sind, die Hitze doch eigentlich ganz gut vertragen. Aber das Problem ist auch, sie haben natürlich bei weitem noch nicht diese Kompensationsmechanismen, wie der Erwachsene hat. Also gerade mit der Temperaturregelung, mit dem Schwitzen, und somit kann ein Anstieg der Körpertemperatur beim Kind Hinweis einfach auf einen Hitzeschaden sein, ja.
0: Denken Sie auch dran, heute Sonne so gut es geht in der Mittagszeit meiden, das gilt ja auch allgemein, viel trinken und den Körper auch immer wieder etwas abkühlen lassen.

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14: Wieder mal ein heißester Tag der Woche. 36, 37 Grad sind da heute hier bei uns in Mittelfranken drin. Kühlen Kopf bewahren und irgendwie packen wir das schon mit der Hitze.
15: Leider muss ich arbeiten, aber heute Abend auf jeden Fall auf Terrasse oder im Park schön grillen mit Freunden.
16: Hut raus und die Sonnenbrille auf.
17: Ich fahr jetzt zum See und spring mal rein.
14: Was immer hilft, ist einfach gute Musik. Gleich werfen wir hier auf Radio 8 wieder den Musikventilator an. Ja, und morgen früh geht's gemeinsam in den nächsten Sommertag.
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1: Ich bin Angela Kress. Hitze und zu wenig Regen. Die Trockenheit in Bayerns Böden nimmt weiter zu. 76% der Messstellen der tieferen Grundwasserstockwerke zeigen derzeit niedrige Verhältnisse an. Das Landesamt für Umwelt spricht von einer deutlich angespannten Situation. Mit der Trockenheit steigt auch die Waldbrandgefahr. In Niederbayern soll es deshalb Beobachtungsflüge geben. Seit Aussetzung der Wehrpflicht 2011 gibt es faktisch auch keinen Zivildienst mehr. Nun trifft das Familienministerium Vorkehrungen für den Fall, dass sich die Lage ändert. Unionsfraktionschef Frei sagte bei NTV,
2: dass sich das Bundesfamilienministerium mit allen Eventualitäten darauf vorbereitet und auf unterschiedliche Situationen und Szenarien vorbereitet, ist, glaube ich, sehr klug und richtig.
1: Frei sagte auch, dass es in der Wehrdienstdebatte keinen neuen Stand gebe. Angesichts des Massenandrangs von Migranten auf die spanische Exklave Ceuta fordert die Gewerkschaft der Polizei Konsequenzen für Deutschland. Der GdP-Chef für die Bundespolizei Roskopf sagte, unerlaubt in die EU einreisende Menschen wollten zu großen Teilen immer noch nach Deutschland. In der Rheinischen Post forderte er deshalb unter anderem moderne Fahndungsfahrzeuge und eine Kennzeichenerfassung. In Augsburg hat es am Abend einen größeren Polizeieinsatz gegeben. Jetzt ist klar, zwei Menschen sind tot. Ein 39-Jähriger mit syrischer und saudi-arabischer Staatsangehörigkeit und ein 54 Jahre alter Iraker. Ein Verdächtiger wurde vorläufig festgenommen. Der 29-Jährige mit syrischer und saudi-arabischer Staatsangehörigkeit wird des zweifachen Totschlags verdächtigt. Ob es sich um Bewohner einer Asylunterkunft handelt, sagte die Polizei noch nicht. In Bayern sind inzwischen mehr als 220.000 Balkonkraftwerke in Betrieb. Das geht aus Zahlen des sogenannten Marktstammdatenregisters hervor. Balkonkraftwerke sind kleine steckerfertige Solaranlagen, mit denen zum Beispiel auch Mieter ihren eigenen Strom erzeugen können. Der Boom ist im ersten Halbjahr aber etwas abgeebbt, mit weniger Inbetriebnahmen als noch im gleichen Zeitraum letztes Jahr.
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3: Ich bin Birt Montasseri. Im Kreis Ansbach ist es heute Morgen zu einem schweren Verkehrsunfall mit Vollsperrung gekommen. In einem Waldstück zwischen Großenried und Berchhofen sind zwei Autos frontal zusammengestoßen. Das teilte uns Daniel Rotter, Leiter der Polizei Feuchtwang, mit. Der genaue Unfallhergang ist noch offen. Fakt ist, drei Personen wurden verletzt, eine davon sogar schwer. Ein Rettungshubschrauber wurde angefordert, Lebensgefahr bestehe aber nicht, betonte Rotter.
4: Dankeschön, Birte, für die Infos. Noch mehr aus Mittelfranken auch wieder in einer knappen halben Stunde. Und wir schauen aufs Wetter in der Region. 33 Grad haben wir da in Burg, 32 Grad in Oberscheinfeld. Dankeschön, Noah, hier fürs Melden. Heute der heißeste Tag der Woche. Nachts bleibt es warm bei kaum unter 18 Grad. Morgen und Donnerstag oft Sonne mit mehr Wind bei morgen 32, Donnerstag 30 Grad. 13 Uhr und 3 Minuten haben wir es. Radio 8 hier mit dem Verkehrsservice. Soweit alles ruhig auf den mittelfränkischen Straßen, aber Blitzer haben wir. Und zwar B14 vor Heilsbronn, und zwar von Ansbach kommend. Ortsdurchfahrt unter Asbach, B13, Fahrt Richtung Gunzenhausen. Wassertrüdingen in der Ansbacher Straße am Kindergarten wird geblitzt. Dann in Wassertrüdingen am Westring beim Möbelhaus. Von Adelhofen kommend nach Uffenheim an der Grund- und Mittelschule. Und noch einer steht in Krapfenau. Dankeschön an Martin, Yvonne, Michaela, Katrin, Erwin, Daniel und Bodo. Um Sie noch mehr gesehen, Staus und Blitzer auch gerne reinmelden per Telefon oder WhatsApp an die 0981 63 00. Danke und gute Fahrt.
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1: Ich bin Dirk Wahrke, grüß Gott. Eine nackte Frau hat jetzt in Nürnberg gleich mehrere Straftaten begangen. Wie die Polizei berichtet, wird sie gerufen, weil die Dame mehrere Fahrzeuge beschädigen soll und an den Händen bluten würde. Als eine Streife der Bundespolizei kommt, greift die Frau diese an und versucht zu fliehen. Erst nach dem Einsatz von Pfefferspray kann sie verhaftet werden.
2: Wie sich dann herausstellt, hat die Frau bereits vorher diverse Straftaten begangen. Unter anderem schlug sie einen Fahrgast in einem Bus und nahm das Handy des Fahrers an sich und warf es zu Boden. Wegen der Verletzungen an der Hand kam sie ins Krankenhaus, wo sie operiert werden musste. Die Hintergründe der Taten sind noch unklar. Drogen könnten aber hier eine Rolle gespielt haben. Gegen die 39-Jährige laufen jetzt diverse Verfahren, unter anderem wegen Widerstand gegen Vollstreckungsbeamte und Körperverletzung. Chiara Bischoff, Radio 8 in Nürnberg.
1: In der ersten Augustwoche beginnt jetzt das staatliche Bauamt Ansbach mit dem Bau eines 2,2 Kilometer langen Geh- und Radwegs zwischen Kühlbingen und Wickleskreuth. Mit diesem Weg soll die bestehende Lücke im Radwegenetz geschlossen werden. Im September ist der Einbau einer Unterführung vorgesehen. Dafür wird eine Umfahrung eingerichtet, damit der Verkehr nicht großräumig umgeleitet werden muss. Bei günstiger Witterung soll der Weg noch vor Weihnachten nutzbar sein. Das Interesse an der Landesgartenschau im kommenden Jahr in Bad Windsheim wächst. Jetzt rücken die Ehrenamtlichen in den Mittelpunkt des Geschehens. Die können nämlich selbst aktiv mitwirken und damit ihre Stadt mitgestalten.
3: Mehr als 80 Interessierte kamen zu einer Infoveranstaltung. Über 50 Menschen haben sich schon für das Ehrenamt angemeldet. Die Einsatzmöglichkeiten sind vielfältig, ob beim Ticketverkauf oder bei Veranstaltungen im Vorfeld. Für jede und jeden gäbe es eine passende Möglichkeit, sich einzubringen, heißt es. Die Planung erfolgt über einen digitalen Schichtplan. Einsatzzeiten können flexibel organisiert werden. Anmelden kann man sich noch per Mail an ehrenamt@bad-windsheim2027.de. Andreas Fischer, Radio 8 in Bad Windsheim.
1: Das war Franken um halb. 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Morgen am Donnerstag oft sonnig, insgesamt windiger. Dazu kaum ein Gewitterrisiko. Bis 32, am Donnerstag eher 30 Grad. Der heißeste Tag der Woche ist das in Mittelfranken und damit der Blick auf die Straßen. Aktuell liegen mir da keine Meldungen vor über größere Staus oder Verkehrsbehinderungen. Aber Sie achten bitte immer auf Ihre Geschwindigkeit. Heute ganz besonders in der Ortsdurchfahrt von Unterasbach, also Richtung Gunzenhausen auf der B13, Wassertrüdingen.

0: Westring hier beim Möbelhaus steht einer und auch in Krapfenau, also in der Nähe von Feuchtwangen. Wenn Sie noch was entdecken, dann sagen Sie uns das sehr, sehr gerne. Die Nummer dazu ist die 0981 63 und zweimal die 0. Die gilt sowohl fürs gute alte Telefon, aber natürlich ist der Kontakt zu uns auch per WhatsApp möglich. Kommen Sie gut und sicher durch diesen Dienstag.
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1: Ich bin Lisa Immendörfer und ich habe jetzt die Veranstaltungshinweise für Sie. Die Ausbrecherkomödie Flüchtige Bekannte um 20.30 Uhr im Freilandtheater Bad Windsheim. Musiktheater Wunder gibt es immer wieder am Landestheater Dinkelsbühl um 19.30 Uhr auf der Freilichtbühne am Wehrgang. Der Diener zweier Herren um 20.30 Uhr in den Feuchtwanger Kreuzgang spielen und morgen um 10.15 Uhr die kleine Hexe. Die Energie-Kinotour. Großes Kino unter freiem Himmel für einen guten Zweck. Alle Infos, Termine und Tickets unter n-energie-kinotour.de. Die Kriminalkomödie Achtsam Morden um 20 Uhr im Toppler-Theater Rothenburg. Und jetzt habe ich noch eine Vorankündigung für Sie. Im Rahmen der Sommerkonzerte Gunzenhausen heißt es morgen ab 19 Uhr im Gunzenhäuser Falkengarten Schlager meets Party mit Michael Fischer. Der Eintritt ist frei. 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
1: Ich bin Moritz Einzel. Die Hitze bremst auch die Bahn aus und das war ein Grund dafür, dass im Juli erneut nur etwas mehr als die Hälfte der Fernzüge ohne größere Verzögerungen am Ziel angekommen ist. Mit rund 53% bleibt die Quote im Vergleich zum Juni damit unverändert. Nicht nur die Hitze, auch immer mehr Anlagenstörungen und viele Baustellen machen der Bahn zu schaffen. Der neue Unionsfraktionschef Frei hat klargestellt, dass er keine Spielräume sieht, die Rentenreform zu ändern. Bei NTV sagte er:
2: Ich glaube ehrlicherweise nicht, dass uns bei noch mehr Diskutieren und Nachdenken etwas Besseres einfällt, als es den Experten gelungen ist. Ich halte den Vorschlag für sehr, sehr überzeugend.
1: Im Kern geht es um die Frage, ob es auch künftig noch möglich sein wird, nach 45 Jahren abschlagsfrei in Rente gehen zu können. In den Bundesländern wächst der Widerstand, die Regelung abzuschaffen. Erwerbstätige haben im vergangenen Jahr so viele Arzneimittel verschrieben bekommen wie noch nie. Insgesamt rund 34 Millionen. Das zeigt eine Auswertung der Techniker-Krankenkasse. Am häufigsten wurden demnach Herz-Kreislauf-Medikamente verordnet, wie zum Beispiel Blutdrucksenker. Laut der Krankenkasse steigen hier die verordneten Dosen schon seit 25 Jahren kontinuierlich an. Das Urteil im Mordfall an einer Frau in Kulmbach ist nun rechtskräftig. Wie das Landgericht Bayreuth mitteilte, verwarf der Bundesgerichtshof die Revision des Angeklagten als unbegründet. Im Oktober hatte das Landgericht den Angeklagten zu einer lebenslangen Haftstrafe verurteilt. Man sah es als erwiesen an, dass der Mann seine Ex-Partnerin mit einem Messer brutal ermordete. Das Motiv: Wut über die Trennung. Künstliche Intelligenz gewinnt immer mehr Einfluss. Ein neues Forschungszentrum an der Uni Bayreuth soll ausloten, was auf dem Feld der KI technisch möglich ist und was gesellschaftlich verantwortbar ist. Ziel des neuen AI Responsibility Center sei es, die Entwicklung gemeinwohlorientierter KI voranzutreiben. Bayerns Wissenschaftsminister Blume sagte, an der Bayreuther Uni würden Experten aus Informatik, Recht und Philosophie gemeinsam daran arbeiten, vertrauenswürdige KI weiterzuentwickeln.
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3: Ich bin Dirk Wagner. Ein neues Gesetz macht einer liebgewordenen und auch wirtschaftlich wichtigen Tradition in Mittelfranken einen Strich durch die Rechnung. Beim Katrainmarkt in Herrieden darf der Einzelhandel nach vielen Jahren keinen verkaufsoffenen Sonntag veranstalten. Doch Anfang des Jahres gab das Landratsamt Ansbach laut Fränkischer Landeszeitung grünes Licht für den Einkaufsspaß am 22. November. Doch jetzt kam überraschend der Rückzieher. Der Grund: eine kleine, aber wichtige Gesetzesänderung. Am Toten Sonntag als stillem Feiertag darf es keine verkaufsoffenen Sonntage mehr geben. Schlechte Nachricht für den örtlichen Einzelhandel. Als Kompromiss könnte es am 27. November zum Black Friday eine lange Einkaufsnacht geben. Schon mal aufs Wetter in Mittelfranken. Ja, Nacht nur um 18 Grad, kaum weniger. Morgen und auch am Donnerstag oft sonnig. Es wird aber ein bisschen windiger. Das Gewitterrisiko nach wie vor gering. Morgen bis 32, am Donnerstag eher 30 Grad.
4: Hallo Autofahrer, hier ist der Radio 8 Verkehrsservice. Wir haben derzeit keine Meldungen, aber noch Blitzer stehen, und zwar in der Ortsdurchfahrt von Unterasbach, B13, Fahrtrichtung Gunzenhausen, dann in Wassertrüdingen am Westring bei Möbelhaus und in Krapfenau. Vielen Dank an Daniel, Erwin, Michaela und Martin fürs Melden. Das geht per WhatsApp oder am Telefon auf einer Nummer für Sie, nämlich auf der 0981 63 und 2x die 0. Wir wünschen Ihnen weiter eine gute und sichere Fahrt.
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1: Ich bin Dirk Wake, grüß Gott. Ein neues Gesetz macht einer liebgewordenen, aber auch wirtschaftlich wichtigen Tradition in Mittelfranken einen Strich durch die Rechnung. Beim Katrainmarkt in Herrieden darf der Einzelhandel nach vielen Jahren keinen verkaufsoffenen Sonntag veranstalten.
2: Noch Anfang des Jahres gab das Landratsamt Ansbach laut FLZ grünes Licht für den Einkaufsspaß am 22. November. Doch jetzt kam überraschend der Rückzieher. Der Grund: eine kleine, aber wichtige Gesetzesänderung. Am Toten Sonntag als stillem Feiertag darf es künftig keine verkaufsoffenen Sonntage mehr geben. Schlechte Nachricht für den örtlichen Einzelhandel. Als Kompromiss könnte es am 27. November zum Black Friday eine lange Einkaufsnacht geben. Birte Montaseri, Radio 8 in Herrieden.
1: Eine nackte Frau hat jetzt in Nürnberg gleich mehrere Straftaten begangen. Wie die Polizei berichtet, wird sie gerufen, weil die Dame mehrere Fahrzeuge beschädigen soll und an den Händen bluten würde. Als eine Streife der Bundespolizei kommt, greift die Frau diese an und versucht zu fliehen. Erst nach dem Einsatz von Pfefferspray kann sie verhaftet werden.
3: Wie sich dann herausstellt, hat die Frau bereits vorher diverse Straftaten begangen. Unter anderem schlug sie einen Fahrgast in einem Bus und nahm das Handy des Fahrers an sich und warf es zu Boden. Wegen der Verletzungen an der Hand kam sie ins Krankenhaus, wo sie operiert werden musste. Die Hintergründe der Taten sind noch unklar. Drogen könnten aber hier eine Rolle gespielt haben. Gegen die 39-Jährige laufen jetzt diverse Verfahren, unter anderem wegen Widerstand gegen Vollstreckungsbeamte und Körperverletzung. Chiara Bischoff, Radio 8 in Nürnberg.
1: Das Altstadtrennen Lottershausen war ein voller Erfolg. Wie der Veranstalter CVJM jetzt mitteilt, kamen 21.500 Euro für die Organisation Christ for Asia zusammen. Die kümmert sich um Kinder auf den Philippinen. In verschiedenen Läufen und Klassen waren Sportler auf Rädern, Inlinern und zu Fuß für den guten Zweck unterwegs. Radio 8 hat die Veranstaltung wie in den Vorjahren moderiert. Das war Franken um halb. 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Morgen am Donnerstag oft sonnig, insgesamt windiger, dazu kaum Gewitterrisiko. Morgen bis 32, am Donnerstag eher 30 Grad. Der Blick auf die Straßen in Mittelfranken, da liegen mir keine Meldungen vor über größere Staus oder Verkehrsbehinderung. Blitzer in Wassertrüding, in Westring, hier beim Möbelhaus und in Krapfenau. Vielen Dank an alle, die uns das gemeldet haben. Gute und sichere Fahrt.
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1: Ich bin Moritz Einzel. Das Bundeskartellamt ermittelt wegen der hohen Spritpreise. Die Preise für Benzin und Diesel sind nämlich seit Juli stärker gestiegen als der Ölpreis. Und da schaut die Behörde jetzt genauer drauf und will wissen, wie die Raffineriebetreiber zu den hohen Werten kommen. Laut Kartellamt hat auch das Niedrigwasser etwa auf dem Rhein Einfluss auf die Spritpreise. Wegen höherer Transportkosten zahlen Autofahrer im Westen und Norden Deutschlands mehr als im Süden. Die Bundesregierung setzt ja für mehr Verteidigungsfähigkeit der Bundeswehr. Erstmal weitgehend auf Freiwilligkeit. Wenn das aber am Ende doch nicht klappt und die Wehrpflicht reaktiviert werden muss, dann soll es auch einen neuen Zivildienst geben. Dafür trifft die Regierung Vorkehrungen. Das Bildungsministerium bestätigte der Bild, dass in den letzten Monaten mehr als 20 Verbände und Organisationen befragt wurden, welche Kapazitäten sie für Wehrdienstverweigerer hätten. Die Rentenkommission schlägt vor, die abschlagsfreie Rente mit 63 abzuschaffen. Dagegen gab es in den letzten Tagen vermehrt Widerstand. Unionsfraktionschef Frei ist aber dagegen, das Rentenpaket nochmal aufzuschnüren.
2: Ich glaube, das wäre eine große Gefahr, wenn man das täte, weil natürlich ganz viele ums Eck kommen und sagen, sie haben da einen einzigen Punkt, der Rest ist ja in Ordnung. Nur wenn das ganz unterschiedliche Gruppen sind, dann sind es am Ende eben doch wieder viele Einzelpunkte, die das Gesamtwerk ins Wanken bringen können.
1: Soweit Frei bei NTV. Er glaube nicht, dass einem bei noch mehr Diskutieren und Nachdenken etwas Besseres einfalle, als es den Experten gelungen sei. Künstliche Intelligenz gewinnt immer mehr an Einfluss. Ein neues Forschungszentrum in Bayern an der Uni Bayreuth soll ausloten, was auf dem Feld der KI technisch möglich und was gesellschaftlich verantwortbar ist. Ziel der neuen Forschungseinrichtung sei es, die Entwicklung gemeinwohlorientierter KI voranzutreiben. Bei den Schwimm-Europameisterschaften in Paris hat Florian Wellbrock die Goldmedaille im Freiwasserschwimmen geholt. Der 28-Jährige war über die 10 Kilometer in der Seine der Schnellste. Wellbrock verwies den Ungarn David Bethlehem und seinen deutschen Teamkollegen Oliver Klemet auf die Plätze 2 und 3.
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3: Ich bin Dirk Wahlke. Nach einem Jahr Bauzeit ist ein wichtiges Straßenbauprojekt im Kreis Weißenburg-Gunzenhausen fertig. Gemeint ist der letzte Abschnitt der Ortsdurchfahrt von Bergen. Die Fahrbahn ist nun verbreitert und damit insbesondere in den Kurven sicherer, heißt es in einer Pressemitteilung. Die Dannhauser Straße in Bergen ist zudem der letzte Baustein in einem größeren Sanierungsprojekt, das auch die Kreisstraßen WUG 15 und WUG 16 umfasst.
4: Dankeschön für die Infos und noch mehr aus Mittelfranken dann auch wieder in einer knappen halben Stunde hier bei uns in Franken um halb, Radio 8 regional. Und wir schauen aufs Wetter in der Region. Ja, es schwitzt, Mittelfranken schwitzt, 35 Grad in Dietenhofen. Emma meldet 35 Grad auch aus Hemmersheim. Dankeschön fürs Melden. Heute der heißeste Tag der Woche. Bitte daran denken, trinken und Pausen zu machen und auch immer ein Auge auf die älteren Menschen werfen und auch Kinder, dass es denen gut geht. Die sind ja besonders von der Hitze betroffen. Heute Nacht bleibt's warm bei kaum unter 18 Grad. Die erreichen wir dann auch erst so gegen 5 Uhr morgens. Morgen und Donnerstag oft Sonne mit mehr Wind. Dann bei morgen 32, Donnerstag rund 30 Grad. 15 Uhr und 3 Minuten am Bass. Hier ist Radio 8 mit dem Verkehrsservice. Da ist soweit alles ruhig auf den mittelfränkischen Straßen. Zwei Blitze habe ich aber noch für Sie. Und zwar einmal Wassertrüdingen, Westring beim Möbelhaus und in Krapfenau wird geblitzt. Dankeschön hier an Michaela, Marion und Martin fürs Melden. Wenn Sie noch mehr gesehen haben, Staus und Blitzer, gerne reinmelden per Telefon oder WhatsApp an die 0981 63 00. Und behalten Sie einen kühlen Kopf.
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4: So, und wir starten direkt rein in diesen heißen Dienstagnachmittag mit einfach guter Musik. Im einfach guten Musiksommer jetzt von Whitesnake, Here I Go Again. Ich hoffe, Sie halten es noch ein bisschen durch. Der Feierabend kommt und dann geht's hoffentlich ins kühle Nass.

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1: Teilnahmeschluss nächste Woche Freitag schon. Bis dahin haben Sie aber noch die Chance auf eine Reise zur Flughafenfeuerwehr in Frankfurt am Main. Bewerben einfach mit einem kleinen Video, das Ganze über radio8.de oder in der App, die Feuerwehr AHA. Die ist ja ganz in der Nähe von Gunzenhausen und die hat sich schon beworben mit einem kleinen Video. Deswegen haben wir mal angerufen bei Alexander Krug. Der ist da Kommandant und ihr habt über 50 aktive Mitglieder derzeit ohne Jugendfeuerwehr gerechnet.
2: Wir hatten lange keine richtige Jugendfeuerwehr, haben sie aber jetzt wieder ins Leben gerufen, weil wir ein paar rührige Jungs gehabt haben, die wo Lust gehabt haben, die Jugend zu betreuen und die Jugend auszubilden. Haben jetzt auch schon einen ersten auf Jugendwartlehrgang in Würzburg gehabt, der hat schon eine wöchige Ausbildung gemacht. Und ja, die Jungs und Mädels haben eigentlich Spaß dabei.
1: Ja, und Alexander, können Sie so ein bisschen erzählen, wie es dann abläuft, wenn man bei euch in die Jugendfeuerwehr kommt?
2: Die lernen das Feuerwehrwesen, aber gehen natürlich auch mal Eis essen oder mal ins Kino oder unternehmen halt solche Sachen. Und ansonsten machen die ganz normal Übungen, wie die aktive Wehr auch. Sprich, mal Saugleitung kuppeln oder einen Aufbau machen. Wie gesagt, bei uns sind die Möglichkeiten jetzt nicht ganz so groß. Wir haben jetzt keine technische Hilfeleistung. Wir haben jetzt eigentlich nur, wir können nur löschen. Wir können Wasser ansaugen und können löschen für den Erstangriff. Da wir eine kleine Feuerwehr haben und ein kleines Auto haben. Aber so jetzt mal für uns reicht. Und wie gesagt, die Jungs und Mädels, die taugt es momentan eigentlich noch ganz gut.
1: Also sehr schöne Sache und ja, auch wenn es nur eine kleine Feuerwehr ist, ihr seid ja diejenigen, die am schnellsten da sind und schon mal die Vorarbeit machen. Das ist mindestens genauso wertvoll wie die, die dann in AHA mit den großen Geräten nachkommen. Also danke für euren Einsatz in der Feuerwehr AHA und auch Sie können sich bis nächste Woche Freitag noch bewerben mit Ihrer freiwilligen Feuerwehr für die Reise zur Airport-Feuerwehr in Frankfurt auf radio8.de oder in der App.
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Alloy mit Red Eyes hier bei uns auf Radio 8. Und der Karteimarkt in Harreden, der ist zwar erst im November, aber ja schon jetzt gibt's dort gerade viel Ärger. Warum das so ist, das sagt uns gleich mein Kollege Dirk Walke hier in Franken um halb, Radio 8 regional um 15.30 Uhr.

0: Und gleich der besondere Song von Blondie hier bei uns auf Radio 8. The Tide is High. Gleich hier bei uns in voller Länge auf Radio 8.
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0: Und bei mir im Studio ist Dirk Walke. Hallo Dirk.
2: Hallo Finn.
0: Viel Ärger gibt es jetzt in Herrieden.
2: Ein neues Gesetz nämlich macht einer liebgewordenen und wirtschaftlich wichtigen Tradition einen Strich durch die Rechnung beim Katreinmarkt in Herrieden. Nämlich darf der Einzelhandel nach vielen Jahren keinen verkaufsoffenen Sonntag veranstalten.
3: Noch Anfang des Jahres gab das Landratsamt Ansbach laut FLZ grünes Licht für den Einkaufsspaß am 22. November. Doch jetzt kam überraschend der Rückzieher. Der Grund: eine kleine, aber wichtige Gesetzesänderung. Am Toten Sonntag als stillem Feiertag darf es künftig keine verkaufsoffenen Sonntage mehr geben. Schlechte Nachricht für den örtlichen Einzelhandel. Als Kompromiss könnte es am 27. November zum Black Friday eine lange Einkaufsnacht geben. Birte Montaseri, Radio 8 in Herrieden.
2: In dieser Woche beginnt das staatliche Bauamt Ansbach mit dem Bau eines 2,2 Kilometer langen Geh- und Radwegs zwischen Kölbingen und Wickliskreuth. Mit diesem Weg soll die bestehende Lücke im Radwegenetz geschlossen werden. Im September ist der Einbau einer Unterführung vorgesehen. Dafür wird eine Umfahrung eingerichtet, damit der Verkehr nicht großräumig umgeleitet werden muss. Bei günstiger Witterung soll der Weg noch vor Weihnachten nutzbar sein. Das Interesse an der Landesgartenschau im kommenden Jahr in Bad Windsheim wächst und jetzt rücken die Ehrenamtlichen in den Mittelpunkt des Geschehens. Die können nämlich selbst aktiv mitwirken und damit ihre Stadt mitgestalten.
4: Mehr als 80 Interessierte kamen zu einer Infoveranstaltung. Über 50 Menschen haben sich schon für das Ehrenamt angemeldet. Die Einsatzmöglichkeiten sind vielfältig, ob beim Ticketverkauf oder bei Veranstaltungen im Vorfeld. Für jede und jeden gäbe es eine passende Möglichkeit, sich einzubringen, heißt es. Die Planung erfolgt über einen digitalen Schichtplan. Einsatzzeiten können flexibel organisiert werden. Anmelden kann man sich noch per Mail an ehrenamt@bad-windsheim2027.de. Andreas Fischer, Radio 8 in Bad Windsheim.
2: Alles zum Nachlesen nochmal, auch die E-Mail-Adresse jederzeit auf radio8.de und natürlich gerne auch in der Radio 8 App. Und das Wetter, das hat jetzt Christian König für Sie, der Radio 8 Wetterkönig.
5: Schwül, heiß und eher sonnig bleibt es in unserer Region bis zum Abend mit 33 bis 36 Grad. Unsicher ist, ob es überhaupt irgendwo noch ein Hitzegewitter gibt. In der Nacht ist es eher sternklar mit Tiefstwerten kaum unter 18 Grad. Morgen wird es ein bisschen windiger zum Sonnenschein und dadurch fühlt es sich ein bisschen weniger heiß und schwül an. Aber 30 bis 32 Grad sind es allemal noch. Von Donnerstag bis ins Wochenende ist es auch oft sonnig bei 27 bis 29. Am Sonntag dann schon wieder gut 30 Grad. Gewitter gibt's, wenn, dann nur vereinzelt.
0: Dankeschön, Christian König, für die Infos. Wir schauen auch auf die Temperaturen der Region. Und ja, da sieht's auch nicht anders aus. 35 Grad haben wir da aktuell in Burg Oberbach. Jan meldet 36 Grad aus Bad Windsheim. 15 Uhr und 33 Minuten haben wir es. Hier ist Radio 8 mit dem Verkehrsservice. Und da haben wir eine Meldung von der A6 Heilbronn Richtung Nürnberg. Und zwar zwischen Lichtenau und Neuendettelsau. Vorsicht, hier ist ein defekter PKW auf dem rechten Fahrstreifen. Da bitte vorsichtig fahren. Blitz haben wir außerdem. Und zwar einmal Wassertrüdingen, Westring beim Möbelhaus und in Krapfenau wird geblitzt. Dankeschön an Michaela, Marion und Martin. Haben Sie noch mehr gesehen? Staus und Blitzer auch gerne reinmelden. Das Ganze geht per Telefon oder WhatsApp unter der 0981 6300. Gute Weiterfahrt.
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Sommerferienzeit ist auch Reisezeit. Die einen, die fliegen direkt auf die andere Seite des Planeten oder sie machen so wie ich, einfach hier bei uns in der Gegend Urlaub. Gibt so viele schöne Ecken, die wir vor allem jetzt auch ganz ohne Auto erreichen können. Die VGN-Freizeitlinien sind nämlich rund um den Altmühl- und Brombachsee wieder am Start. Wo es überall hingeht mit den Öffis, das klären wir gleich im Sommerspaß hier bei uns auf Radio 8. Davor ganz entspannter Sound von Blondie. Das brauchen wir jetzt auch. Denken Sie dran, genügend trinken heute. Und auch mal ein Päuschen zwischendurch bei den Temperaturen. Dazu jetzt der besondere Song der Stunde, The Tide is High, hier bei uns auf Radio 8.

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1: Auch einfach mal das Auto stehen lassen. Ich weiß, das ist hier auf dem Land immer schwierig, wenn man einen Ausflug machen will. Aber jetzt gerade in den Sommerferien, vielleicht haben Sie dann auch mal Urlaub, wird das Ganze etwas leichter. Und zwar mit den VGN-Freizeitlinien rund um den Altmühl- und Brombachsee. Da gibt es dann zusätzliche Haltestellen und auch mehr Busse sind unterwegs. Und Ben Schwarz, der ist der Landrat des Landkreises Roth. Mit ihm haben wir mal gesprochen. Und Sie sagen, das Angebot wird immer besser der VGN-Freizeitlinien.
2: Die Attraktivität ist dadurch gesteigert, dass wir jetzt Spalt und Enderndorf und damit auch die Verbindung nach dem nördlichen Bahnhof Georgensgmünd mit sichern. Heißt es, dass wir das Angebot für unsere Gäste aus der ganzen Metropolikum verbessern. Und warum nicht einmal vom Nürnberger Hauptmarkt bis an den Strand in Enderndorf mit Öffis fahren? Das ist ein ganz neues Erlebnis und ich glaube, das kann man jetzt viel besser erreichen. Und eben nicht nur für die Pendler unter der Woche, sondern auch für die Feriengäste ist es ein tolles Angebot.
1: Ja, und die VGN-Freizeitlinie am Altmühlsee und auch am Brombachsee werden einfach weiter ausgebaut und das auch im 11. Jahr. Die Nachfrage ist da und das Angebot auch. Falls Sie eine ganze Übersicht haben wollen, also von allen Freizeitlinien, wie man so wohin kommen kann, das können Sie ganz einfach mal nachschauen und zwar auf vgn.de/Freizeitlinien. Da gibt es eine sehr schöne Übersicht.
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Das Tom Gregory Never Look Back hier auf Radio 8 und es geht weiter im einfach guten Musiksommer. Hier bei uns, das ist Fleetwood Mac, Little Lies. Mein Name ist Finn Hornung. Schön, dass ihr bei uns mit dabei seid.

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1: Ich bin Moritz Einzel. Künstliche Intelligenz ist fast schon überall und sie gewinnt immer mehr an Einfluss. Grund genug für ein neues Forschungszentrum in Bayreuth, sich mit der Frage zu beschäftigen, was auf dem Feld der KI technisch möglich ist. Noch wichtiger aber, was ist gesellschaftlich verantwortbar? Ziel des neuen AI Responsibility Center sei es, die Entwicklung von KI voranzutreiben, die vertrauenswürdig ist und dem Gemeinwohl dient. Unionsfraktionschef Frei hat sich zur möglichen Wiedereinführung eines Zivildienstes geäußert. Bei NTV sagte er:
2: Also jedenfalls bereitet man sich in der Bundesregierung auf Eventualitäten vor. Und für den Fall, dass es zu einer Wiedereinführung einer Wehrpflicht käme, müsste es ja auch einen entsprechenden Ersatzdienst geben.
1: Das Familienministerium hat nach eigenen Angaben 23 Verbände befragt, ob Plätze für mögliche Wehrdienstverweigerer zur Verfügung stünden. Frei findet es gut und richtig, vorbereitet zu sein. Die Wehrpflicht war 2011 ausgesetzt worden, damit fiel auch der zivile Ersatzdienst weg. Bayern trocknet immer mehr aus. Die anhaltende Hitze und die fehlenden Niederschläge machen den Böden zu schaffen. Mehr als 3/4 der Grundwassermessstellen zeigen derzeit niedrige Verhältnisse an. Es ist der mit Abstand niedrigste Wert der vergangenen 5 Jahre. Das hat das Landesamt für Umwelt in Augsburg mitgeteilt. Umweltminister Glauber sprach von einem Stresstest für unser Wasser. Ein großer Andrang von Migranten in der spanischen Exklave Ceuta hatte Ende der vergangenen Woche eine neue Debatte über den Schutz der EU-Außengrenzen ausgelöst. Jetzt haben die spanischen Behörden neue Zahlen genannt. Demnach sind insgesamt rund 72.000 Menschen irregulär nach Ceuta gelangt. Rund 70.000 seien inzwischen nach Marokko zurückgekehrt. Die Zahl der Todesopfer stieg auf 75. Florian Wellbrock ist neuer Europameister im Freiwasserschwimmen über 10 Kilometer. Bei der Schwimm-EM in Paris ist der 28-Jährige in der Seine der Schnellste gewesen. Wellbrock ließ den zweitplatzierten Ungarn David Bethlehem und mit Oliver Klemet auf Platz 3 einen weiteren Deutschen hinter sich. Es ist Wellbrocks erster EM-Titel im Freiwasser, er war aber schon mehrfach Weltmeister.
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3: Ich bin Dirk Wagner. Eine nackte Frau hat jetzt in Nürnberg gleich mehrere Straftaten begangen. Wie die Polizei berichtet, wird sie gerufen, weil die Dame mehrere Fahrzeuge beschädigen soll und an den Händen bluten würde. Als eine Streife der Bundespolizei kommt, greift die Frau diese an und versucht zu fliehen. Erst nach dem Einsatz von Pfefferspray kann sie verhaftet werden. Wie sich dann herausstellt, hat die Frau bereits vorher diverse Straftaten begangen. Unter anderem schlug sie einen Fahrgast in einem Bus und nahm das Handy des Fahrers an sich und warf es zu Boden. Wegen der Verletzungen an der Hand kam sie ins Krankenhaus, wo sie operiert werden musste. Die Hintergründe der Taten sind noch unklar. Drogen könnten hier aber eine Rolle gespielt haben. Gegen die 39-Jährige laufen jetzt diverse Verfahren, unter anderem wegen Widerstand gegen Vollstreckungsbeamte und Körperverletzung.
4: Dankeschön, Dirk, für die Infos und noch mehr aus Mittelfranken auch wieder in einer knappen halben Stunde. Und wir schauen auf die Temperaturen in der Region. Ja, 36 Grad in Sugenheim, 35 Grad in Wassertrüdingen. Das hat uns die Katharina gemeldet. Dankeschön. Es ist heiß in Mittelfranken. Heute der heißeste Tag der Woche. Denken Sie dran, trinken, Pausen machen, schauen Sie auf die älteren Leute, Kinder, dass es denen gut geht. Die sind ja dann auch noch mehr betroffen von der Hitze. Heute Nacht, da bleibt es auch recht warm, bei kaum unter 18 Grad. Und diese 18 Grad, die erreichen wir dann auch erst so gegen 5 Uhr morgens. Morgen und Donnerstag oft Sonne mit mehr Wind. Ich sage jetzt mal, es kühlt etwas ab, aber wir bleiben bei über 30 Grad. Und zwar morgen 32, Donnerstag noch rund 30 Grad. 16 Uhr und gleich 4 Minuten haben wir es. Radio 8 hier mit dem Verkehrsservice. Und da haben wir die A6. Heilbronn Richtung Nürnberg und zwar zwischen Lichtenau und Neuendettelsau. Vorsicht, hier ein defektes Auto auf dem rechten Fahrstreifen. Bitte hier aufpassen. Blitze haben wir außerdem noch und zwar Wassertrüdingen, Westring beim Möbelhaus und in Krapfenau, da steht auch noch ein Blitzer. Dankeschön an Michaela, Marion und Martin. Falls Sie noch was gesehen haben, Staus und Blitzer, gerne reinmelden per Telefon oder WhatsApp an die 0981 63 00.
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4: Falls Sie eine Zisterne oder so einen Wasserkanister zu Hause haben, dann merken Sie vermutlich auch, So langsam wird's aber wenig mit dem Wasser. Es ist viel zu trocken hier in Mittelfranken und auch unsere großen Seen verlieren tausende Liter Wasser. So auch der Brombachsee. Und ob das jetzt schon bald zu Problemen mit der MS Brombachsee führt, weil die braucht ja wie jedes Schiff auch genügend Wasser, um zu fahren, darüber sprechen wir gleich mal mit der Betriebsleiterin Dagmar Wilken. Für sie gibt es jetzt aber erstmal noch Sound von Bryan Adams im einfach guten Musiksommer hier auf Radio 8.

0: Simply Red, For Your Babies, im einfach guten Musiksommer hier auf Radio 8. Ja, der Boden, der zerfällt so langsam zu Staub. Die Wiesen sind zu braun und auch unsere Seen im fränkischen Seenland verlieren deutlich an Wasser. Dauerhitze und wenig Regen sind der Grund. Der Pegel vom Brombachsee, der hat innerhalb eines Monats ganze 2 Meter verloren. Und wir sprechen deswegen jetzt mal mit Dagmar Wilken. Sie ist nämlich die Betriebsleiterin der MS Brombachsee. Und das Schiff braucht, naja gut, wie alle anderen, auch genügend Wasser, um fahren zu können. Aber Sie haben schon angedeutet im Gespräch vorab, da kann man Entwarnung geben. Bis jetzt?
1: Der sinkende Wasserstand hat keine Auswirkungen auf die Schifffahrt mit der MS Brombachsee, weil unser Schiff, der Trimaran, ist ja explizit für einen Stausee konzipiert worden. Das heißt, wir haben eine Bugklappe, mit der wir an Land anlegen können und können bei jedem Wasserstand anlegen. Wir sind nicht abhängig von Stegen wie am Fluss zum Beispiel. Also wir können immer anlegen, auch wenn über Nacht der Wasserstand nochmal um einige Zentimeter abgesackt wurde. Es ist überhaupt kein Problem für uns.
0: Das heißt also, Sie freuen sich auch schon weiterhin auf die nächsten Schifffahrten?
1: Ja, auf jeden Fall. Wir haben jetzt ja Sommerferien, wir haben ja die Kinderaktion montags und dienstags. Und erwarten viele Familien mit Kindern. Dann ist der See natürlich auch immer noch Erfrischung, bietet Erfrischung. Also die Wassertemperatur ist perfekt und der See ist auch schön zum Baden. Alles wunderbar.
0: Also trotz Niedrigwasser können wir also weiter unsere Runden mit der MS Brombachsee drehen. Ja, und danach, Sie haben es gerade schon angesprochen, am besten direkt ins Wasser springen.

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0: mit dem besonderen Song der Stunde. Junge Römer, gleich hier auf Radio 8.
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0: Und bei mir im Studio Dirk Warke. Hallo Dirk.
2: Hallo Finn.
0: Es war ein heftiger Unfall.
2: Ja, gegen 9 Uhr heute Morgen kam es bei Bechhofen zu diesem schweren Unfall. Die Polizei hat mehr Details bekannt gegeben inzwischen. Demnach war ein 76-Jähriger mit seinem Auto von Ansbach kommend Richtung Bechhofen unterwegs, als er auf die Gegenfahrbahn geriet und dort frontal mit einem Kleinwagen zusammenstieß. Der mutmaßliche Unfallverursacher kam schwer verletzt ins Krankenhaus. Auch die Insassen des Kleinwagens wurden verletzt. Der Fahrer kam ins Krankenhaus nach Ansbach. Die Beifahrerin mit zahlreichen Brüchen mit dem Hubschrauber ins Klinikum Nürnberg Süd. Die Strecke war mehr als 2 Stunden komplett gesperrt. Ein neues Gesetz macht einer liebgewordenen und auch wirtschaftlich wichtigen Tradition in Mittelfranken einen Strich durch die Rechnung. Beim Katrainmarkt in Herrieden darf der Einzelhandel nach vielen Jahren keinen verkaufsoffenen Sonntag veranstalten.
3: Noch Anfang des Jahres gab das Landratsamt Ansbach laut FLZ grünes Licht für den Einkaufsspaß am 22. November. Doch jetzt kam überraschend der Rückzieher. Der Grund: eine kleine, aber wichtige Gesetzesänderung. Am Toten Sonntag als stillem Feiertag darf es künftig keine verkaufsoffenen Sonntage mehr geben. Schlechte Nachricht für den örtlichen Einzelhandel. Als Kompromiss könnte es am 27. November zum Black Friday eine lange Einkaufsnacht geben. Birte Montaseri, Radio 8 in Herrieden.
2: Ein Mann ist bei Westheim auf einen aggressiven Hund getroffen und wurde dabei mittelschwer verletzt. Der Hund war laut Polizei mit einer Schleppleine in ein Fahrzeug gebunden, allerdings ohne Aufsicht. Als ein Fußgänger sich näherte, lief der Hund auf den Mann zu. Der stürzte und erlitt dabei eine schwere Schnittverletzung. Das war Franken um halb. 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
4: Schwül, heiß und eher sonnig bleibt es in unserer Region bis zum Abend mit 33 bis 36 Grad. Unsicher ist, ob es überhaupt irgendwo noch ein Hitzegewitter gibt. In der Nacht ist es eher sternklar mit Tiefstwerten kaum unter 18 Grad. Morgen wird es ein bisschen windiger zum Sonnenschein und dadurch fühlt es sich ein bisschen weniger heiß und schwül an. Aber 30 bis 32 Grad sind es allemal noch. Von Donnerstag bis ins Wochenende ist es auch oft sonnig bei 27 bis 29. Am Sonntag dann schon wieder gut 30 Grad. Gewitter gibt's, wenn, dann nur vereinzelt.
0: Dankeschön, Christian König, für die Infos. 36 Grad messen wir aktuell in Adelshofen. Und auch der Maximilian meldet uns 36 Grad aus Solnhofen. 16 Uhr und 32 Minuten haben wir es. Hier ist Radio 8 mit dem Verkehrsservice. Und ich hoffe, Sie haben noch einen kühlen Kopf. Die Klimaanlage läuft hoffentlich im Auto, bei den Temperaturen ganz wichtig. Da habe ich eine Meldung für Sie. Auf der A6 Nürnberg Richtung Heilbronn zwischen Schwabach Süd und Schwabach West. Hier ist der Standstreifen blockiert durch ein defektes Fahrzeug. Ansonsten haben wir jetzt aber keinen größeren Stau aktuell auf unseren Autobahnen, wo Sie dann drin stehen bleiben müssten. Also alles weitere ruhig, aber ich habe noch 2 Blitzer für Sie. Da aufpassen bitte in Wassertrüdingen, Westring beim Möbelhaus und in Krapfenau wird geblitzt. Dankeschön hier an Michaela, Marion und Martin. Haben Sie noch mehr gesehen, Staus und Blitzer? Gerne reinmelden oder auch einen Stau oder eine andere Verkehrsmeldung, wo Sie sagen, das sollten wir mal durchgeben, um die anderen Autofahrer zu warnen. Immer her damit, ganz kostenlos per Telefon oder WhatsApp unter der 0981 63 00. Ich sage schon mal Danke vorab und wünsche weiterhin gute Fahrt.
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0: So, und ich bin jetzt Ihr Erinnerungswecker für eine Erinnerung. Und zwar machen Sie sich am besten jetzt einen Kalendereintrag oder irgendeine Notiz, damit Sie im Winter sich eine Klimaanlage besorgen. Es ist ja wirklich langsam echt nicht mehr auszuhalten. Wir haben ja hier im Studio auch eine Klimaanlage, also Gott sei Dank, weil sonst würde ich wahrscheinlich nur noch Quatsch blabbeln. Aber es hat trotzdem 27,5 Grad hier drin und ich schmelze so langsam vor mich hin und zu Hause ist es noch schlimmer und Dachgeschosswohnungen will ich mir gar nicht ausmalen, wie es da ist. Ja, und wenn man jetzt die Klimaanlage kauft, dann zahlt man ein Gefühl das Doppelte oder Dreifache als im Winter. Ich habe es mir jetzt auf jeden Fall mal aufgeschrieben. Ich werde mir diesen Winter eine besorgen, aber nicht, dass es vergessen, ne? Ich habe es Ihnen gesagt. Aber was hilft jetzt noch kurzfristig gegen die Hitze? Darüber quatschen wir gleich mal noch mit meinem Kollegen Fabian Schaffer. Der hat nämlich auch gar keinen Bock mehr auf Schwitzen in der Nacht.

0: OMD, Pandora's Box hier bei uns auf Radio 8 im einfach guten Musiksommer. Alles ist warm, draußen ist es heiß, das Wasser in den Seen ist warm und am allerschlimmsten, die eigene Wohnung ist auch warm und das auch nachts. Und was können wir da jetzt kurzfristig machen, wenn man jetzt nicht unbedingt gerade 5000 Euro für eine Klimaanlage ausgeben will? Fabian Schaffer bei mir, hallo, grüß dich erstmal.
1: Grüß dich.
0: Es gibt diesen Trick gerade, der so ein bisschen auf Instagram und TikTok rumgeht, und zwar mit einer gefrorenen Wasserflasche vor dem Ventilator. Funktioniert das?
1: Ja, zumindest für eine kleine Abkühlung. Der Ventilator verteilt die kühle Luft, die an der gefrorenen Flasche entsteht. Dadurch fühlt sich die Luft für kurze Zeit etwas angenehmer an. Ein Ersatz für eine Klimaanlage ist das aber nicht. Für kleinere Räume oder direkt am Arbeitsplatz kann der Trick trotzdem spürbar helfen.
0: So, und Fenster tagsüber zumachen und frühes Lüften, das kennen wir ja alle. Aber was hilft, wenn die Hitze trotzdem kaum auszuhalten ist?
1: Ja, dann hilft es, den Körper gezielt zu kühlen. Kaltes Wasser über Handgelenke oder Unterarme laufen lassen, das bringt oft mehr als eine eiskalte Dusche. Auch leichte Kleidung, ausreichend Trinken oder körperliche Anstrengung, möglichst in die kühleren Morgen- oder Abendstunden zu verlegen, das entlastet den Kreislauf. Nachts kann außerdem dünne Bettwäsche aus Baumwolle oder Leinen für etwas mehr Schlafkomfort sorgen.
0: Also danke schön, Fabian, für die Infos. Und was ich finde, was tagsüber auch ganz gut tut, so ein Sprühding, also fürs Wasser, so ein Gefäß, wo man ganz fein einen Wasserstaub auf sein Gesicht sprühen kann. Das hält dann auch einigermaßen kühl, zumindest ja, eben auf Gesicht, Armen oder Beinen. Ansonsten gilt aber weiterhin durchhalten.

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1: 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Kühlen Kopf bewahren und irgendwie packen wir das schon mit der Hitze.
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1: 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Sommertag.
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1: Ich bin Moritz Einzel. Die Spritpreise schwanken regional deutlich. Das ist auch dem Bundeskartellamt nicht entgangen. Die Behörde hat jetzt gegen alle Raffineriebetreiber Verfahren eröffnet, um zu prüfen, ob die verlangten Preise gerechtfertigt sind. Ursula Winkler berichtet.
2: Wie kommt es, dass die Spritpreise so stark gestiegen sind? Liegt es nur am Iran-Krieg oder nutzen die Konzerne den Moment, um die eigenen Kassen zu füllen? Wie viel zahlen sie genau für das Rohöl, die Verarbeitung und den Transport? Und wie groß ist letztlich ihre Gewinnspanne? Das will das Kartellamt wissen. Einige Antworten sind bereits eingetroffen, aber zwei Unternehmen zogen sogar vor Gericht, um die Auskunft zu stoppen. Laut Kartellamt ohne Erfolg.
1: Weil weniger Bier getrunken wird, müssen auch immer mehr Brauereien schließen. Im vergangenen Jahr nahmen 53 Brauereien für immer Sudkessel und Maischepfanne außer Betrieb und schlossen ihre Pforten. Aktuell gibt es noch 1415 Brauereien, teilte das Statistische Bundesamt mit. Die meisten in Bayern, Baden-Württemberg und Nordrhein-Westfalen. Im Streit um den Bau eines neuen Sessellifts im Allgäu haben sich Naturschützer und Betreiber geeinigt. Die Oberstdorf-Kleinwalsertal-Bergbahnen verpflichten sich durch den Vergleich zu weiteren Schutzmaßnahmen im betroffenen Gebiet. Da geht's laut Landesbund für Vogel- und Naturschutz etwa um Birkhuhn, Alpenmosaikjungfer, Zitronenzeisig und Waldbirkenmaus. Im Gegenzug kann die Scheittobelbahn am Fellhorn bei Oberstdorf gebaut werden. Sie soll schon im kommenden Winter den Betrieb aufnehmen. In der Toskana ist die Gegend rund um die vielbesuchte Stadt Pisa von einem Erdbeben erschüttert worden. Aus Sorge vor größeren Schäden rannten nach Angaben der Behörden zahlreiche Menschen auf die Straße. Das Beben hatte eine Stärke von 4,3. Der weltberühmte schiefe Turm von Pisa blieb offenbar unbeschädigt. Er ist auch weiter geöffnet. FIFA-Präsident Infantino hat rund um das Scheitern seines WM-Investorendeals ja nicht gerade die beste Zeit. Es gab sogar Medienberichte, wonach er verzweifelt versucht haben soll, US-Präsident Trump anzurufen, offenbar damit der öffentlich ein gutes Wort für ihn einlegt. Die FIFA sagt jetzt, das sei alles frei erfunden. Infantino habe weder Trump noch andere US-Regierungsmitglieder angerufen. Die New York Post will das recherchiert haben.
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3: Ich bin Dirk Wagner. Ein neues Gesetz macht einer liebgewordenen und auch wirtschaftlich wichtigen Tradition in Mittelfranken einen Strich durch die Rechnung. Beim Katrainmarkt in Herrieden darf der Einzelhandel nach vielen Jahren keinen verkaufsoffenen Sonntag veranstalten. Doch Anfang des Jahres gab das Landratsamt Ansbach laut Fränkischer Landeszeitung grünes Licht für den Einkaufsspaß am 22. November. Doch jetzt kam überraschend der Rückzieher. Der Grund, eine kleine, aber wichtige Gesetzesänderung. Am Toten Sonntag als stillem Feiertag darf es keine verkaufsoffenen Sonntage mehr geben. Schlechte Nachricht für den örtlichen Einzelhandel. Als Kompromiss könnte es am 27. November zum Black Friday eine lange Einkaufsnacht geben.
4: Dankeschön, Dirk. Für die Infos noch mehr aus Mittelfranken, auch immer zum Nachlesen in der Radio 8 App oder auf radio8.de. Wir schauen aufs Wetter in der Region. 36 Grad in Spalt, 35 Grad in Ornbau. Danke hier an Sebastian fürs Melden. Heute der heißeste Tag der Woche. Immer dran denken, trinken, Pausen machen und jetzt vielleicht im Feierabend gleich ins Wasser springen. Auch ein bisschen auf die älteren Leute schauen und auf die Kinder, dass es denen gut geht. Heute Nacht bleibt es warm bei kaum unter 18 Grad. Morgen und Donnerstag oft Sonne mit mehr Wind. Morgen 32 Grad, am Donnerstag rund 30 Grad und so ungefähr mit 27 und 29 Grad geht's Freitag und Samstag dann auch weiter. 17 Uhr und 3 Minuten am Bus, Radio 8 hier mit dem Verkehrsservice. Und da ist alles ruhig auf den mittelfränkischen Straßen soweit. Aber ich habe noch zwei Blitzer für Sie. Und zwar einmal steht einer in Wassertrüdingen, Westring. Und zwar beim Möbelhaus und in Krapfenau. Dankeschön an Michaela, Martin und Marion. Haben Sie noch mehr gesehen? Staus und Blitzer, jetzt gerade auch vor allem im Feierabendverkehr. Irgendwas gesehen, was Sie reinmelden wollen, damit wir die anderen Autofahrer gleich mal warnen können, dann immer gerne reinmelden, gleich direkt ganz kostenlos per Telefon oder per WhatsApp, Sprachnachricht oder Text, ganz wie Sie wollen, unter der 0981 63 00. Danke und gute Fahrt.
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4: Wenn Sie, so wie ich, abends auch noch gerne eine Runde spazieren gehen, zum Beispiel im Wald oder über ein paar Feldwege, dann kann schon mal passieren, dass sich so ein kleines Biest an die Haut festklammert. Zecken. Und wie wir die perfekt entfernen können, das klären wir gleich mal hier auf Radio 8. Dazu jetzt Einfach gute Musik im einfach guten Musiksommer hier bei uns auf Radio 8. Und der Stefan hat sich hier gerade noch gemeldet per WhatsApp. Ansbach, Nürnberger Straße, Ampelausfall, Höhe McDonald's. Dankeschön, Stefan, fürs Melden. So, jetzt aber die Musik hier bei uns auf Radio 8. David Bowie.

0: ihr einfach gute Musik Sommer hier bei uns auf Radio 8 mit David Bowie an diesem Dienstagnachmittag. Und kleine Info noch an Sie, Sie gerade nach Hause fahren. Die Tanja hat sich gemeldet mit einem Blitzer in Wassertrüdingen am Schlegelbach hier in der 30er-Zone. Dankeschön, Tanja, fürs Melden.
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0: Diese kleinen, nervigen Biester. Überall sind Zecken, falls Sie heute Abend noch eine kleine Runde spazieren gehen wollen, um wenigstens sich ein bisschen zu bewegen, nachdem es abgekühlt hat, dann wirklich immer dran denken, überall sind Zecken. Sie hören Radio 8 am Dienstagnachmittag. Und ja, wenn dann so eine Zecke irgendwie schon am Bein hängt, dann ist natürlich die große Frage, wie werden wir diese Dinger am besten wieder los? Das erfahren wir jetzt von meiner Kollegin Pia Wegner.
1: Schon gewusst? Wie entferne ich Zecken richtig?
2: Das Wichtigste ist, möglichst schnell entfernen. Krankheitserreger werden nämlich meist erst mehrere Stunden nach Beginn des Saugens übertragen. Am besten klappt das mit einer Zeckenpinzette oder Karte. Zur Not geht aber auch eine normale Pinzette. Wichtig ist, die Zecke möglichst nah an der Haut, also an ihrem Kopf, zu greifen und sie langsam herauszuziehen. Den Körper dabei nicht zusammendrücken, damit keine Krankheitserreger in die Wunde gelangen. Anschließend die Stelle dann desinfizieren und beobachten. Wenn die Haut ringförmig rot wird oder grippeähnliche Symptome auftreten, dann am besten zum Arzt gehen.
0: Also wissen wir Bescheid. Dankeschön, Pia, für die Infos. Und falls Sie das nochmal nachhören wollen oder jemanden schicken wollen, dann schauen Sie doch einfach mal auf radio8.de oder in der App vorbei. Da gibt's das auch immer nochmal zum Nachhören. Die Rubrik Schon gewusst hier bei uns auf Radio 8.

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im Landkreis Ansbach an den Wertstoffhöfen künftig zügiger zugehen soll. Was ein Wort oder Satz. Sagt uns gleich Kollege Dirk Walke. Und ja, man merkt, glaube ich, die Hitze. Hier noch Musik. Dann hat man Relight My Fire auf Radio 8. Schön, dass Sie dabei sind.

0: bekannt gegeben. Demnach war ein 76-Jähriger mit seinem Auto von Ansbach kommend Richtung Bechhofen unterwegs, als er auf die Gegenfahrbahn geriet und dort frontal mit einem Kleinwagen zusammenstieß. Der mutmaßliche Unfallverursacher kam schwer verletzt ins Krankenhaus und auch die Insassen des Kleinwagens wurden verletzt. Der Fahrer kam ins Krankenhaus nach Ansbach, die Beifahrerin mit zahlreichen Brüchen mit dem Hubschrauber ins Klinikum Nürnberg Süd. Die Strecke war mehr als 2 Stunden gesperrt. Nach einem Jahr Bauzeit ist ein wichtiges Straßenbauprojekt im Kreis Weißenburg-Gunzenhausen jetzt fertig. Gemeint ist der letzte Abschnitt der Ortsdurchfahrt von Bergen. Die Fahrbahn ist verbreitert und damit insbesondere in den Kurven sicherer, heißt es in einer Pressemitteilung. Die Dannhauser Straße in Bergen ist zudem der letzte Baustein in einem größeren Sanierungsprojekt, das auch die Kreisstraßen WUK 15 und 16 umfasst. Damit es an den Wertstoffhöfen zügig vorangeht und sicher abläuft, hat das Landratsamt dazu jetzt wichtige Tipps herausgegeben. Pro Tag dürfen zum Beispiel maximal nur 2 Kubikmeter Gesamtabfälle abgegeben werden. Sperrmüll muss zerkleinert und zerlegt angeliefert werden. Batterien und Akkus von Elektroaltgeräten sollen vor der Anlieferung entfernt und getrennt entsorgt werden, so das Landratsamt. Bei Lithium-Ionen-Akkus und Batterien müssen die Pole mit Klebeband abgeklebt sein. So lassen sich Kurzschlüsse und damit verbundene Brandgefahren vermeiden. Das war Franken um halb. Alles zum Nachlesen jederzeit auf radio8.de und in der radio8-App. Das Wetter hat Christian König für Sie, der radio8-Wetterkönig.
1: Schwül, heiß und eher sonnig bleibt es in unserer Region bis zum Abend mit 33 bis 36 Grad. Unsicher ist, ob es überhaupt irgendwo noch ein Hitzegewitter gibt. In der Nacht ist es eher sternklar mit Tiefstwerten kaum unter 18 Grad. Morgen wird es ein bisschen windiger zum Sonnenschein und dadurch fühlt es sich ein bisschen weniger heiß und schwül an. Aber 30 bis 32 Grad sind es allemal noch. Von Donnerstag bis ins Wochenende ist es auch oft sonnig bei 27 bis 29. Am Sonntag dann schon wieder gut 30 Grad. Gewitter gibt's, wenn, dann nur vereinzelt.
2: Dankeschön, Christian König. Für die Infos 35 Grad, aktuell noch in Herrieden 36 Grad. Haben wir in Langenfeld. Dankeschön an Wolfgang hier fürs Melden. 17.32 Uhr haben wir's. Hier ist Radio 8 mit dem Verkehrsservice. Alles ruhig auf den mittelfränkischen Straßen, aber der Stefan hat sich vorhin gemeldet, und zwar in Ansbach, Nürnberger Straße. Da sind die Ampeln ausgefallen bei der McDonald's-Kreuzung. Dankeschön fürs Reinmelden. Und auch danke an Tanja, die hat uns nämlich einen Blitzer gemeldet, und zwar Wassertrüdingen am Schlegelbach, hier in der 30er-Zone. Dankeschön. Und wenn Sie noch was gesehen haben, Staus, Blitzer oder andere Verkehrsmeldungen, die wir mal gerne durchgeben sollten, um die anderen Autofahrer zu warnen, immer gerne reinmelden, ganz kostenlos per Telefon oder WhatsApp unter der 0981 63 00. Danke und gute Fahrt.
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2: Er ist der wohl vergessenste Bond im ganzen Genre. Nur 2 Filme hat er gemacht. Und zwar Timothy Dalton war dabei Ende der 80er. Einmal in The Living Daylights, was ich einen großartigen Bond-Film finde. Und auch License to Kill, der mindestens genauso gut ist. Und genau für diesen Film hat Gladys Knight den Titelsong gesungen. Und was ist das für ein Brett geworden? Wir hören rein, der besondere Song der Stunde. License to Kill an diesem Dienstagnachmittag hier auf Radio 8. Mein Name ist Finn Hornung. Schön, dass ihr bei uns dabei seid.

0: Sean Farnham hier bei uns auf Radio 8. That's Freedom. Und es geht direkt weiter mit Musik, aber erstmal der Geschichte dazu.
1: Mein Name ist Markus Ullmann und unser heutiger Song ist quasi im Halbschlaf entstanden.
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1: Wäre unser Song ein Kind und würde das Kind fragen, Papa, wo bin ich denn gezeugt worden? Es könnte gut sein, dass der Papa flunkert. Unser heutiger Song entsteht nämlich mitten in der Nacht, mitten in den wilden 60er Jahren in einem billigen Motel in Florida. Die Band ist gerade auf ihrer dritten Amerika-Tournee und plötzlich wacht der Kopf der Band auf. Er hat von einem Song geträumt und neben dem Bett steht ein Kassettenrekorder. Rekord drücken, Gitarre schnappen und halb wach, halb schlafend die gerade geträumte Songidee aufs Band bannen. Am nächsten Morgen hört er sich an, was er da aufgenommen hat. Zu hören sind 30 Sekunden wilde Gitarrenriffs, dann ein paar Minuten Stille und tatsächlich am Ende das zufriedene Schnarchen unseres Musikers. Dann spielt er der Band den Song vor. Die Jungs sind begeistert. Am selben Tag schreibt er in 10 Minuten am Pool sitzend den Text zum Song. Ein paar Tage später geht es ins Studio zur Aufnahme und schon 2 Wochen danach erscheint der Song und hält sich 4 Wochen auf Platz 1 in den USA. Und der Song ist neuer, härter und gewagter als die bisherige Musik der 60er Jahre. Der Song hebt den Rock auf eine neue Stufe. Der nächtliche Songwriter ist Keith Richards, die Band natürlich die Rolling Stones und das ist der Song I Can't Get No Satisfaction.
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Mars hier bei uns auf Radio 8. Ja, ein paar Monate hatten wir jetzt etwas Ruhe und jetzt sind die Spritpreise wieder jenseits von Gut und Böse. Wie das Bundeskartellamt jetzt gegen diese eben hohen Spritpreise vorgehen will, das erfahren wir gleich in den Nachrichten hier bei uns auf Radio 8 um 18 Uhr.

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1: Ich bin Moritz Einzel. Seit der Aussetzung der Wehrpflicht 2011 gibt es faktisch auch keinen Zivildienst mehr. Nun trifft das Familienministerium Vorkehrungen für den Fall, dass sich die Lage ändert. Es hat große Verbände und Organisationen befragt, welche Kapazitäten sie für Wehrdienstverweigerer hätten. Ursula Winkler berichtet.
2: Essen verteilen im Pflegeheim, Klinikpatienten vom Krankenbett zu ihren Untersuchungen bringen oder kleine Hausmeistertätigkeiten in der Schule. Wer früher den Wehrdienst aus Gewissensgründen verweigert hat, musste stattdessen Zivildienst machen. Sollte die Bundeswehr nicht genug freiwillige Rekruten finden, könnte es wieder eine Wehrpflicht geben. Und dann braucht es auch einen entsprechenden Ersatzdienst für die Verweigerer. Die Basis dafür will das Ministerium schon mal schaffen und nach dem Sommer die Pläne offiziell vorstellen.
1: Nach ihrem Streit über die Migrationskrise in der spanischen Exklave Ceuta wollen die EU-Staaten künftig geschlossener auftreten. Bei einer Videokonferenz haben sie außerdem vereinbart, Social Media als Frühwarnsystem künftig besser im Blick zu behalten. In der vergangenen Woche waren nach Angaben der spanischen Regierung zwischenzeitlich rund 72.000 Menschen aus Marokko in Ceuta. Das Bundeskartellamt geht gegen hohe Spritpreise vor. Die Behörde hat ein Verfahren gegen alle Raffineriebetreiber eröffnet, um zu prüfen, ob die Preise gerechtfertigt sind. Kartellamtspräsident Mund sagt, die ersten Mineralölkonzerne hätten bereits geantwortet. Zwei Konzerne waren gerichtlich gegen die Auskunftspflicht vorgegangen. Damit sind sie vorerst gescheitert. Nahe einer Asylunterkunft in Augsburg hat es gestern Abend einen größeren Polizeieinsatz gegeben. Heute ist klar, zwei Menschen sind getötet worden. Als Tatverdächtigen nahm die Polizei einen 29-Jährigen fest, der sowohl die syrische als auch die saudi-arabische Staatsangehörigkeit hat. Das Motiv ist unklar. Ganz besondere Blüten lassen sich gerade im Schlosspark Nymphenburg in München bestaunen. Eine rund 45 Jahre alte Agave hat dort ihre Blüten geöffnet. Gelb-grün und cremefarben sehen die toll aus, unter strahlend blauem Sommerhimmel. Die Bayerische Schlösserverwaltung spricht von einem außergewöhnlichen Ereignis. Agaven blühen nämlich nur einmal im Leben und das auch oft erst nach Jahrzehnten.
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3: Ich bin Dirk Wahlke. Nach einem Jahr Bauzeit ist ein wichtiges Straßenbauprojekt im Kreis Weißenburg-Gunzenhausen fertig. Gemeint ist der letzte Abschnitt der Ortsdurchfahrt von Bergen. Die Fahrbahn ist nun verbreitert und damit insbesondere in den Kurven sicherer, heißt es in einer Pressemitteilung. Die Dannhauser Straße in Bergen ist zudem der letzte Baustein in einem größeren Sanierungsprojekt, das auch die Kreisstraßen WUG 15 und WUG 16 umfasst.
4: Dankeschön, Dirk, für die Infos und noch mehr aus Mittelfranken, wie immer, in der knappen halben Stunde dann wieder in Franken um halb. Wir schauen aufs Wetter. Heute Nacht sternenklar, die Frühwerte kaum unter nur 18 Grad. Morgen dann bei mehr Wind, häufig Sonne, 30 bis 32 Grad drin. Und von Donnerstag bis ins Wochenende meist sonnig bei 27 bis 29 Grad. Sonntag dann auch wieder bis zu 30 Grad drin. 18 Uhr und 3 Minuten haben wir es. Hier ist Radio 8 mit dem Verkehrsservice. Hallo in die Autos. Und da ist soweit aber alles ruhig auf den mittelfränkischen Straßen an diesem Dienstagabend. Habe Blitzer, habe ich noch einen. Und zwar in Wassertrüdingen am Schlegelbach, 30er-Zone. Da steht ein Blitzer-Anhänger. Dankeschön an Tanja fürs Melden. Wenn Sie noch mehr gesehen haben, Staus, Blitzer, alles immer gerne reinmelden per Telefon oder WhatsApp an die 0981 63 00. Danke und weiterhin eine gute Fahrt.
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0: Einfach gute Musik an diesem Dienstagabend hier auf Radio 8. Ja, so schön der Sommer auch ist, aktuell ist es schon wirklich richtig heiß. Ich habe mal mit den Kollegen ein bisschen gesprochen hier bei uns im Sender. Ja, kaum einer kann noch so richtig gut schlafen. So 26, 27 Grad sind so das Minimum an Temperatur nachts, die man so im Zimmer hat. Ein paar Kollegen sind noch deutlich drüber, vor allem in den Dachgeschosswohnungen. Und auch draußen tagsüber wird es immer richtig heiß. Und wenn wir da jetzt jemanden sehen, eine ältere Person oder ein Kind, das sichtbar irgendwie zu viel Hitze abbekommen hat, sollten wir dringend helfen. Und wie? Das haben wir mal Dr. Florian Meyer gefragt. Er ist Landesarzt beim BRK.
1: Also man bringt die Person in den Schatten. Dann ist es wichtig, dass man die Kleidung öffnet. Also gerade wenn die eigentlich Kleidung oder sowas anhaben, wenn ich die Möglichkeit habe, sie zu kühlen, ihnen was zu trinken geben, vorausgesetzt, er hat keine Bewusstseinsstörung. Wenn der Betroffene natürlich wirklich verwirrt ist, Zeichen einer Bewusstseinsstörung oder sowas hat oder gar bewusstlos ist, dann bringe ich ihn natürlich in die stabile Seitenlage und setze sofort den Notruf ab.
0: Jetzt sind ältere Menschen und Menschen mit chronischer Erkrankung ja oft noch mehr betroffen von der Hitze und auch bei kleinen Kindern sollte man aufpassen. Wenn die plötzlich fiebern, dann kann das auch ein Alarmsignal sein, hat uns Dr. Florian Meyer gesagt.
1: Grundsätzlich ist es so, dass Kinder, weil sie ja eigentlich Herz und Kreislauf gesund sind, die Hitze doch eigentlich ganz gut vertragen. Aber das Problem ist auch, sie haben natürlich bei weitem noch nicht diese Kompensationsmechanismen, wie der Erwachsene hat. Also gerade mit der Temperaturregelung, mit dem Schwitzen und somit kann ein Anstieg der Körpertemperatur beim Kind Hinweis einfach auf einen Hitzeschaden sein, ja.
0: Danke für die Infos und einfach dran denken, die nächsten Tage bleibt es ja weiterhin heiß. Luftige Kleidung, immer wieder Päuschen machen und genügend trinken.

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1: Ich bin Dirk Warke, grüß Gott. Bei Cadolzburg sind bei dem schweren Verkehrsunfall ganze 6 Menschen verletzt worden, darunter auch Kinder. Eine Autofahrerin nahm bei Solkendorf an einem anderen Autofahrer die Vorfahrt, so die Polizei. Neben dem Mann waren noch ein Beifahrer sowie 2 Kinder im Alter von 3 und 6 Jahren im Wagen. Sie alle kamen mit leichten Verletzungen davon. Die Unfallverursacherin und ihr 17-jähriger Beifahrer litten allerdings schwere Verletzungen. Zudem entstand an beiden Autos Totalschaden. Bei Bechhofen kam es heute gegen 9 Uhr, wie berichtet, zu einem schweren Verkehrsunfall. Jetzt

0: Anhänger, der mit gleich drei Autos beladen war. Damit war das Gespann allerdings um fast 40% überladen. Außerdem fehlte ihm für die Fahrt am Sonntag eine Sondergenehmigung und letztlich zeigte das Kontrollgerät, dass der Fahrer mehrfach zu schnell unterwegs gewesen ist. Er durfte also erstmal nicht weiterfahren und musste vor Ort noch 1.000 Euro an Sicherheitsleistung hinterlegen. Das war Franken um halb. 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Der Blick auf die Straßen in Mittelfranken, da liegen mir aktuell keine Meldungen vor über größere Staus oder Verkehrsbehinderungen. Blitze aber aufgebaut, Wassertrüdingen am Schlegelbach hier in der 30er-Zone.
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0: Einfach gute Musik hier bei uns auf Radio 8. Ja, die einen finden das Sommerwetter jetzt richtig toll, vor allem wenn man Urlaub hat und Zugang zu dem Pool oder gleich ins Freibad geht. Aber es ist für andere auch ein bisschen unangenehmer. Und auch die Sängerin Loy, die ja hier in Ansbach war bei den Ansbach Open und wirklich die Bühne sowas von gerockt hat, findet die Temperaturen von 30 Grad plus, ja, eher nervig, hat sie auf ihrem Instagram-Account verraten.
1: Leute, ich hoffe, es geht euch allen gut und ihr übersteht diese Hitze. Bei mir sind es gerade 35 Grad und ich gehe hier ein. Ich bin einfach nicht gemacht für so heiße Tage.
0: Lois Tipp für heiße Tage, viel trinken und ihre Musik hören. Und ich würde sagen, das machen wir jetzt auch. Hier kommt Loy auf Radio 8.

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1: Ich bin Moritz Einzel. Die Bundesregierung trifft Vorkehrungen, im Falle einer Rückkehr zur Wehrpflicht auch den Zivildienst wieder zu aktivieren. Doch Sozialverbände sind skeptisch, so erklärte der Paritätische Gesamtverband, man trete für eine Stärkung der Freiwilligendienste ein. Auch der Sozialverband Deutschland befürchtet, ein neuer Zivildienst könnte zulasten der Freiwilligendienste gehen. Nach einer Sondersitzung des Innenausschusses zum Anschlag auf den Berliner CSD sind nach Ansicht der Grünen noch viele Fragen offen. Fraktionsvize von Notz sagte der Rheinischen Post, wesentliche Tatumstände seien bis heute nicht geklärt. Das betreffe unter anderem die vermeintliche Tatwaffe, eine Machete, die bisher nicht gefunden worden sei. Von Notz kritisierte, es gebe noch keine chronologische Aufstellung des Behördenhandelns. Innenminister Dobrindt habe das jedoch nun zugesagt. Der frühere Bürgermeister der Gemeinde Reichling in Oberbayern hatte seine Sekretärin mit einer Videokamera bespitzelt. Jetzt hat das Amtsgericht Landsberg am Lech ihn zu einer Geldstrafe von 7.200 Euro verurteilt. Mehr von Nicole Enders.
2: Damit gilt er gerade so nicht als vorbestraft. Der Angeklagte hatte sich zuvor bereits verpflichtet, der Sekretärin 10.000 Euro Schmerzensgeld zu zahlen. Der frühere Bürgermeister von Reichling hatte im Zimmer seiner Mitarbeiterin eine Kamera unter dem Schreibtisch angebracht. Bild und Ton konnte er sich aufs Handy streamen lassen. Im Oktober 2025 flog die Spitzelaktion auf.
1: KI-Anwendungen sind in unserem Alltag immer relevanter. Ein neues Forschungszentrum in Bayern soll jetzt zum einen herausfinden, was mit künstlicher Intelligenz alles möglich ist und gleichzeitig der Frage nachgehen, was davon gesellschaftlich verantwortbar ist. Ziel des neuen AI Responsibility Center an der Uni Bayreuth sei es, vor allem KI-Programme weiterzuentwickeln, die zum Gemeinwohl beitragen können. Florian Wellbrock hat bei den Schwimm-Europameisterschaften in Paris Gold für Deutschland geholt. Der 28-Jährige setzte sich im Freiwasserschwimmen in der Seine nach 10 Kilometern vor dem Ungarn David Bethlehem und seinem deutschen Teamkollegen Oliver Klemet durch. Es ist Wellbrocks erster EM-Titel im Freiwasser.
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3: Ich bin Dirk Wagner. Eine nackte Frau hat jetzt in Nürnberg gleich mehrere Straftaten begangen. Wie die Polizei berichtet, wird sie gerufen, weil die Dame mehrere Fahrzeuge beschädigen soll und an den Händen bluten würde. Als eine Streife der Bundespolizei kommt, greift die Frau diese an und versucht zu fliehen. Erst nach dem Einsatz von Pfefferspray kann sie verhaftet werden. Wie sich dann herausstellt, hat die Frau bereits vorher diverse Straftaten begangen. Unter anderem schlug sie einen Fahrgast in einem Bus und nahm das Handy des Fahrers an sich und warf es zu Boden. Wegen der Verletzungen an der Hand kam sie ins Krankenhaus, wo sie operiert werden musste. Die Hintergründe der Taten sind noch unklar. Drogen könnten hier aber eine Rolle gespielt haben. Gegen die 39-Jährige laufen jetzt diverse Verfahren, unter anderem wegen Widerstand gegen Vollstreckungsbeamte und Körperverletzung. Schauen wir aufs Wetter in Mittelfranken. In der Nacht sowas um 18 Grad, morgen und am Donnerstag weiter oft sonnig. Es wird aber ein bisschen windiger, dazu bis 32, am Donnerstag eher 30 Grad. Der Blick auf die Straßen in Mittelfranken, da liegen mir aktuell keine Meldungen vor, über größere Staus oder Verkehrsbehinderungen. Blitze aber aufgebaut, Wassertrüdingen am Schlegelbach hier in der 30er-Zone.
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1: Ich bin Dirk Warke, grüß Gott. Bei Carolsburg sind bei dem schweren Verkehrsunfall ganze 6 Menschen verletzt worden, darunter auch Kinder. Eine Autofahrerin nahm bei Sorkendorf an einem anderen Autofahrer die Vorfahrt, so die Polizei. Neben dem Mann waren noch ein Beifahrer sowie 2 Kinder im Alter von 3 und 6 Jahren im Wagen. Sie alle kamen mit leichten Verletzungen davon. Die Unfallverursacherin und ihr 17-jähriger Beifahrer litten allerdings schwere Verletzungen. Zudem entstand an beiden Autos Totalschaden.

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In der Nacht kaum unter 18 Grad. Morgen am Donnerstag oft sonnig, insgesamt windiger, kaum Gewitterrisiko. Dazu bis 32, am Donnerstag eher 30 Grad. Der Blick auf die Straßen in Mittelfranken. Da liegen mir aktuell keine Meldungen vor über größere Staus oder Verkehrsbehinderungen. Blitzer aber aufgebaut, Wassertrüdingen am Schlegelbach hier in der 30er-Zone.

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3: Als Pfarrerin gelte ich für viele als Expertin in Sachen Glaube und Gott. In einem Gespräch mit einer jüngeren Person über den Glauben habe ich mich kürzlich aber so gar nicht wie eine Expertin gefühlt. Ich sitze da im Grün auf einem Stuhl, kratze mich am Kopf und beginne von meinem Glauben zu erzählen. Ringe nach Worten, wie ich beschreiben soll, was ich mit Gott erfahren habe und warum mir der Glaube wichtig ist. Ich erzähle davon, dass mein Leben in den letzten Jahren schwierig war und der Glaube an Gott mir Halt gegeben hat. Ich rutsche auf dem Stuhl ein wenig hin und her. Mein Gegenüber wirft immer wieder ein, dass das keine belegbaren Fakten seien und vielleicht auch mit der Einbildung von uns Menschen zu tun habe. Am Ende sei es der Mensch doch selbst, der sich hilft. Ich nehme einen weiteren Schluck Wasser. Mein Gegenüber hat sich mit der Sache gut auseinandergesetzt. Was ich auch sage, die Gegenargumente sind plausibel. Wieder zu Hause habe ich länger über das Gespräch nachgedacht. Ich habe erzählt und doch konnte ich Gott nicht beweisen. Egal wie sehr ich es versucht habe. Vielleicht aber ist genau das die Erkenntnis. Ich kann Gott nicht beweisen, aber von ihm erzählen, wie ich ihn erfahre. Und das werde ich weiter tun, auch wenn ich dabei auf dem Stuhl hin und her rutsche und nach Worten suche.
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1: Ich bin Dirk Wagner. Zwischen Bechhofen und Großenried kam es heute Morgen zu einem heftigen Verkehrsunfall mit drei teils Schwerverletzten. Der Herrieder-Kathrein-Markt muss in diesem Jahr ohne geöffnete Geschäfte stattfinden. Grund eine Gesetzesänderung. Nach einem Kerberbesuch in Ansbach hat ein Mann jetzt seinen Jugendlichen massiv gewürgt. Und im Landkreis Weißenburg-Gunzenhausen ist jetzt offizieller Start gewesen für das EU-geförderte Projekt Keep Water for Later.
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1: Ich bin Moritz Einzel. Nach dem großen Migrantenandrang letzte Woche auf die spanische Exklave Ceuta haben die EU-Innenminister Spanien den Rücken gestärkt. Die EU stehe geschlossen hinter Spanien und sei bereit, das Land zu unterstützen, hieß es nach einer kurzfristig einberufenen Videokonferenz der EU-Innenminister. In den letzten Tagen klang das noch anders, da hatte es Kritik am Umgang Spaniens mit der Krise gegeben. Ende der vergangenen Woche waren in kurzer Zeit rund 72.000 Migranten von Marokko aus nach Ceuta gelangt. Die allermeisten sind zurückgekehrt, es sind aber auch Dutzende Todesopfer zu beklagen. Das Bundeskartellamt ermittelt wegen der hohen Spritpreise. Die Behörde hat gegen sämtliche Betreiber von Raffinerien Verfahren eingeleitet, um herauszufinden, ob die Preise gerechtfertigt sind. Laut Kartellamtspräsident Mund haben die ersten Konzerne bereits geantwortet. Zwei gingen gerichtlich gegen die Auskunftspflicht vor, sind damit aber vorerst gescheitert. Die Stadt Pisa in der Toskana ist bei Urlaubern beliebt und jetzt in der Ferienzeit sind erst recht viele dort. Die haben heute Vormittag einen Schreckmoment erlebt. Dominik Schweiger berichtet.
2: Gegen 10.15 Uhr wurde Pisa von einem Erdbeben erschüttert. Es hatte nach Behördenangaben eine Stärke von 4,3. Aus Sorge vor größeren Schäden rannten viele Menschen auf die Straßen. Es gingen hunderte Notrufe ein. Die gute Nachricht, Verletzte gab's wohl keine. Und der weltberühmte schiefe Turm von Pisa ist auch nicht beschädigt worden. Die 50 Meter hohe Touristenattraktion blieb geöffnet.
1: Österreich verzeichnet einen neuen Hitzerekord. In Wien-Stammersdorf sind am Nachmittag 41 Grad gemessen worden. Damit wurde der bisherige österreichweite Rekord aus dem Jahr 2013 übertroffen. Damals waren es 40,5 Grad in Niederösterreich. Auch unser Nachbarland hat große Probleme mit Niedrigwasser auf der Donau. Torwart Marc-André Ter Stegen spielt in der kommenden Saison bei Ajax Amsterdam. Der 34-jährige Torwart wird für ein Jahr vom FC Barcelona an den niederländischen Rekordmeister verliehen. Bei Barca hat Ter Stegen schon länger keine Perspektive mehr. Außerdem brachte ihn großes Verletzungspech um die WM-Teilnahme mit der deutschen Fußballnationalmannschaft. Es ist jetzt kurz nach 8. In der Nacht ziehen vor allem in der Nordwesthälfte Schauer und Gewitter durch. Abseits davon ist es locker bewölkt und in Alpennähe geht der Wind. Die Temperaturen sinken auf 21 bis 15 Grad. Morgen lösen sich Wolkenreste mit letzten Schauern auf. Dann scheint wieder häufig die Sonne. Zum Abend hin entstehen aus den Alpen heraus erneut Gewitter. Die Höchstwerte erreichen morgen 30 Grad in der Rhön und bis zu 36 Grad an der unteren Donau. Auf der A3 Passau Richtung Nürnberg. In der Ausfahrt Nittendorf steht ein defekter LKW. Und A3 Würzburg Richtung Nürnberg. Zwischen Schlüsselfeld und Höchstadt Nord liegt eine Radkappe auf der Fahrbahn.
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3: Schönen Abend zusammen am Dienstag und bei uns trumpft jetzt der Buchstabe B ganz groß auf. Die Bee Gees gibt's gleich, Paying the Price of Love, vorher noch Bruno Mars, Marry You und jetzt ein Klassiker von Billy Joel, We Didn't Start the Fire. Ich bin Florian Künstler, servus.

0: Das sind die Bee Gees am Dienstagabend für euch in der ersten Sommerferienwoche. Vielleicht steht der große Sommerurlaub bei euch bald an. Ja, und vor der Entspannung ist ja meistens noch die Fahrt oder der Flug in den Urlaub. Und gerade am Flughafen oder im Flugzeug selbst kann es ja manchmal auch ein bisschen stressig werden. Kollege Oliver Urbanke, beim Einstieg ins Flugzeug, da geht's ja meistens dann schon los, teilweise recht chaotisch. Was sind denn da so die typischen Fehler beim Einsteigen?
1: Ganz klar. Drängeln. Dabei bringt das überhaupt nichts. Der Sitzplatz läuft ja schließlich nicht weg. Besser ist, entspannt einzusteigen, den Platz zügig zu suchen und das Handgepäck so zu verstauen, dass andere nicht minutenlang im Gang warten müssen. Wer merkt, dass es etwas länger dauert, lässt die anderen einfach kurz vorbei. Das spart Nerven auf allen Seiten.
0: Irgendwann sind die Passagiere und das Gepäck dann also verstaut. Worauf sollte ich dann achten, damit die Stunden in der Luft für alle möglichst entspannt werden?
1: Das Zauberwort heißt hier, wie so oft, Rücksicht. Wer die Rückenlehne nach hinten stellen möchte, sollte das kurz ankündigen. Bei den Armlehnen gilt, der Mittelplatz hat eigentlich den größten Anspruch drauf. Oder man spricht sich einfach kurz ab. Außerdem sollte man Sicherheitsanweisungen ernst nehmen und nicht vergessen, man teilt sich den Raum mit vielen anderen Leuten. Also leise sein, niemand unnötig stören und ein bisschen Verständnis füreinander zeigen. Das macht den Flug für alle angenehmer.
0: Und dann auch nach der Landung gibt's ja dann auch ein paar Dinge zu beachten, oder?
1: Wer sofort aufspringt und drängelt, ist meistens trotzdem nicht schneller am Gepäckband. Besser ist, Reihe für Reihe aussteigen zu lassen und den Sitznachbarn oder der Kabinencrew zum Abschied einfach freundlich Danke sagen. Kostet nichts, sorgt aber für einen deutlich angenehmeren Abschluss der Reise.
0: Ja, damit der Flug hoffentlich möglichst entspannt wird auf dem Weg in den Urlaub. Tipps waren das von Kollege Oliver Urbanke. Danke dir.

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Ich bin Moritz Einzel. Nach dem großen Migrantenandrang letzte Woche auf die spanische Exklave Ceuta haben die EU-Innenminister Spanien den Rücken gestärkt. Die EU stehe geschlossen hinter Spanien und sei bereit, das Land zu unterstützen, hieß es nach einer kurzfristig einberufenen Videokonferenz der EU-Innenminister. In den letzten Tagen klang das noch anders, da hatte es Kritik am Umgang Spaniens mit der Krise gegeben. Ende der vergangenen Woche waren in kurzer Zeit rund 72.000 Migranten von Marokko aus nach Ceuta gelangt. Die allermeisten sind zurückgekehrt, es sind aber auch Todesopfer zu beklagen. Das Bundeskartellamt ermittelt wegen der hohen Spritpreise. Die Behörde hat gegen sämtliche Betreiber von Raffinerien Verfahren eingeleitet, um herauszufinden, ob die Preise gerechtfertigt sind. Laut Kartellamtspräsident Mundt haben die ersten Konzerne bereits geantwortet. Zwei gingen gerichtlich gegen die Auskunftspflicht vor, sind damit aber vorerst gescheitert. Das waren die Nachrichten um halb. In der Nacht ziehen vor allem in der Nordwesthälfte Schauer und Gewitter durch. Abseits davon ist es locker bewölkt und in Alpennähe geht der Wind. Die Temperaturen sinken auf 21 bis 15 Grad. Morgen lösen sich Wolkenreste mit letzten Schauern auf. Dann scheint wieder häufig die Sonne. Zum Abend hin entstehen aus den Alpen heraus erneut Gewitter. Die Höchstwerte erreichen morgen 30 Grad in der Rhön und bis zu 36 Grad

So gemütlich geht's durch diesen Dienstagabend für euch mit Eishaus und Hey Little Girl. Schönen Abend zusammen. Es kann nur nach oben gehen. Das ist eine Prophezeiung, die sich für eine englische Sängerin in den späten 80ern quasi selbst erfüllt hat. Anfang 1988, da hat sie in den englischen Charts bis auf Platz 8 geschafft, und zwar als Gastsängerin des Elektro-Duos Cold Cut bei diesem Song hier. Und ein paar Monate später hat diese Sängerin eine eigene Single veröffentlicht, und die hat es heute vor 38 Jahren in den Charts dann noch nach weiter oben geschafft, bis auf Platz 1. Genau wie sie es in ihrem Lied vorhergesagt hatte. The Only Way Is Up, das ist der größte Hit der Sängerin Yes. Hier ist unser Tagessitz für euch.

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1: Ich bin Moritz Einzel. Italiens Regierung ruft für alle 27 Großstädte die höchste Hitzealarmstufe aus. Das bedeutet unter anderem ein Arbeitsverbot für Menschen in Landwirtschaft und Bauwesen für die heißesten Stunden des Tages. Und in Österreich wurde der Allzeithitzerekord von 2013 geknackt. In Wien-Stammersdorf wurden 41 Grad gemessen. FIFA-Präsident Infantino steht ja gerade massiv in der Kritik nach dem Scheitern seines WM-Investorendeals. Berichte, wonach er geradezu um politische Unterstützung gebettelt haben soll, hat der Fußball-Weltverband jetzt aber deutlich zurückgewiesen. Oliver Obanke berichtet.
2: Geradezu verzweifelt soll Gianni Infantino versucht haben, US-Präsident Trump telefonisch zu erreichen, offenbar damit der öffentlich ein gutes Wort für ihn einlegt. Die britische Times berichtete das unter anderem unter Berufung auf Recherchen der New York Post. Aber alles großer Quatsch, betont die FIFA. Infantino habe weder Trump noch andere Mitglieder der US-Regierung angerufen. Das US-Außenministerium wies zudem Berichte über ein geplantes mögliches Treffen von Infantino mit Außenminister Rubio zurück.
1: Weil er seine Sekretärin mit einer Kamera bespitzelt hat, muss der frühere Bürgermeister von Reichling in Oberbayern 7.200 Euro Strafe zahlen. Das hat das Landsberger Amtsgericht entschieden. Der 36-Jährige hatte sich bereits verpflichtet, seiner früheren Mitarbeiterin 10.000 Euro Schmerzensgeld zu zahlen. Der Energieverbrauch in Deutschland ist im ersten Halbjahr gesunken, sagt die Arbeitsgemeinschaft Energiebilanzen. Hauptgründe für den knapp 2% geringeren Verbrauch sind demnach die schwache Konjunktur und der Energiepreisanstieg. Vor allem wurde weniger Mineralöl verbraucht. Florian Wellbrock ist neuer Europameister im Freiwasserschwimmen über 10 Kilometer. Beim Rennen in der Seine in Paris war der 28-Jährige der Beste.
3: Mehrfach Weltmeister geworden, einmal Olympiasieger geworden und diese eine Medaille hat irgendwie noch gefehlt. Und das Puzzle jetzt irgendwie zu haben, also das Puzzleteil für das Gesamtbild, das bedeutet mir schon sehr, sehr viel.
1: Wellbrock in der ARD. Zweiter wurde David Bethlehem aus Ungarn. Mit Oliver Klemet schwamm ein weiterer Deutscher auf Rang 3. Es ist jetzt kurz nach 9. Vor allem in der Nordwesthälfte Bayerns ziehen Schauer und Gewitter durch. Abseits davon ist es locker bewölkt und in Alpennähe geht der Wind. Die Temperaturen sinken auf 21 bis 15 Grad. Morgen lösen sich Wolkenreste mit letzten Schauern auf. Dann scheint wieder häufig die Sonne. Zum Abend hin entstehen aus den Alpen heraus erneut Gewitter. Die Höchstwerte erreichen 30 Grad in der Rhön und bis zu 36 Grad an der unteren Donau. Auf der A3 Passau Richtung Nürnberg. Am Kreuz Nürnberg ist die Überleitung zur A9 Richtung Berlin wegen Bergungsarbeiten gesperrt. A8 Salzburg Richtung München zwischen Fraßdorf und Aachen-Mühle. Behinderungen durch einen defekten PKW. A9 Nürnberg Richtung München zwischen Altmühltal und Denkendorf. Ein Unfall mit mehreren Fahrzeugen. Die rechte Spur ist blockiert. A9 München Richtung Nürnberg zwischen Pfaffenhofen und dem Dreieck Holle-Dau. Da liegt ein Wohnwagenspiegel auf der Fahrbahn. Und zuletzt die B16 Regensburg Richtung Roding-Altenkreid. Zwischen Wenzenbach und Bernhardswald liegen Gegenstände auf der Fahrbahn. Ah!

Servus, schönen Dienstagabend in den Sommerferien und gefühlt ist ja gerade schon der halbe Freistaat im Urlaub. Schön, dass ihr noch da seid und die Stellung hält und irgendwann sind ja auch wir dann bald dran mit Urlaub machen. Und bis dahin machen wir jetzt einfach mal ein bisschen Urlaub für die Uhren mit den nächsten drei Hits am Stück im Radio und los geht's mit einem schönen Klassiker von Nick Kershaw. Won't let the sun go down on me. Ich bin Florian Kützler, schönen Abend.

0: Das ist der Sound der 80er im Radio für euch am Dienstagabend. Die einen finden das heiße Sommerwetter toll, die anderen finden es eher erbarmungslos. Auch die Sängerin Loi findet Temperaturen von 30 Grad plus auf Dauer ziemlich kräftezehrend, wie sie auf Instagram gerade verraten hat.
1: Leute, ich hoffe, es geht euch allen gut und ihr übersteht diese Hitze. Bei mir sind es gerade 35 Grad. Und ich gehe hier ein. Ich bin einfach nicht gemacht für so heiße Tage. Aber diese Hitze hält mich auf keinen Fall davon ab, Shows zu spielen noch diesen Sommer. Lasst uns eine schöne Zeit haben, einen schönen Abend haben. Lasst uns das Leben genießen. Mich würde es sehr, sehr freuen. Bis dann.
0: Lois Tipp für heiße Tage übrigens, viel trinken und ihre Musik hören. Und das machen wir jetzt. Hier ist sie mit News.

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1: Ich bin Moritz Einzel. Italiens Regierung ruft für alle 27 Großstädte die höchste Hitzealarmstufe aus. Das bedeutet unter anderem ein Arbeitsverbot für Menschen in Landwirtschaft und Bauwesen für die heißesten Stunden des Tages. Und in Österreich wurde der Allzeit-Hitzerekord von 2013 geknackt. In Wien-Stammersdorf wurden 41 Grad gemessen. FIFA-Präsident Infantino steht ja gerade massiv in der Kritik nach dem Scheitern seines WM-Investorendeals. Berichte, wonach er geradezu um politische Unterstützung gebettelt haben soll, hat der Fußball-Weltverband jetzt aber deutlich zurückgewiesen. Oliver Obanke berichtet.
2: Geradezu verzweifelt soll Gianni Infantino versucht haben, US-Präsident Trump telefonisch zu erreichen, offenbar damit der öffentlich ein gutes Wort für ihn einlegt. Die britische Times berichtete das unter anderem unter Berufung auf Recherchen der New York Post. Aber alles großer Quatsch, betont die FIFA. Infantino habe weder Trump noch andere Mitglieder der US-Regierung angerufen. Das US-Außenministerium wies zudem Berichte über ein geplantes mögliches Treffen von Infantino mit Außenminister Rubio zurück.
1: Das waren die Nachrichten um halb. Vor allem in der Nordwesthälfte Bayerns ziehen Schauer und Gewitter durch. Abseits davon ist es locker bewölkt und in Alpennähe geht der Wind. Die Temperaturen sinken auf 21 bis 15 Grad. Morgen lösen sich Wolkenreste mit letzten Schauern auf. Dann scheint wieder häufig die Sonne. Zum Abend hin entstehen aus den Alpen heraus erneut Gewitter. Die Höchstwerte erreichen 30 Grad in der Rhön und bis zu 36 Grad an der unteren Donau.
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3: Servus, schönen Dienstagabend und auf euch wartet gleich die nächste Song-Story hier bei uns, also die Geschichte hinter dem Song. Heute, da geht's um ein Lied, mit dem eine Band quasi über Nacht reich geworden ist. Die ganze Geschichte in wenigen Minuten. Ich bin Florian Künstler, schönen Abend.

0: Mit den schönsten Klassikern durch den Dienstagabend für euch. Ja, wäre es nicht schön, ganz einfach über Nacht reich zu werden? Kollege Markus Ullmann, der verrät, mit welchem Hit das tatsächlich geklappt hat in unserer heutigen Songstory.
1: Mein Name ist Markus Ullmann und unser heutiger Song ist quasi im Halbschlaf entstanden.
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1: Wäre unser Song ein Kind und würde das Kind fragen, Papa, wo bin ich denn gezeugt worden? Es könnte gut sein, dass der Papa flunkert. Unser heutiger Song entsteht nämlich mitten in der Nacht, mitten in den wilden 60er Jahren in einem billigen Motel in Florida. Die Band ist gerade auf ihrer dritten Amerika-Tournee und plötzlich wacht der Kopf der Band auf. Er hat von einem Song geträumt und neben dem Bett steht ein Kassettenrekorder. Rekord drücken, Gitarre schnappen und halb wach, halb schlafend die gerade geträumte Songidee aufs Band bannen. Am nächsten Morgen hört er sich an, was er da aufgenommen hat. Zu hören sind 30 Sekunden wilde Gitarrenriffs, dann ein paar Minuten Stille und tatsächlich am Ende das zufriedene Schnarchen unseres Musikers. Dann spielt er der Band den Song vor. Die Jungs sind begeistert. Am selben Tag schreibt er in 10 Minuten am Pool sitzend den Text zum Song. Ein paar Tage später geht es ins Studio zur Aufnahme und schon 2 Wochen danach erscheint der Song und hält sich 4 Wochen auf Platz 1 in den USA. Und der Song ist neuer, härter und gewagter als die bisherige Musik der 60er Jahre. Der Song hebt den Rock auf eine neue Stufe. Der nächtliche Songwriter ist Keith Richards. Die Band natürlich die Rolling Stones. Und das ist der Song. I Can't Get No Satisfaction.
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1: Ich bin Hendrik Daum. Italien ächzt unter der Hitze und auch der Rest Europas hat mit den hohen Temperaturen zu kämpfen. Jetzt hat die Regierung in Rom die höchste Hitzewarnstufe ausgerufen. Moritz Einzel berichtet.
2: In Italien ist die aktuelle Hitzewelle laut der Regierung in Rom ein potenzieller Gesundheitsnotstand. Ab Donnerstag soll für alle 27 Großstädte die höchste Alarmstufe gelten. Heißt unter anderem Arbeitsverbot für Menschen in Landwirtschaft und Bauwesen während der heißesten Stunden des Tages. Unsere Nachbarn in Österreich melden derweil einen neuen Allzeit-Hitzerekord. In Wien-Stammersdorf wurden heute 41 Grad gemessen.
1: Nach einer Sondersitzung des Innenausschusses zum Anschlag auf den Berliner CSD sind nach Ansicht der Grünen noch viele Fragen offen. Fraktionsvize von Notz sagte der Rheinischen Post, wesentliche Tatumstände seien noch nicht geklärt. Das betreffe unter anderem die vermeintliche Tatwaffe, eine Machete, die bisher nicht gefunden worden sei. Von Notz kritisierte, es gebe noch keine chronologische Aufstellung des Behördenhandelns. Bundesinnenminister Dobrindt hat das jetzt aber zugesagt. Im Streit um den Bau eines neuen Sessellifts im Allgäu haben sich Naturschützer und Betreiber geeinigt. Die Oberstdorf-Kleinwalsertal-Bergbahnen verpflichten sich durch den Vergleich zu weiteren Schutzmaßnahmen im betroffenen Gebiet. Da geht's laut Landesbund für Vogel- und Naturschutz etwa um Tiere wie Birkhuhn, Alpenmosaikjungfer, Zitronenzeisig und Waldbirkenmaus. Im Gegenzug kann die Scheidtobelbahn am Fellhorn bei Oberstdorf gebaut werden. Sie soll schon im kommenden Winter den Betrieb aufnehmen. Das Bundeskartellamt ermittelt wegen der hohen Spritpreise. Die Behörde hat gegen sämtliche Betreiber von Raffinerien Verfahren eingeleitet, um herauszufinden, ob die Preise gerechtfertigt sind. Laut Kartellamtspräsident Mund haben die ersten Konzerne bereits geantwortet. Zwei gingen gerichtlich gegen die Auskunftspflicht vor, sind damit aber vorerst gescheitert. Im Rahmen seiner Asienreise hat der deutsche Fußballmeister FC Bayern ein Testspiel in Südkorea gewonnen. Die Münchner setzten sich in Seowipo im WM-Stadion von 2002 gegen Jeju FC mit 2:1 durch. Viele Topstars fehlten noch oder kamen nur zu Kurzeinsätzen. Die Bayern reisen jetzt weiter nach Hongkong. Dort treffen sie am Freitag auf Europa-League-Sieger Aston Villa. Es ist jetzt kurz nach 10. In der Nacht, da ziehen vor allem in der Nordwesthälfte Schauer und Gewitter durch. Abseits davon ist es nur locker bewölkt. Die Temperaturen, die gehen runter auf 21 bis 15 Grad. Morgen am Mittwoch lösen sich Wolkenreste mit letzten Schauern auf. Dann scheint wieder häufig die Sonne. Zum Abend hin entstehen aus den Alpen heraus erneut Gewitter. Die Höchstwerte erreichen 30 Grad in der Rhön und bis zu 36 Grad an der unteren Donau. Wir starten mit der A7 Ulm Richtung Füssenreute. Hier gab es einen Unfall zwischen Eu-Mittelberg und Nesselwang. Bitte vorsichtig fahren, die Unfallstelle hier ist noch ungesichert. Dann ein Unfall auch auf der A8 Stuttgart Richtung München, passiert zwischen Leipheim und Günzburg. Dann schauen wir auf die A9 Nürnberg Richtung München. Hier gab es einen Unfall zwischen Altmühltal und Denkendorf. Dann die A94 München Richtung Passau in der Ausfahrt Heldenstein. Hier Reinigungsarbeiten und dann haben wir noch die A96 Lindau Richtung München. Hier Unfall passiert zwischen Bad Wörishofen und dem Rastplatz Wertachtal Süd.
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3: Kurz nach 10 am nächsten lauen Sommerabend bei uns in Bayern. Da werden wir in diesem Jahr gerade mehr als verwöhnt bei diesem heißen und trockenen Sommerwetter. Und einige von diesen lauen Sommerabenden werden sicher noch folgen. Da freuen wir uns drauf. Genauso wie auf die nächsten drei Hits am Stück jetzt. Und los geht's in den 80ern mit den Pointer Sisters. Ich bin Florian Künstler. Schönen Dienstagabend.

0: Das ist der Sound der 90er am Dienstagabend. No Doubt und Don't Speak. Schönen Abend. Schlafen ist ja gerade ein bisschen schwierig in diesen Tagen. Ja, wenn es bei euch im Schlafzimmer auch gefühlt 40 Grad hat, da ist es dann mehr ein Rumwälzen statt ein entspanntes Schlafen. Aber damit wir gut schlafen können, gehört ja noch mehr dazu als nur die richtige Zimmertemperatur. Auch die Matratze natürlich. Ja, dann soll es dunkel sein und das Handy sollte jetzt auch nicht ständig hell leuchten. Und das mit dem Handy ist auf jeden Fall ein Problem, das die Menschen früher nicht hatten. Und generell war das mit dem Schlafen früher anders als heute.
1: Früher wurde zweimal geschlafen.
2: Bis ins 19. Jahrhundert war es in Europa ganz normal, den Schlaf zu teilen. Nach ein paar Stunden sind viele Menschen für 1 bis 2 Stunden aufgestanden. Dann haben sie sich unterhalten, gelesen oder kleinere Arbeiten erledigt. Und dann hat Schlaf Nummer 2 angefangen.
1: Elektrisches Licht änderte alles.
2: Mit der Erfindung der Glühbirne sind die Abende immer länger geworden. Die Menschen sind deshalb später ins Bett gegangen und dadurch hat sich der Schlaf auf eine durchgehende Nacht verlagert.
1: 8 Stunden sind kein Muss.
2: Die berühmten 8 Stunden sind eher ein Richtwert als eine feste Regel. Manche Menschen fühlen sich schon nach 6 oder 7 Stunden fit, andere brauchen 9.
1: Auch Tiere schlafen ganz unterschiedlich.
2: Während Giraffen oft mit weniger als 2 Stunden Schlaf am Tag auskommen, schlafen Faultiere bis zu 20 Stunden. Bei Delfinen schläft sogar immer nur eine Gehirnhälfte. Die andere ist wach, damit sie nicht ertrinken.

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1: Ich bin Hendrik Daum. Italien ächzt unter der Hitze und auch der Rest Europas hat mit den hohen Temperaturen zu kämpfen. Jetzt hat die Regierung in Rom die höchste Hitzewarnstufe ausgerufen. Moritz Einzel berichtet.
2: In Italien ist die aktuelle Hitzewelle laut der Regierung in Rom ein potenzieller Gesundheitsnotstand. Ab Donnerstag soll für alle 27 Großstädte die höchste Alarmstufe gelten. Heißt unter anderem Arbeitsverbot für Menschen in Landwirtschaft und Bauwesen während der heißesten Stunden des Tages. Unsere Nachbarn in Österreich melden derweil einen neuen Allzeit-Hitzerekord. In Wien-Stammersdorf wurden heute 41 Grad gemessen.
1: Nach einer Sondersitzung des Innenausschusses zum Anschlag auf den Berliner CSD sind nach Ansicht der Grünen noch viele Fragen offen. Fraktionsvize von Notz sagte der Rheinischen Post, wesentliche Tatumstände seien noch nicht geklärt. Das betreffe unter anderem die vermeintliche Tatwaffe, eine Machete, die bisher nicht gefunden worden sei. Von Notz kritisierte, es gebe noch keine chronologische Aufstellung des Behördenhandelns. Bundesinnenminister Dobrindt hat das jetzt aber zugesagt. Das waren die Nachrichten um 9:30. In der Nacht, da ziehen vor allem in der Nordwesthälfte Schauer und Gewitter durch. Abseits davon ist es nur locker bewölkt. Die Temperaturen, die gehen runter auf 21 bis 15 Grad. Morgen am Mittwoch lösen sich Wolkenreste mit letzten Schauern auf. Dann scheint wieder häufig die Sonne. Zum Abend hin entstehen aus den Alpen heraus erneut Gewitter. Die Höchstwerte erreichen 30 Grad in der Rhön und bis zu 36 Grad an der unteren Donau.
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3: Ein bisschen Liebe, ein bisschen Ruhm und ein schönes Gefühl. So klingen gleich die nächsten Minuten für euch im Radio am Dienstagabend. Die Liebe gibt's von Paul Young, Love of the Common People. Vorher noch dieser Sound hier. Das ist der Ruhm von Hall of Fame von The Script und jetzt das schöne Gefühl von Irene Cara aus Flashdance. What a feeling. Ich bin Florian Künstler. Schönen Abend.

0: Einen schönen Dienstagabend wünsche ich mit der besten Musik hier bei uns. Musik ist ja so viel mehr als nur ein bisschen Ablenkung zwischen Nachrichten und Wetterbericht. Sie weckt Erinnerungen, macht gute Laune und sie verbindet uns. Das ist auch schon bei Kindern so. Unsere Reporterin Nicole Enders hat für uns schon mal die Popstars von morgen entdeckt.
1: Also Musik fühlt sich halt für mich so an, nervös, aber auf der Bühne zu stehen, es macht schon sehr Spaß. Und vor allem, weil man dann Zugejubel kriegt und dass man dann so ein bisschen berühmt wird.
2: Laura ist 11 Jahre alt, aber sie steht schon wie ein Star auf der Bühne und zwar beim Festival Rock Impuls. Das bringt jedes Jahr Schulbands der Mittel- und Realschulen zusammen, heuer in Nürnberg mit über 900 Nachwuchsstars. Ins Leben gerufen hat das Projekt vor über 15 Jahren der Musikpädagoge Wolfgang Pfeiffer.
3: Ich finde es immer wahnsinnig bezaubernd, wenn die Kids auf der Bühne stehen. Man spürt die Anspannung, man spürt aber auch, wie sehr sie sich darauf freuen.
2: Musik kennt keine Herkunft, keine Hautfarbe. Das zeigen die Hip-Hop-Heroes aus Ingolstadt. Jugendliche aus verschiedenen Ländern finden hier in der Musik eine gemeinsame Sprache und eine neue Heimat, angeleitet von Koda Aborish.
4: Diese Erfahrung, die man auf der Bühne sammelt, die hilft natürlich auch unglaublich bei so einem Vorstellungsgespräch oder auch in der Schule. Ja, da wird jetzt auch sich viel mehr beteiligt. Ja, also dieses Selbstvertrauen, das sie da bekommen.
2: Dafür gab es in diesem Jahr sogar den Bayerischen Integrationspreis. Respekt an die Hip-Hop-Heroes Jamal, Karim, Alex und Emil.

Kollegin Nicole Enders über die Popstars von morgen. Und die Popstars, die schon den Namen haben, gibt's bei uns. Bewitched und Blame It on the Weatherman jetzt für euch.

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1: Ich bin Hendrik Daum. Die schwarz-rote Koalition trifft derzeit Vorkehrungen für eine Neuauflage des Zivildienstes, und zwar für den Fall, dass die Wehrpflicht wieder eingeführt werden muss, um so genügend Soldatinnen und Soldaten zu rekrutieren. Linke und FDP kritisieren diese Vorbereitungen der Bundesregierung für einen neuen Zivildienst. Linken-Chefin Schwertner warnte, ein verpflichtender Zivildienst könnte tariflich bezahlte Arbeit im Sozialbereich verdrängen. Und FDP-Generalsekretär Hagen sagte, die Pläne zeigten, dass die Bundesregierung kein Vertrauen habe, die Sollstärke der Bundeswehr durch Freiwilligkeit zu erreichen. Rund 72.000 Migranten sind vergangene Woche irregulär in die spanische Nordafrika-Exklave Ceuta gelangt. Etwa 70.000 von ihnen sind inzwischen wieder nach Marokko zurückgekehrt. Einige der EU-Mitgliedstaaten hatten Spanien wegen des Vorfalls heftig für seine Migrationspolitik kritisiert. Jetzt haben sich die EU-Innenminister in einer Krisensitzung ausgesprochen. Was dabei rausgekommen ist, berichtet Ursula Winkler.
2: Sie wollen künftig besser vorbereitet sein durch Frühwarnsysteme. Dazu gehört zum Beispiel auch, genauer in die sozialen Medien zu schauen. Denn viele Migranten hatten gesagt, sie seien durch Videos und Nachrichten bei TikTok und Co. auf die angeblich offene Grenze aufmerksam geworden. Sonst hätten sicher nicht zigtausende diese gefährliche Reise angetreten. Mindestens 75 Menschen starben ja im Meer. Der Ansturm hatte auch für Streit zwischen den EU-Ländern gesorgt. Jetzt lobten aber die Innenminister das rasche Handeln der spanischen Behörden.
1: Über der Ostsee ist es erneut zu einem militärischen Zwischenfall gekommen. Die polnische Luftwaffe hat dort nach eigenen Angaben ein russisches Aufklärungsflugzeug abgefangen, zum dritten Mal innerhalb weniger Tage. Polen spricht von provokativen Aktionen Russlands. Der polnische Luftraum sei aber nicht verletzt worden. Die Grünen fordern einen besseren Hitzeschutz. Bundeskanzler Merz müsse eine Krise diesen Ausmaßes jetzt zur Chefsache machen. Das sagte Grünen-Fraktionschefin Dröge. Nötig sei in erster Linie ein Abkühl-Sofortprogramm für Krankenhäuser und Pflegeeinrichtungen, um besonders vulnerable Menschen zu schützen. Es ist jetzt kurz nach 11. In der Nacht, da ziehen vor allem in der Nordwesthälfte Schauer und Gewitter durch. Abseits davon ist es nur locker bewölkt. Die Temperaturen, die gehen runter auf 21 bis 15 Grad. Morgen am Mittwoch lösen sich Wolkenreste mit letzten Schauern auf. Dann scheint wieder häufig die Sonne. Zum Abend hin entstehen aus den Alpen heraus erneut Gewitter. Die Höchstwerte erreichen 30 Grad in der Rhön und bis zu 36 Grad an der unteren Donau. Zwei Meldungen haben wir. Einmal die A3 Würzburg Richtung Nürnberg. Bitte aufpassen, zwischen Höchstadt Ost und Erlangen West. Da liegt ein totes Wildschwein auf der Fahrbahn. Und die A8 München Richtung Stuttgart. Die ist aktuell gesperrt nach einem Unfall zwischen Adelshausen und Dasing.
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3: Kurz nach 11, schönen Dienstagabend, der 4. August. Wir sind mittendrin im Hochsommer, in den Sommerferien und in der Produktionszeit der Lebkuchen. Ja, die läuft schon längstens wieder und sind auch bald wieder in unseren Supermärkten zu finden. Bei uns laufen jetzt aber erstmal die nächsten drei Hits am Stück für euch. Gleich mit Garrett Gates, vorher noch Sam Smith und jetzt geht's los mit Kenny Loggins und Hard Light. Ich bin Florian Künstler, Servus.

0: Das ist der Sound am Dienstagabend für euch mit Gareth Gates und Anyone of Us. Schönen Abend. Der Sänger der 80er Jahre Kultband Tears for Fears, der bringt ab heute Popmusik und Astrologie unter einen Hut. Roland Orzabal veröffentlicht heute nämlich seine Autobiografie Welcome to My Life. Und das Buch trägt den Untertitel Astrologische Memoiren.
1: What sets the book apart is that it's an astrological memoir. The first of its kind, I believe. Welcome to Your Life is a book rich in self-analysis, which I had a lot of fun writing. I hope you have even more fun reading it.
0: Astrologie ist schon lange eine Leidenschaft von Orzabal und deshalb nimmt er in seinem Buch sein Leben nach astrologischen Aspekten unter die Lupe. Aber hauptsächlich geht's um die abenteuerliche Karriere von Tears for Fears und die Geschichten hinter Hits wie Mad World, Everybody Wants to Rule the World oder diesem Klassiker hier. Schaut jetzt für euch. Schaut.

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1: Ich bin Hendrik Daum. Die schwarz-rote Koalition trifft derzeit Vorkehrungen für eine Neuauflage des Zivildienstes, und zwar für den Fall, dass die Wehrpflicht wieder eingeführt werden muss, um so genügend Soldatinnen und Soldaten zu rekrutieren. Linke und FDP kritisieren diese Vorbereitungen der Bundesregierung für einen neuen Zivildienst. Linken-Chefin Schwertner warnte, ein verpflichtender Zivildienst könnte tariflich bezahlte Arbeit im Sozialbereich verdrängen. Und FDP-Generalsekretär Hagen sagte, die Pläne zeigten, dass die Bundesregierung kein Vertrauen habe, die Sollstärke der Bundeswehr durch Freiwilligkeit zu erreichen. Rund 72.000 Migranten sind vergangene Woche irregulär in die spanische Nordafrika-Exklave Ceuta gelangt. Etwa 70.000 von ihnen sind inzwischen wieder nach Marokko zurückgekehrt. Einige der EU-Mitgliedstaaten hatten Spanien wegen des Vorfalls heftig für seine Migrationspolitik kritisiert. Jetzt haben sich die EU-Innenminister in einer Krisensitzung ausgesprochen. Was dabei rausgekommen ist, berichtet Ursula Winkler.
2: Sie wollen künftig besser vorbereitet sein durch Frühwarnsysteme. Dazu gehört zum Beispiel auch, genauer in die sozialen Medien zu schauen. Denn viele Migranten hatten gesagt, sie seien durch Videos und Nachrichten bei TikTok und Co. auf die angeblich offene Grenze aufmerksam geworden. Sonst hätten sicher nicht zigtausende diese gefährliche Reise angetreten. Mindestens 75 Menschen starben ja im Meer. Der Ansturm hatte auch für Streit zwischen den EU-Ländern gesorgt. Jetzt lobten aber die Innenminister das rasche Handeln der spanischen Behörden.
1: Das waren die Nachrichten um 9:30. In der Nacht, da ziehen vor allem in der Nordwesthälfte Schauer und Gewitter durch. Abseits davon ist es nur locker bewölkt. Die Temperaturen, die gehen runter auf 21 bis 15 Grad. Morgen am Mittwoch lösen sich Wolkenreste mit letzten Schauern auf. Dann scheint wieder häufig die Sonne. Zum Abend hin entstehen aus den Alpen heraus erneut Gewitter. Die Höchstwerte erreichen 30 Grad in der Rhön und bis zu 36 Grad an der unteren Donau.
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3: Einmal zart und zweimal hart, so klingen gleich die nächsten Minuten für euch am Dienstagabend. Zart kommt von dieser Band. Bisschen Romantik in den Sommerferien, Chicago und If You Leave Me Now. Vorher noch James Blunt. I'll be your man. Ja, der kann nicht nur Romantik, der kann auch rockig. I'll be your man. Und jetzt gibt's erstmal Rock aus Kanada mit Bryan Adams, Summer of 69. Ich bin Florian Künstler, schönen Abend.

0: Ganz gemütlich lassen wir diesen Dienstagabend für euch ausklingen mit Chicago. Es ist Sommerferienzeit, es ist Urlaubszeit und vielleicht geht's bei euch ja auch bald los für ein paar Wochen Strand ausspannen und genießen. Aber macht ihr das alleine mit der Familie oder vielleicht zusammen mit Freunden? Also gerade mit Freunden ist das ja nicht immer ganz einfach, finde ich. Was im Alltag funktionieren kann, muss im Urlaub zwangsläufig nicht auch klappen. Urlaub mit Freunden. Ja, wie seht ihr das? Ist das eine gute Idee?
1: Machen wir seit über 10 Jahren regelmäßig einmal im Jahr.
2: Wenn es gute Freunde sind und man sich mit ihnen versteht, dann ja. Ansonsten kann es auch in die Hose gehen.
3: Eindeutig nein. Die Zeit im Jahr, wo man mal Urlaub hat, ich glaube, das sollte man auch mal Urlaub von Familie und Freunden machen.
4: Ich finde es eine gute Idee, weil man einfach nochmal als Gruppe nochmal zusammenwächst.
5: 4 Tage geht immer.
0: Ja, ich finde, wenn man sich im Urlaub genügend Freiräume lässt und nicht rund um die Uhr aufeinander hockt, dann kann das auch richtig gut funktionieren mit Freunden.

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1: Ich bin Hendrik Daum. Die Innenminister der Europäischen Union wollen die spanische Regierung beim Schutz der EU-Außengrenze künftig stärker unterstützen. Das ist das Ergebnis einer gemeinsamen Videokonferenz. Zehntausende Menschen waren vergangene Woche von Marokko aus zwischenzeitlich in die spanische Exklave Ceuta eingedrungen. Von den insgesamt rund 72.000 Migranten sind inzwischen etwa 70.000 wieder nach Marokko zurückgekehrt. Mindestens 75 Menschen starben bei dem Versuch, Ceuta schwimmend zu erreichen. Nach einer Sondersitzung des Innenausschusses zum Anschlag auf den Berliner CSD sind nach Ansicht der Grünen noch viele Fragen offen. Fraktionsvize von Notz sagte, wesentliche Tatumstände seien noch nicht geklärt. Das betreffe unter anderem die vermeintliche Tatwaffe, eine Machete, die bisher nicht gefunden worden sei. Von Notz kritisierte, es gebe noch keine chronologische Aufstellung des Behördenhandels. Innenminister Dobrindt hat das inzwischen aber zugesagt. Im Streit um den Bau eines neuen Sessellifts im Allgäu haben sich Naturschützer und Betreiber geeinigt. Die Oberstdorf-Kleinwalsertal-Bergbahnen verpflichten sich durch den Vergleich zu weiteren Schutzmaßnahmen im betroffenen Gebiet. Da geht's laut Landesbund für Vogel- und Naturschutz etwa um Tiere wie Birkhuhn, Alpenmosaikjungfer, Zitronenzeisig und Waldbirkenmaus. Im Gegenzug kann die Scheitobelbahn am Fellhorn bei Oberstdorf jetzt gebaut werden. Sie soll schon im kommenden Winter den Betrieb aufnehmen. FIFA-Boss Gianni Infantino hat Medienberichten zufolge für den heutigen Mittwoch zu einer Krisensitzung des Weltverbands nach Marokko geladen. Der heftig in der Kritik stehende FIFA-Boss, heißt es, habe wichtige Mitarbeiter zu einem Treffen in die Hauptstadt Rabat beordert. Allerdings sei unklar, was er dort genau besprechen wolle. Infantino hatte zuletzt für eine Welle der Empörung in der Fußballwelt gesorgt, als seine Pläne zum Verkauf von WM-Rechten an Investoren bekannt wurden. Es ist jetzt kurz nach 12. Im Moment ziehen vor allem im Nordwesten noch Schauer und Gewitter durch. Ansonsten ist es aber nur locker bewölkt und trocken. Die Temperaturen, die gehen bis in der Früh runter auf 21 bis 15 Grad. Heute am Mittwoch, da lösen sich Wolkenreste mit letzten Schauern auf und dann scheint wieder häufig die Sonne. Zum Abend hin entstehen aus den Alpen heraus erneut Gewitter. Die Höchstwerte erreichen heute 30 Grad in der Rhön und bis zu 36 Grad an der unteren Donau. Zwei Meldungen haben wir. Einmal die A3 Frankfurt Richtung Würzburg. Bitte aufpassen zwischen Bessenbach-Walderschaff und Weibersbrunn. Da steht ein Pannen-LKW. Und die A8 Stuttgart Richtung München. Hier gab es einen Unfall. Passiert zwischen Sulzemoos und Dachau-Fürstenfeldbruck. Die rechte Spur ist hier gesperrt.
2: Er springt brennend von Klippen, er mischt Fernsehshows auf und er schlüpft auch mal ins Masked Singer-Kostüm. Evil Jared Hasselhoff, der, ich sag mal so, sehr durchgeknallte Bassist der Bloodhound Gang, der wird heute an diesem Mittwoch 55 Jahre alt. Ob er zwischen seinen unzähligen Fernsehauftritten überhaupt noch Zeit findet, um am angekündigten neuen Album der Band zu basteln, das verraten wir euch gleich. Jetzt erstmal durch die Mittwochnacht mit Donna Summer, She Works Hard for the Money. Dominik Heumann hier am Mikrofon. Schön, dass ihr mit dabei seid.

0: Tonight von Joe Cocker. Das vielleicht durchgeknallteste Mitglied einer ohnehin schon ziemlich durchgeknallten Band feiert heute an diesem Mittwoch Geburtstag. Es ist Evil Jared Hasselhoff. Das ist der Bassist der Bloodhound Gang. Der wird heute 55 Jahre alt. Für ein wenig Aufmerksamkeit macht der praktisch alles, kann man sagen. Ob er sich beim Duell um die Welt von Joko und Klaas brennend eine Klippe runterstürzt oder sich beim Kampf der Reality Stars unter die B- und C-Prominenz mischt.
1: Aber sind wir alle Freunde?
2: Nee, wir sind keine Freunde. Wir sind keine
1: Freundin. Ohne Drama kann ich sehr gut.
0: Naja, ein wenig Drama war dann schon dabei, als er sich Ende letzten Jahres bei The Masked Singer aus dem Kostüm des Dude geschält hat.
3: Nimm deine Mask ab. Boah. In 1, 2, 3. Es ist Evil Jared!
2: Nein!
3: Es ist Evil Jared! Es ist Evil Jared von der Bloodhound Gang.
0: Und wenn ihr euch jetzt fragt, gibt's diese Bloodhound Gang eigentlich überhaupt noch, dann kann ich sagen, die Band, die nimmt angeblich gerade ein neues Album auf, fragt sich nur, ob Evil Jared dafür zwischen all seinen Fernseheskapaden überhaupt noch Zeit findet. Wir sagen Happy Birthday zum 55. Hier ist er mit seiner Band und einem ihrer bekanntesten Titel, The Bad Touch.

0: Ich bin Hendrik Daum. Die Innenminister der Europäischen Union wollen die spanische Regierung beim Schutz der EU-Außengrenze künftig stärker unterstützen. Das ist das Ergebnis einer gemeinsamen Videokonferenz. Zehntausende Menschen waren vergangene Woche von Marokko aus zwischenzeitlich in die spanische Exklave Ceuta eingedrungen. Von den insgesamt rund 72.000 Migranten sind inzwischen etwa 70.000 wieder nach Marokko zurückgekehrt. Mindestens 75 Menschen starben bei dem Versuch, Ceuta schwimmend zu erreichen. Nach einer Sondersitzung des Innenausschusses zum Anschlag auf den Berliner CSD sind nach Ansicht der Grünen noch viele Fragen offen. Fraktionsvize von Notz sagte, wesentliche Tatumstände seien noch nicht geklärt. Das betreffe unter anderem die vermeintliche Tatwaffe, eine Machete, die bisher nicht gefunden worden sei. Von Notz kritisierte, es gebe noch keine chronologische Aufstellung des Behördenhandels. Innenminister Dobrindt hat das inzwischen aber zugesagt. Das waren die Nachrichten um halb. Im Moment ziehen vor allem im Nordwesten noch Schauer und Gewitter durch. Ansonsten ist es aber nur locker bewölkt und trocken. Die Temperaturen, die gehen bis in der Früh runter auf 21 bis 15 Grad. Heute am Mittwoch, da lösen sich Wolkenreste mit letzten Schauern auf und dann scheint wieder häufig die Sonne. Zum Abend hin entstehen aus den Alpen heraus erneut Gewitter. Die Höchstwerte erreichen heute 30 Grad in der Rhön und bis zu 36 Grad an der unteren Donau. 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
2: Kochende Räume und in den meisten Wohnungen, auch hier bei uns in Bayern, fehlt von einer Klimaanlage jede Spur. Man kann sagen, Deutschland ist auf diese wärmeren Sommer nach wie vor nicht so wirklich ideal vorbereitet. Wie lässt sich denn eine Klimaanlage zu Hause am besten nachrüsten? Was kostet der Spaß und worauf müsst ihr beim Online-Kauf achten, um nicht auf fiese Fake-Shops hereinzufallen? Der Sache gehen wir gleich mal gemeinsam auf den Grund. Durch diese Mittwochnacht jetzt erstmal mit Depeche Mode, Enjoy the Silence. Es ist kurz nach 12:30. Ich bin Dominik Kollmann. Servus.

0: Straßen mit Lush Life. Es ist mal wieder heiß und schwül, auch hier bei uns in Bayern. Nicht die erste Hitzewelle in diesem Sommer, kann man sagen. Und wir scheinen auf ein solches Wetter auch nicht so wirklich gut vorbereitet zu sein, wie die anderen Länder zum Beispiel. In Krankenhäusern, in Cafés und in Wohnungen und Häusern gibt es kaum Klimaanlagen. Wie kann man die denn eigentlich nachträglich einbauen? Und vor allem, welche Alternativen gibt es? Darüber sprechen wir mit Kollege Thomas Bremser. Thomas, fangen wir mit dem Einbau an. Wenn ich jetzt eine Klimaanlage nachrüsten will, was sind da die Optionen?
1: Es gibt grundsätzlich zwei Varianten, mobile Klimageräte und fest installierte Split-Klimaanlagen. Mobile Geräte sind sofort einsatzbereit, brauchen aber einen Abluftschlauch durchs Fenster und sind eher eine kurzfristige Lösung. Mhm. Sie sind relativ laut und brauchen viel Energie. Split-Geräte sind bis zu 7-mal effizienter und leiser. Sie sind aber deutlich teurer und müssen von Fachbetrieben installiert werden, inklusive Außengerät an der Fassade oder auf dem Balkon.
0: Was würdest du sagen, was kostet mich das Ganze ungefähr?
1: Mobile Geräte bekommt man ab etwa 200 bis 600 Euro. Gute Split-Anlagen liegen inklusive Einbau meist zwischen 1.500 und 3.500 Euro, je nach Größe der Wohnung und dem Aufwand. Wichtig, in Mietwohnungen muss ich mir unbedingt vorher das Okay des Vermieters einholen.
0: Mhm. Gibt es denn irgendwie Alternativen, wenn ich jetzt keine feste Anlage einbauen kann oder will?
1: Ja, durchaus. Ventilatoren sind natürlich die einfachste Lösung, kühlen aber nicht aktiv. Effektiver sind sogenannte Luftkühler mit Wasser oder Eis. Die bringen ein paar Grad Unterschied. Außerdem helfen klassische Maßnahmen, tagsüber Rollläden runter, nachts lüften und möglichst wenig elektrische Geräte laufen lassen.
0: Thomas, zum Schluss noch. Jetzt ist es ja so, dass immer mehr Leute Klimageräte online bestellen. Worauf sollte man achten, um nicht unbedingt auf einen Fake-Shop reinzufallen?
1: Unbedingt auf seriöse Anbieter achten, Impressum prüfen, Bewertungen lesen und keine unrealistisch günstigen Preise glauben. Angeblich revolutionäre High-End-Klimaanlagen, die Räume in Minuten herunterkühlen, dabei quasi keinen Strom verbrauchen und das für rund 100 Euro, das kann nicht sein. Außerdem sollte ich darauf achten, dass Installation und Garantie klar geregelt sind, gerade bei größeren Anlagen. Der Fake-Shop-Finder der Verbraucherzentralen hilft, Shoppingseiten besser einzuschätzen.
0: Sehr, sehr gute Info und Tipps für Klimageräte. Kollege Thomas Bremser berichtet. Danke dir für die Infos.

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1: Ich bin Hendrik Daum. Die schwarz-rote Koalition trifft derzeit Vorkehrungen für eine Neuauflage des Zivildienstes, und zwar für den Fall, dass die Wehrpflicht wieder eingeführt werden muss, um so genügend Soldatinnen und Soldaten zu rekrutieren. Linke und FDP kritisieren diese Vorbereitungen der Bundesregierung für einen neuen Zivildienst. Linken-Chefin Schwertner warnte, ein verpflichtender Zivildienst könnte tariflich bezahlte Arbeit im Sozialbereich verdrängen. Und FDP-Generalsekretär Hagen sagte, die Pläne zeigten, dass die Bundesregierung kein Vertrauen habe, die Sollstärke der Bundeswehr durch Freiwilligkeit zu erreichen. Rund 72.000 Migranten sind vergangene Woche irregulär in die spanische Nordafrika-Exklave Ceuta gelangt. Etwa 70.000 von ihnen sind inzwischen wieder nach Marokko zurückgekehrt. Einige der EU-Mitgliedstaaten hatten Spanien wegen des Vorfalls heftig für seine Migrationspolitik kritisiert. Jetzt haben sich die EU-Innenminister in einer Krisensitzung ausgesprochen. Was dabei rausgekommen ist, berichtet Ursula Winkler.
2: Sie wollen künftig besser vorbereitet sein durch Frühwarnsysteme. Dazu gehört zum Beispiel auch, genauer in die sozialen Medien zu schauen. Denn viele Migranten hatten gesagt, sie seien durch Videos und Nachrichten bei TikTok und Co. auf die angeblich offene Grenze aufmerksam geworden. Sonst hätten sicher nicht zigtausende diese gefährliche Reise angetreten. Mindestens 75 Menschen starben ja im Meer. Der Ansturm hatte auch für Streit zwischen den EU-Ländern gesorgt. Jetzt lobten aber die Innenminister das rasche Handeln der spanischen Behörden.
1: In der Nähe von Schneitzelreuth im oberbayerischen Landkreis Berchtesgadener Land brennt im Moment ein Wald am Kranzbergkogel. Das Feuer ist noch nicht vollständig gelöscht. Eine Drohne der Feuerwehr hat eine Brandfläche von mehreren hundert Quadratmetern ausgemacht. Ein Polizeihubschrauber hat bereits erste Löschversuche aus der Luft unternommen. Gleichzeitig waren Feuerwehrkräfte am Boden im Einsatz. Heute sollen die Löscharbeiten mit mehreren Löschhubschraubern koordiniert fortgesetzt werden. FIFA-Boss Gianni Infantino hat Medienberichten zufolge für den heutigen Mittwoch zu einer Krisensitzung des Weltverbands nach Marokko geladen. Der heftig in der Kritik stehende FIFA-Boss, heißt es, habe wichtige Mitarbeiter zu einem Treffen in die Hauptstadt Rabat beordert. Allerdings sei unklar, was er dort genau besprechen wolle. Infantino hatte zuletzt für eine Welle der Empörung in der Fußballwelt gesorgt, als seine Pläne zum Verkauf von WM-Rechten an Investoren bekannt wurden. Es ist jetzt kurz nach 1. Im Moment ziehen vor allem im Nordwesten noch Schauer und Gewitter durch. Ansonsten ist es aber nur locker bewölkt und trocken. Die Werte gehen bis in der Früh runter auf 21 bis 15 Grad. Heute am Mittwoch, da scheint wieder häufig die Sonne. Zum Abend hin entstehen aus den Alpen heraus aber erneut Gewitter. Die Höchstwerte erreichen 30 Grad in der Rhön und bis zu 36 Grad an der unteren Donau. Morgen am Donnerstag von den Alpen bis Niederbayern Schauer und Gewitter und nicht mehr ganz so heiß. Die A92 haben wir, Deggendorf Richtung München. Hier ist zwischen Landau an der Isar und Pilsting Groß-Köllenbach wegen einer Wanderbaustelle die rechte Spur blockiert. Und noch die A96 Bregenz Richtung München. Bitte aufpassen, zwischen der Grenze Lindau und Sigmarszell, da steht auf der rechten Spur ein defekter Schwertransporter.

Ganz egal, ob künstliche Intelligenz, ob Klimaschutz oder bahnbrechende Erfindungen, die großen Fragen unserer Zukunft, die werden in den sogenannten MIM-Fächern beantwortet. Also Mathematik, IT, Naturwissenschaft und Technik. Und diese Faszination dafür, die beginnt oft schon quasi im Kindesalter. Die Reporterin Nicole Enders hat für uns gleich mal die kleinen Forscher von morgen getroffen. Mehr dazu gleich bei mir in ein paar Minuten. Jetzt aber erstmal schön durch diese Mittwochnacht. Falls ihr nicht schlafen könnt oder falls ihr arbeiten müsst, schön, dass ihr mit dabei seid. Ich bin Dominik Kollmann, begleite euch zusammen mit Van Halen und Jump. Kurz nach 1 haben wir's.

0: Musik von Mr. Big, To Be With You. So, ob Klimaschutz, ob KI oder ob komplett neue Erfindungen mit ganz vielen großen Zukunftsthemen beschäftigen sich die sogenannten MINT-Fächer, also Mathematik, Informatik, Naturwissenschaft und Technik. Und dieses Interesse wird schon sehr, sehr früh geweckt. Meine Reporterin Nicole Enders hat mal die Forscher von morgen getroffen.
1: Kinder sind von Natur aus neugierig. Sie stapeln Türme aus Bauklötzen oder mixen Wasser mit Sand. So ganz nebenbei in ihrem Alltag begegnen ihnen dabei die MINT-Fächer und viele Kitas nutzen diesen Wissensdrang. Amina Dolic leitet eine Babylo-Kita in München.
2: Sie beobachten, probieren, tasten, fragen, warum schwimmt das? Warum fallen die Blätter runter? Wir begleiten sie, motivieren sie und suchen gemeinsam nach Antworten.
1: So wie bei diesem tierischen Erlebnis echte Schmetterlinge in der Kita.
3: Die Schmetterlinge waren erstmal Eier, dann Raupen, schwarz und hatten kleine Haare. Und dann sind die in Kokon und die Schmetterlinge waren bunt, orange, hellblau. Die Kakern waren sehr klein und dann haben wir die rausgelassen.
1: Diese Neugier, die in der Kita geweckt wird, tragen Jugendforschungszentren dann weiter durch die Schulzeit. Eines davon ist Mintopolis in Miesbach. Professorin Claudia Nerdl kümmert sich um die künftigen Fachkräfte, denn
4: wir sehen ja auch in der entsprechenden Bildungsforschung, dass die langfristige Motivation, sich mit den MINT-Fächern zu befassen, häufig nach der Grundschule bis zur Pubertät deutlich abnimmt.
1: Ziel ist also, dass Schülerinnen und Schüler mit guter Ausrüstung ihre eigenen Ideen umsetzen können.
4: Problem lösen, Argumentationsfähigkeit, scheitern lernen.
1: Wer schon früh Fragen stellt und selbst Antworten finden darf, entwickelt wichtige Kompetenzen für die Zukunft. Und die Forscher von morgen beginnen oft schon im Sandkasten.

0: Ich bin Hendrik Daum. Die schwarz-rote Koalition trifft derzeit Vorkehrungen für eine Neuauflage des Zivildienstes, und zwar für den Fall, dass die Wehrpflicht wieder eingeführt werden muss, um so genügend Soldatinnen und Soldaten zu rekrutieren. Linke und FDP kritisieren diese Vorbereitungen der Bundesregierung für einen neuen Zivildienst. Linken-Chefin Schwertner warnte, ein verpflichtender Zivildienst könnte tariflich bezahlte Arbeit im Sozialbereich verdrängen. Und FDP-Generalsekretär Hagen sagte, die Pläne zeigten, dass die Bundesregierung kein Vertrauen habe, die Sollstärke der Bundeswehr durch Freiwilligkeit zu erreichen. Rund 72.000 Migranten sind vergangene Woche irregulär in die spanische Nordafrika-Exklave Ceuta gelangt. Etwa 70.000 von ihnen sind inzwischen wieder nach Marokko zurückgekehrt. Einige der EU-Mitgliedstaaten hatten Spanien wegen des Vorfalls heftig für seine Migrationspolitik kritisiert. Jetzt haben sich die EU-Innenminister in einer Krisensitzung ausgesprochen. Was dabei rausgekommen ist, berichtet Ursula Winkler.
1: Sie wollen künftig besser vorbereitet sein durch Frühwarnsysteme. Dazu gehört zum Beispiel auch, genauer in die sozialen Medien zu schauen. Denn viele Migranten hatten gesagt, sie seien durch Videos und Nachrichten bei TikTok und Co. auf die angeblich offene Grenze aufmerksam geworden. Sonst hätten sicher nicht zigtausende diese gefährliche Reise angetreten. Mindestens 75 Menschen starben ja im Meer. Der Ansturm hatte auch für Streit zwischen den EU-Ländern gesorgt. Jetzt lobten aber die Innenminister das rasche Handeln der spanischen Behörden.
0: Das waren die Nachrichten um halb. Im Moment ziehen vor allem im Nordwesten noch Schauer und Gewitter durch. Ansonsten ist es aber nur locker bewölkt und trocken. Die Werte gehen bis in der Früh runter auf 21 bis 15 Grad. Heute am Mittwoch, da scheint wieder häufig die Sonne. Zum Abend hin entstehen aus den Alpen heraus aber erneut Gewitter. Die Höchstwerte erreichen 30 Grad in der Rhön und bis zu 36 Grad an der unteren Donau. Morgen am Donnerstag von den Alpen bis Niederbayern Schauer und Gewitter und nicht mehr ganz so heiß.
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3: Sandy von den No Angels, die lebt ja mittlerweile wieder in Deutschland, während ihr Ehemann drüben in den USA quasi an seiner Karriere tüftelt. Eine Fernbeziehung im Rampenlicht also. Welcher weltweite Sommerohrwurm aus der Feder ihres Mannes stammt und wie seine Band Magic damit heute vor 12 Jahren auf Platz 1 der britischen Charts landete, das erfahrt ihr gleich bei mir. Schöne Nacht mit mir, Dominik Hollmann, um kurz nach 2 und Journey, Wheel in the Sky.

0: Teenage Dream von Katy Perry in dieser Mittwochnacht. So, ihr hört gleich einen Mann, der gerade eine recht prominente Fernbeziehung führt. Vor einem Jahr hat sich nämlich Sandy von den No Angels aus ihrer Wahlheimat USA gemeldet und verkündet, dass sie und ihre Kinder zurück nach Deutschland ziehen werden, weil sie nicht in den USA unter der Trump-Regierung leben möchte. Und was ist mit ihrem Ehemann?
1: Ja, mein Mann wird ja auch hin und her pendeln, mehr oder weniger. Das heißt, wir sind nie so ganz hier weg. Es sei denn, man lässt uns nicht mehr ins Land. Das weiß man nicht. Das wird die Zukunft zeigen.
0: Tja, Nasri, quasi der Mann von Sandy, der bastelt in den USA nämlich an seiner ganz eigenen Musikkarriere. Und zumindest ein Lied von ihm habt ihr vielleicht noch im Ohr. Nasri hat nämlich mit seiner Band Magic den Hit Root gelandet. Und genau dieser Titel, der war heute, an diesem Mittwoch, vor 12 Jahren, in England sogar auf Platz 1. Hier sind sie, Magic mit Root.

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1: Ich bin Hendrik Daum. Die EU-Staaten wollen nach ihrem Streit über die Migrationskrise in Ceuta künftig geschlossener auftreten. Außerdem wollen sie durch Frühwarnsysteme besser vorbereitet sein. Das teilten die Mitgliedsländer nach einer Videokonferenz der Innenminister mit. Vergangene Woche waren insgesamt rund 72.000 Migranten in die spanische Nordafrika-Exklave Ceuta gelangt. Rund 70.000 von ihnen sind inzwischen nach Marokko zurückgekehrt. Aus Madrid berichtet Julia Macher.
2: Spanien sieht sich gestärkt. Alle EU-Partner hätten die schnelle Reaktion und das effiziente Krisenmanagement gelobt, so der Innenminister. Nachdem vergangene Woche Zehntausende Migranten schwimmend und kletternd in die spanische Exklave Ceuta drängten, hatten mehrere Länder Madrids liberale Einwanderungspolitik dafür verantwortlich gemacht.
1: In der Nähe von Schneitzelreuth im oberbayerischen Landkreis Berchtesgadener Land brennt im Moment ein Wald am Kranzbergkogel. Das Feuer ist noch nicht vollständig gelöscht. Eine Drohne der Feuerwehr hat eine Brandfläche von mehreren hundert Quadratmetern ausgemacht. Ein Polizeihubschrauber hat bereits erste Löschversuche